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1: Ich bin Zoe Tassovali. Der Bundeshaushalt für das kommende Jahr ist praktisch fertig. Heute soll das Kabinett den Entwurf beschließen. Die Milliardenlücke ist laut Finanzministerium geschlossen, unter anderem mit einem strikten Sparkurs sowie höheren Steuern und Abgaben.
2: Alle Ressorts sollen 1% ihrer geplanten Ausgaben einsparen. Das bringt 4 Milliarden Euro. Auch sollen Bundeszuschüsse an die Sozialversicherungen zurückgefahren werden. Außerdem sollen eine höhere Tabaksteuer und eine Abgabe auf Plastik weitere Einnahmen bringen. Reichen tut es nach Koalitionskreisen dennoch nicht. Bundesfinanzminister Klingbeil muss demnach Rücklagen in Höhe von rund 10 Milliarden Euro heranziehen, um die Finanzlücke zu schließen. Geld, was in Zeiten schwächelnder Wirtschaft fehlen wird. Der Bundestag soll den Haushalt dann im Herbst beschließen. Tanja Wagner, Nachrichtenredaktion.
1: Im Ukraine-Krieg reißt die Gewalt nicht ab. Die Ukraine griff nach eigenen Angaben einen Militärflughafen auf der besetzten Krim an. Russland nahm später erneut Ziele in Kharkiv unter Beschuss.
3: Die genauen Schäden auf der Krim sind noch unklar, aber der Militärflughafen dort gilt als der wichtigste Stützpunkt der Russen auf der besetzten Halbinsel. Außerdem haben ukrainische Militärs wichtige Verkehrswege für russischen Nachschub angegriffen. Unter anderem wurden 2 Straßenbrücken im Donbass zerstört. Russland wiederum attackierte unter anderem die Großstadt Kharkiv. Es gab Tote und Verletzte. Der ukrainische Präsident Selenskyj warnt vor besonders massiven russischen Angriffen vor dem NATO-Gipfel ab Dienstag in der Türkei. Selenskyj will von seinen Verbündeten vor allem mehr Flugabwehr. Onni Torau, Berlin.
1: Und wir bleiben bei der Ukraine. US-Präsident Trump will nämlich beim NATO-Gipfel in Ankara darüber persönlich mit dem ukrainischen Präsidenten Selenskyj sprechen. Das hat das Weiße Haus bestätigt. Trump wolle die Bemühungen für ein Ende des Kriegs mit Nachdruck vorantreiben, heißt es. Der 2-tägige Gipfel beginnt morgen. Am Mittwoch will Trump dann mit Selenskyj sprechen. Zum Sport. Es ist eine völlige Überraschung. Norwegen steht zum ersten Mal überhaupt im Viertelfinale einer Fußball-WM. Die Mannschaft hat Rekordweltmeister Brasilien mit 2:1 rausgeworfen, dank 2er später Tore von Haaland. Brasilien gelang in der Nachspielzeit nur noch der Anschlusstreffer. Im Viertelfinale wartet nun entweder Mexiko oder England.
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1: Ich bin Zoe Tassovali. Der Bund will im kommenden Jahr deutlich mehr Schulden machen. Bundesfinanzminister Klingbeil hat diesen Kurs jetzt verteidigt. Im ARD-Sommerinterview sagte Klingbeil dazu:
2: Dass man Rücklagen angeht, ist völlig normal. Mal tut man das nicht. Und wir sind gerade in einer Zeit, muss man ja auch sagen, wo dieser Iran-Krieg, den Donald Trump angefangen hat, Wachstumshoffnung abgebremst haben. Das schlägt voll rein, das sehen wir in den Zahlen. Dass wir Schulden machen, hat damit zu tun, dass wir unsere Bundeswehr aufrüsten, dass wir modernisieren. Ich meine, man kann sich gegenüber Putin nicht mit der schwarzen Null verteidigen. Wir wollen, dass unser Land 20 Jahre lang wenig Ausgaben in Rüstung aufholt. Und das tun wir und dafür nehmen wir Geld in die Hand.
1: Das Kabinett will heute den Regierungsentwurf des Haushalts für das kommende Jahr beschließen. Insgesamt soll die Neuverschuldung bei gut 200 Milliarden Euro liegen. Im Ukraine-Krieg richten sich die Blicke jetzt auf den NATO-Gipfel in Ankara. Dort wollen sich US-Präsident Trump und der ukrainische Präsident Zelensky am Rande des Treffens persönlich austauschen. Aus dem Weißen Haus heißt es, Trump wolle die Bemühungen für ein Ende des Kriegs mit Nachdruck vorantreiben. Der zweitägige Gipfel beginnt morgen. Am Mittwoch wollen Trump und Zelensky dann miteinander sprechen. Jürgen Klopp soll dem DFB für das Amt als Bundestrainer zugesagt haben. Das berichtet zumindest Transferexperte Fabrizio Romano. Aber was ist da dran?
3: Ein Vollzug ist das Ganze nicht, denn selbst der Transferexperte schreibt ja, Details zu Klopps Vertrag und auch zu seinem Ausstieg bei Red Bull müssten noch besprochen werden. Seine grundsätzliche Bereitschaft, Bundestrainer sein zu wollen, hatte Klopp ja schon in der Nacht auf Samstag bei Magenta TV deutlich gemacht.
4: Also ich bin bereit.
3: Auch da erklärte Klopp aber schon, dass zunächst noch Details mit dem DFB und Red Bull geklärt werden müssten. Insofern kein neuer offizieller Stand, aber dass Jürgen Klopp beim DFB der Wunschnachfolger für Julian Nagelsmann ist und die Chancen gut stehen, das stimmt weiter. René Thorau, Nachrichtenredaktion.
1: Und wir bleiben direkt beim Sport. Bei der Fußball-WM hat Norwegen den Einzug ins Viertelfinale geschafft. Eine absolute Überraschung. Die norwegische Mannschaft besiegte Brasilien mit 2:1. Die beiden Treffer für Norwegen erzielte Stürmer Haaland in der 79. und 90. Minute. Das brasilianische Tor erzielte Neymar in der Nachspielzeit per Foulelfmeter.
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1: Ich bin Zoe Tassovali. Der Bundeshaushalt für das kommende Jahr ist praktisch fertig. Heute soll das Kabinett den Entwurf beschließen. Die Milliardenlücke ist laut Finanzministerium geschlossen, unter anderem mit einem strikten Sparkurs sowie höheren Steuern und Abgaben.
2: Alle Ressorts sollen 1% ihrer geplanten Ausgaben einsparen. Das bringt 4 Milliarden Euro. Auch sollen Bundeszuschüsse an die Sozialversicherungen zurückgefahren werden. Außerdem sollen eine höhere Tabaksteuer und eine Abgabe auf Plastik weitere Einnahmen bringen. Reichen tut es nach Koalitionskreisen dennoch nicht. Bundesfinanzminister Klingbeil muss demnach Rücklagen in Höhe von rund 10 Milliarden Euro heranziehen, um die Finanzlücke zu schließen. Geld, was in Zeiten schwächelnder Wirtschaft fehlen wird. Der Bundestag soll den Haushalt dann im Herbst beschließen. Tanja Wagner, Nachrichtenredaktion.
1: Im Ukraine-Krieg reißt die Gewalt nicht ab. Die Ukraine griff nach eigenen Angaben einen Militärflughafen auf der besetzten Krim an. Russland nahm später erneut Ziele in Charkiw unter Beschuss.
3: Die genauen Schäden auf der Krim sind noch unklar, aber der Militärflughafen dort gilt als der wichtigste Stützpunkt der Russen auf der besetzten Halbinsel. Außerdem haben ukrainische Militärs wichtige Verkehrswege für russischen Nachschub angegriffen. Unter anderem wurden 2 Straßenbrücken im Donbass zerstört. Russland wiederum attackierte unter anderem die Großstadt Charkiw. Es gab Tote und Verletzte. Der ukrainische Präsident Zelensky warnt vor besonders massiven russischen Angriffen vor dem NATO-Gipfel ab Dienstag in der Türkei. Zelensky will von seinen Verbündeten vor allem mehr Flugabwehr. Onni Torau, Berlin.
1: Und wir bleiben bei der Ukraine. US-Präsident Trump will nämlich beim NATO-Gipfel in Ankara darüber persönlich mit dem ukrainischen Präsidenten Zelensky sprechen. Das hat das Weiße Haus bestätigt. Trump wolle die Bemühungen für ein Ende des Kriegs mit Nachdruck vorantreiben, heißt es. Der 2-tägige Gipfel beginnt morgen. Am Mittwoch will Trump dann mit Zelensky sprechen. Zum Sport. Es ist eine völlige Überraschung. Norwegen steht zum ersten Mal überhaupt im Viertelfinale einer Fußball-WM. Die Mannschaft hat Rekordweltmeister Brasilien mit 2:1 rausgeworfen, dank 2er später Tore von Haaland. Brasilien gelang in der Nachspielzeit nur noch der Anschlusstreffer. Im Viertelfinale wartet nun entweder Mexiko oder England.
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1: Ich bin Katrin Müller. Das Konzept zum Haushalt 2027 steht. Der Regierungsentwurf soll heute vom Kabinett beschlossen werden. Die klaffende Lücke von 21 Milliarden Euro sei vollständig geschlossen, hieß es vom Bundesfinanzministerium. Ein strikter Sparkurs sowie höhere Steuern und Abgaben sollen das fehlende Geld in die Bundeskasse spülen.
2: Alle Ressorts sollen 1% ihrer geplanten Ausgaben einsparen. Das bringt 4 Milliarden Euro. Auch sollen Bundeszuschüsse an die Sozialversicherungen zurückgefahren werden. Außerdem sollen eine höhere Tabaksteuer und eine Abgabe auf Plastik weitere Einnahmen bringen. Reichen tut es nach Koalitionskreisen dennoch nicht. Bundesfinanzminister Klingbeil muss demnach Rücklagen in Höhe von rund 10 Milliarden Euro heranziehen, um die Finanzlücke zu schließen. Geld, was in Zeiten schwächelnder Wirtschaft fehlen wird. Der Bundestag soll den Haushalt dann im Herbst beschließen. Tanja Wagner, Nachrichtenredaktion.
1: Kurz vor dem NATO-Gipfel in Ankara schlägt der ukrainische Präsident Selenskyj Alarm. Nach Erkenntnissen seiner Geheimdienste könnte Russland seine Angriffe noch einmal deutlich verstärken. Deshalb fordert Selenskyj weitere Patriot-Flugabwehrsysteme für die Ukraine. Beim NATO-Gipfel will er außerdem mit US-Präsident Trump über neue Militärhilfen und mögliche Schritte zu einem Ende des Kriegs sprechen. Im Güterverkehr und im öffentlichen Nahverkehr könnte sich der Personalmangel in den kommenden Jahren deutlich verschärfen. Der Grund ist eine große Zahl bevorstehender Renteneintritte. Darauf weist eine Studie des Kompetenzzentrums Fachkräftesicherung hin.
3: Besonders betroffen sind Lkw und Busfahrer. Bis 2041 scheiden laut der Studie rund 200.000 Brummifahrer und mehr als 60.000 Busfahrer altersbedingt aus dem Berufsleben aus. Schon heute kommt es im Nahverkehr wegen fehlenden Personals zu Fahrplanänderungen. Experten warnen, dass sich die Engpässe weiter verschärfen könnten. Sie empfehlen deshalb unter anderem, für ältere Beschäftigte die Jobs attraktiver zu machen, damit sie länger im Beruf bleiben, zum Beispiel mit flexibleren Arbeitsbedingungen. Thomas Deskin, Nachrichtenredaktion.
1: Zum Sport. Es ist eine völlige Überraschung. Norwegen steht zum ersten Mal überhaupt im Viertelfinale einer Fußball-WM. Die Mannschaft hat Rekordweltmeister Brasilien mit 2:1 rausgeworfen. Dank zweier später Tore von Haaland. Brasilien gelang in der Nachspielzeit nur noch der Anschlusstreffer. Und im Viertelfinale ist auch England. Die Three Lions besiegten Mexiko in Unterzahl mit 3:2.
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4: Der Start in die neue Woche ist eher bedeckt bei uns in der Region. Da kann heute örtlich auch mal etwas Regen dabei sein. Am Vormittag später sieht es besser aus. Es lockert auf und es wird auch teils sonnig. Und bis 25 Grad warm. Ab Mittag frischt der Wind allerdings auch spürbar auf. Aktuell haben wir 15 Grad in Quakenbrück. Belm und Bad Rothenfelde melden 16 Grad. Und in Osnabrück sind es ebenfalls 16 Grad. In der kommenden Nacht ist es mit 17 Grad dann verhältnismäßig mild. Morgen kommt dann öfter mal die Sonne raus. Es kann aber auch vereinzelt leicht regnen. Bei maximal 24 Grad wird es dann noch windiger als heute.
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4: Ja, nehmt euch ein bisschen Zeit. Wir fangen erstmal an mit einer wichtigen Meldung für die A30. Rein Richtung Bad Oeynhausen. Vorsicht bitte dort zwischen Osnabrück-Sutthausen und Osnabrück-Nahen. Da hat es einen Unfall gegeben. Die Unfallstelle ist noch nicht gesichert. Jetzt kommen eine Menge Sperrungen und Baustellen. Denn es sind ja Ferien und in Ferien wird erfahrungsgemäß viel gebaut. Es geht los unter anderem mit den Bauarbeiten an der Mindener Straße in Osnabrück, die uns lange begleiten werden. Ab heute ist erstmal der Abschnitt zwischen den Einmündungen auf dem Winkel und der Siemensstraße gesperrt für voraussichtlich 2 Monate. Dann beginnt die nächste Bauphase der Arbeiten an der B51, B65 zwischen Osnabrück-Nahne und Georgsmarienhütte. Zwischen der Brückenstraße und der Milchhofbrücke in Georgsmarienhütte, also da, wo der Milchhof ist. Es bleibt bei einer freien Spur. Wer in Richtung Georgsmarienhütte fährt, wird aber über die Ausfahrt B68 zurück auf die B51 umgeleitet. Zwischen Belm und Bramsche Engter ist ab heute die Icker Landstraße zwischen Evinghausen und Engter gesperrt, voraussichtlich bis Anfang August. In Bramsche kommt es wegen Bauarbeiten am Lutherdamm ab dem Raschplatz zu Behinderung. Da ist nur eine Spur frei. Nochmal Nordkreis. Von heute bis voraussichtlich Mitte August ist die Neuenkirchener Straße von Gerde bis Groß-Drehle gesperrt. Weiter geht's in Mellebruch-Mühlen. Da ist ab heute die Mellerstraße vom Bahnübergang bis hin zum Kreisverkehr gesperrt. Dann haben wir noch Bissendorf, da ist die Wissinger Straße gesperrt. Zwischen Bissendorf und Wissing betrifft den Bereich zwischen Bissendorf-Acheriede unter Kreuzung Wissinger Straße auf dem Specken. Das dauert voraussichtlich bis zum 24. Juli. Da geht es weiter mit den Bauarbeiten in Richtung Wissingen. Das soll bis Ende August dauern. Und damit sind wir dann bei den Blitzern im Landkreis. Die stehen heute unter anderem in und um Bad Essen. Solltet ihr noch einen weiteren Verkehrshinweis haben, könnt ihr euch gerne melden. 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
4: Mit Markus Oberholthaus, und der muss erstmal ein bisschen durchatmen nach diesen ganzen Verkehrsmeldungen. Ich glaube, wir fassen die einfach nochmal alle schriftlich zusammen und stellen die bei uns auf unsere Seite auf osradio.de. Da könnt ihr die dann später in aller Ruhe nochmal nachlesen. Und gleich gibt es dann erstmal den Ausblick auf den Tag, auf den 6. Juli. Den haben wir nämlich heute. Wollen wir mal schauen, was heute so los ist. Schönen guten Morgen.

0: Das Ellie Goulding on my mind, 6.13 Uhr, einen zauberhaften Montagmorgen.
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0: Die schreckliche Gewalttat in einer Jugendhilfeeinrichtung in Stade vor kurzem bewegt immer noch viele Menschen, auch hier bei uns in Osnabrück. Am vergangenen Montag, heute vor einer Woche, wurden dort in Stade 6 Fachkräfte der Jugendhilfe während ihres Einsatzes im Kinderschutz getötet. In Osnabrück gibt es deshalb heute eine öffentliche Schweigeminute. Der Rat hatte das auch schon gemacht. Da gab es bei seiner Sitzung am vergangenen Dienstag auch schon eine Schweigeminute. Heute um 14 Uhr soll dann auf dem Markt vor dem Rathaus gemeinsam der Opfer gedacht und ein Zeichen der Anteilnahme und Solidarität gesetzt werden. Alle Bürgerinnen und Bürger sind eingeladen, an dem stillen Gedenken teilzunehmen. Nach Berlin. Die Bundesregierung will heute den Entwurf des Bundeshaushalts für das kommende Jahr beschließen. Finanzminister Lars Klingbeil will die Milliardenlücke im Haushalt mit einem strikten Sparkurs und höheren Steuern und Abgaben schließen. Alle Ressorts der Regierung sollen sparen, des Kabinetts 1% ihrer geplanten Ausgaben. So die Vorgabe, das soll dann 4 Milliarden Euro bringen. Dazu kommen auch noch weitere Maßnahmen, um die Finanzlücke im Bundeshaushalt möglichst zu schließen. Dazu muss Klingbeil laut Koalitionskreisen aber auch noch Rücklagen von rund 10 Milliarden Euro ranziehen. 10 Millionen wäre nicht so schlecht. Der Bundestag soll den Haushalt dann im Herbst beschließen. Und damit von Berlin nach Frankreich und nach Nordamerika und nach England. Es geht um Sport. Sportlich ist gerade richtig was los. Fangen wir mal in Frankreich an. Die Tour de France rollt ja seit dem Wochenende durchs Land. Erst ging es noch durch Spanien, Barcelona zum Beispiel, also Katalonien. Ab heute geht es dann durch Frankreich, damit geht es weiter nach London. In Wimbledon fliegen ja gerade die Bälle übers Netz. Das wahrscheinlich wichtigste Tennisturnier der Welt läuft. Der Deutsche Jan-Lennard Struff hat sich da zum Beispiel erstmals fürs Viertelfinale qualifiziert. Und Alexander Zverev will ja auch weiter auf der Erfolgswelle schwimmen. Und damit kommen wir zur Fußball-WM. Da wird es richtig ernst. Co-Gastgeber Kanada ist raus. Frankreich hat das Viertelfinale erreicht, der große Favorit. Rekordweltmeister Brasilien ist rausgeflogen gegen Norwegen gestern und mit Mexiko ist soeben ein weiterer Co-Gastgeber rausgeflogen und zwar gegen England. Einer der Gastgeber, die USA, ist ja noch dabei. Die spielen in der kommenden Nacht gegen Belgien. Vorher gibt es heute Abend noch den Kracher aus dem Iberien, den iberischen Kracher. Portugal spielt gegen Spanien. Das dürfte auch hochspannend sein und dann ist ja heute auch noch Tag des Kusses. 6.16 Uhr.

0: Michael Andrews und Gary Jules mit ihrer Version von Mad World im Original von Tears for Fears. 6 Uhr und gleich 24 Minuten. Jan Molitor hat gleich die Nachrichten aus der Region Osnabrück für euch. Und bei ihm geht's los mit der Schweigeminute für die Opfer der Gewalttat von Stade. Das war heute vor einer Woche. Der Rat der Stadt Osnabrück hatte ja schon eine Schweigeminute abgehalten am Dienstag. Heute gibt es eine öffentliche. Wer will, kann dann da am Rathaus hier in Osnabrück vorbeikommen. Das und mehr dann gleich bei Jan in den Nachrichten um
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1: Mit Jan Molitor. Stadt Osnabrück lädt heute zu einer Schweigeminute für die Opfer der Gewalttat von Stade ein. Und Ministerpräsident Olaf Lies hat die Hochschule Osnabrück besucht. Die Stadt Osnabrück lädt heute zu einer Schweigeminute für die Opfer der Gewalttat von Stade ein. Dort waren Anfang der letzten Woche 6 Mitarbeitende einer Jugendhilfeeinrichtung getötet worden. Die Tat hat bundesweit für Entsetzen gesorgt. Das gemeinsame Gedenken findet heute um 14 Uhr auf dem Marktplatz vor dem Rathaus statt. Niedersachsens Ministerpräsident Olaf Lies hat die Hochschule Osnabrück besucht. Im Rahmen seiner Sommerreise unter dem Motto Orte in Niedersachsen, an denen Zukunft gestaltet wird, informierte er sich über Forschungsprojekte in den Bereichen Gesundheit und Agrartechnik. Dabei erhielt er unter anderem Einblicke in den Einsatz künstlicher Intelligenz in der Gesundheitsforschung und testete selbst einen Agrarroboter. Nach Angaben der Hochschule Osnabrück war sie die einzige Hochschule für angewandte Wissenschaften in Niedersachsen, die Olaf Lies im Rahmen seiner Sommerreise besucht hat. Ein Benefizkonzert in Bersenbrück hat mehr als 12.000 Euro für das Frauenschutzhaus eingebracht. Das Polizeiorchester Niedersachsen hatte Ende Mai in der Aula des Gymnasiums Bersenbrück gespielt. Laut der Neuen Osnabrücker Zeitung wurde der Spendencheck über rund 12.300 Euro an die Einrichtung jetzt übergeben. Mit dem Geld sollen Hilfsangebote für Frauen und Kinder in Not unterstützt werden. Der VfL Osnabrück hat im ersten Testspiel der Saisonvorbereitung unentschieden gespielt. Im ersten Testspiel trennten sich die Niederweißen vom Landesligisten SC Melle 03 mit 0-0. Vor rund 1500 Zuschauerinnen und Zuschauern war der VfL zwar über weite Strecken die spielbestimmende Mannschaft, konnte seine Chancen aber nicht nutzen. Für den VfL geht es nun ins Trainingslager nach Österreich. Dort steht am kommenden Wochenende das nächste Testspiel auf dem Programm.
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2: Ja, es sieht noch ein bisschen trist und trüb aus. Jetzt so am frühen Morgen in der Region ist es ein bisschen grau, bedeckt und örtlich regnet es auch. Es bleibt auch erstmal am Vormittag noch bedeckt mit dem Regen. Allerdings dürfte sich das dann bald erledigt haben. So wie es aussieht, wird es dann ab dem Mittag auch freundlicher. Es lockert auf und die Sonne kommt raus. Dann bleibt es auch trocken, wird allerdings spürbar windiger. 25 Grad werden das heute maximal. Aktuell sind 16 Grad bei euch in Wissing, Schlichtorst und in Sudenfeld und auch im Stadtgebiet von Osnabrück. So 16, 17 Grad werden wir dann in der Nacht haben. Das ist dann der Tiefstwert. Da ist es leicht bewölkt oder wolkig, aber trocken. Morgen am Vormittag kann es vereinzelt auch noch ein paar Tropfen Regen geben. Vielleicht ändert sich die Lage über Nacht ja auch noch. Ansonsten ist es morgen dann auch eher trocken und öfter aufgelockert und sonniger als heute. Bei allerdings teils kräftigerem Wind. Und maximal 24 Grad.
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2: Viele, viele Meldungen habe ich. Ab heute beginnen zum Beispiel die Bauarbeiten an der Minner Straße in Osnabrück. Da ist erstmal der Abschnitt zwischen den Einmündungen auf dem Winkel- und Siemensstraße gesperrt. Dann beginnt die nächste Bauphase der Arbeiten an der B51, B68 zwischen Osnabrück-Nahe und Georgsmarienhütte. Da geht es weiter zwischen der Brückenstraße und der Milchhofbrücke in Georgsmarienhütte. Es bleibt weiterhin bei einer freien Spur, aber man muss da die ein oder andere Umleitung nehmen. Wer in Richtung Georgsmarienhütte fährt, wird über die Ausfahrt B68 zurück auf die B51 umgeleitet. Zwischen Belm und Bramsche Engtau ist ab heute die Icker Landstraße zwischen Evinghaus und Engtau gesperrt. In Bramsche kommt es wegen Bauarbeiten am Lutherdamm ab heute zu Behinderung, und zwar im Bereich ab dem Raschplatz. Da ist nur eine Spur frei. Dann haben wir die Neuenkirchener Straße, das ist die Kreisstraße 140 von Gerde gesperrt bis Großdrehle, und in Mellebruch-Mühlen ist ab heute die Mellerstraße gesperrt vom Bahnübergang bis zum Kreisverkehr. Einen habe ich noch in Bissendorf, da ist die Wissinger Straße gesperrt zwischen Bissendorf-Achelriede und der Kreuzung Wissinger Straße auf dem Specken. Geblitzt wird im Landkreis heute unter anderem in und um Bad Essen. Solltet ihr noch weitere Verkehrshinweise haben, könnt ihr uns gerne anrufen. 0541 750 400, das ist unsere Telefonnummer. Ihr könnt auch eine WhatsApp schicken an die 0157 88 533 187. Beide Nummern findet ihr auch online.
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2: 6.34 Uhr, einen schönen guten Morgen wünsche ich euch. Wenn ihr uns anruft, 0541 750 400, dann wird der liebe Kollege Jan Molitor ans Telefon gehen aus der Nachrichtenredaktion und eure Verkehrshinweise entgegennehmen oder was auch immer ihr sonst wollt. Und der liebe Kollege Jan Molitor, der hat für euch auch nochmal diese ganzen neuen Sperrungen, die ich gerade genannt habe, zusammengefasst. Es ist Sommerferienzeit, die Sommerferien haben in der vergangenen Woche angefangen und da ist traditionell so, dass viel gebaut wird, weil auf den Straßen meist nicht so viel los ist. Und in diesem Fall gibt es eben eine Menge neuer Sperrungen auch wieder in Stadt und Landkreis Osnabrück. Und der Jan, ich habe es gerade gesagt, der fasst das für euch zusammen. Das könnt ihr bei uns auf unserer Seite unter den Lokalnachrichten dann in aller Ruhe nochmal nachlesen. Ich bin Markus Wolters, schönen guten Morgen.

0: Die Cranberries und Linger bei OS Radio 643. Wir wollen mal kurz nachträglich gratulieren. Nicht den Vereinigten Staaten, den meinetwegen auch. Die hatten ja vorgestern Geburtstag, die sind schon 250 geworden. Nein, wir wollen vielleicht einem der aufregendsten Kleidungsstücke der Modegeschichte gratulieren nachträglich. Diesem kleinen Zweiteiler, diesem Bademodenartikel, Bikini, diesem Nichts. Full Coverage, Cheeky, Brazilian oder String. Das sind Sachen, die Experten sofort natürlich auf Lager haben, wenn es um den Bikini geht. Der gestern am 5. Juli nicht 250 Jahre alt geworden ist. Nein, so alt ist er nicht, aber immerhin schon stolze 80 Jahre alt. Das war damals vor 80 Jahren natürlich ein absoluter Skandal, dass da eine Frau sich gezeigt hat mit fast gar nichts an. Eben nur diesen zwei Teilen, diesen verschwindend geringen Textilteilen am Körper. Damals war es ein Skandal, heute ist es das vielleicht kleinste Outfit der Welt, mit dem man auch zum Beispiel irgendwo durch Badeort einfach laufen kann. Wie aus einem Stückchen Stoff ein weltbekanntes Kleidungsstück wurde, darüber spreche ich jetzt mit meinem Kollegen Dominik Kotzur, der nämlich bei einem absoluten Experten da nachgefragt hat. Moin Dominik.
1: Hallo.
0: Also, warum war die Vorstellung des ersten Bikinis vor 80 Jahren, gestern vor 80 Jahren, denn so ein Skandal?
1: Der Bikini hat damals eine Grenze überschritten. Er zeigte so viel Haut wie noch nie zuvor. Der Erfinder Louis Riard wollte seine gewagten Designs bei einer Modenschau in Paris vorstellen. Das hat mir Alexander Ruschinski erklärt, Gründer des Bikini Art Museums.
2: Das war aber gar nicht so einfach, weil die Moralvorstellungen damals so waren, dass so ein Ding nicht tragbar war und er hat kein Model gefunden. Und er musste dann in die Kabarets gehen, bis er dann so eine Nackttänzerin gefunden hat, die mit diesem Teil dann tatsächlich in der Öffentlichkeit aufgetreten hat.
1: Und auch der Name Bikini war reine Provokation, weil der Erfinder hat das knappe Teil nach dem Bikini-Atoll im Pazifik benannt, wo die USA kurz vorher Atombomben getestet hatte.
0: Provokation rundherum und die Buchstaben wegen des Namens war möglicherweise, das Ding schlägt ein wie eine Bombe, aber das ist nur Spekulation. Wann kam denn dann die Wende, dass es nicht mehr so skandalös war, also dass der Bikini vom Skandal zum Standard wurde?
1: Ja, das hat einige Jahre gedauert, bis in die 60er, so Alexander Ruschinski vom Bikini Art Museum.
2: In den 60er Jahren war ja so ein gesellschaftlicher Wandel angesagt. Man strebte nach mehr Freiheit und vor allem die Frauen, die selbstbewusster wurden, nach viel mehr Selbstbestimmung.
1: Stars in Hollywood-Filmen haben ihn dann endgültig alltagstauglich gemacht. Es war die Zeit, in der zum Beispiel die Schweizerin Ursula Andress im James-Bond-Film Dr. No in einem weißen Bikini aus dem Meer kam. Eine ikonische Filmszene bis heute.
0: Ja, definitiv. Und es gab ja noch eine Hommage an diese Filmszene in einem weiteren Bond, in dem letzten mit Pierce Brosnan 2002. Stirb an einem anderen Tag, Die Another Day. Da kam Halle Berry in einem Bikini so aus dem Meer heraus. Und das sollte natürlich daran erinnern, an diesen ersten James Bond damals, an Dr. No. Dominik, wo stehen wir jetzt 80 Jahre nach der Erfindung des Bikinis? Wo hat sich das Ding heute hin entwickelt, wenn man das so sagen kann?
1: Ja, es gibt nicht so den einen Trend. Weder beim Bikini noch bei der Bikini-Figur, sagt zumindest der Experte.
2: Also wir sind heute viel breiter. Das heißt, wir haben es Gott sei Dank überwunden, dass es eine Bikini-Figur gibt, dem jedes Mädchen nacheifern sollte, sondern wir haben alle Trends. Wir haben die Figur betont, wir haben die Supersize, also wir haben heute Mode für jeden.
1: Was aber auf jeden Fall Trend ist, dass die Leute sich heute auf ganz neuen Bühnen präsentieren. Nicht nur auf dem Laufsteg wie in Paris vor 80 Jahren, sondern ja mittlerweile auch tagtäglich im Netz bei TikTok und Co.
0: Und im Freibad natürlich und im Badesee und am Strand sowieso. Vom Skandalstück zum absoluten Must-Have im Urlaubskoffer, jedenfalls wenn es einen Badeurlaub gibt. Der Bikini bleibt auch nach 80 Jahren für viele Menschen weltweit das Kleidungsstück des Sommers. Und der Bikini ist gestern 80 Jahre alt geworden. Darüber habe ich gesprochen mit Dominik Kotzur. Danke, Dominik.
1: Gerne.
0: So, und jetzt musikalische Reminiszenz. Wir haben es ja gerade eben gehört. Es gab diese ikonische Filmszene mit Ursula Andress im ersten Bond. Und dann im Jahr 2002 eine Hommage daran im Bond Die Another Day. Da hat auch Madonna mitgespielt, hatte eine kleine Nebenrolle. Und hat da in diesem Bond auch die Filmmusik gemacht, also den Filmsong. Und der heißt Die Another Day. Das ist hier Madonna.

Zwei von drei Gastgeberländern der aktuellen Fußball-Weltmeisterschaft sind mittlerweile ausgeschieden. Nach Kanada in der vergangenen Nacht auch Mexiko. Die haben verloren gegen die Engländer. Ja, und Brasilien, der Rekordweltmeister, ist mittlerweile auch raus. Das vielleicht dann doch eher ein bisschen überraschend. Die sind rausgeflogen gestern gegen Norwegen. Gegen die Wikinger, die weiter rudern. Das gleich Thema natürlich in den Nachrichten mit Katrin Müller, den Nachrichten aus Deutschland und der Welt. Und in Deutschland geht es um den Bundeshaushalt. Das Kabinett soll das nämlich heute beschließen. Das und mehr gleich nach Duran.

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1: Ich bin Katrin Müller. Im Bundeskabinett soll heute der Regierungsentwurf für den Haushalt 2027 sowie die Finanzplanung bis 2030 beschlossen werden. Finanzminister Klingbeil konnte die Milliardenfinanzlücke für 2027 schließen, muss dafür aber rund 6,8 Milliarden Euro aus einer Rücklage entnehmen. Geplant sind Ausgaben von mehr als 555 Milliarden Euro sowie eine Nettokreditaufnahme von fast 120 Milliarden Euro. Das Sparpaket für die gesetzlichen Krankenkassen ist noch nicht ganz in trockenen Tüchern. Vor der geplanten Abstimmung im Bundestag in dieser Woche ringen Union und SPD weiter um Änderungen. Unter anderem bei der Familienversicherung und beim Geld vom Bund.
2: Bei der Familienversicherung kommt die Koalition den Betroffenen offenbar doch noch etwas entgegen. Wer Kinder unter 12 Jahren hatte, soll den Ehepartner weiter kostenlos mitversichern können. Bisher war nur eine Grenze bis zum 7. Geburtstag des Kindes geplant. Außerdem könnte der Bund die Krankenkassen stärker unterstützen. Zoe Tassovali, Nachrichtenredaktion.
1: Der Fachkräftemangel in Deutschland könnte sich Experten zufolge erheblich verschärfen. Laut einer Studie des Kompetenzzentrums Fachkräftesicherung gehen in den nächsten 10 bis 15 Jahren rund 4,6 Millionen Fachkräfte in Rente. Mehr als 3,6 Millionen davon arbeiten bereits heute in Engpassberufen. Besonders betroffen sind Verkehrs- und Bauberufe. Zum Fußball. England steht im WM-Viertelfinale. Die Three Lions gewannen das Achtelfinale gegen Mexiko im legendären Aztekenstadion mit 3:2.
3: Nach der dramatischen Niederlage im Aztekenstadion sitzt die Enttäuschung hier tief. Manche hatten schon sogar vom WM-Titel geträumt und dieser Traum ist natürlich nun geplatzt. Die Begeisterung der Mexikaner für dieses Turnier war riesig. Eine WM im eigenen Land werden die meisten natürlich nie wieder erleben. Aber wer Mexiko kennt, weiß, hier leidet niemand allein. Siege werden mit Freunden gefeiert und Niederlagen gemeinsam betrauert. Aus Mexiko-Stadt Andreas Osacabrios.
1: In der nächsten Runde trifft England auf Norwegen, das zum ersten Mal überhaupt im Viertelfinale einer Fußball-WM steht. Die Mannschaft hat Rekordweltmeister Brasilien mit 2:1 rausgeworfen, dank zweier später Tore von Haaland.
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4: Es ist zunächst bei uns in der Region, zunächst also am Vormittag noch ein bisschen trist und trüb. Das heißt bedeckt und nicht sonnig, aber es dürfte mit dem Regen sich erledigt haben. Heute ganz früh am Morgen gab es ein bisschen Regen, für den Rest des Tages dann wohl nicht mehr. Ab dem Mittag wird es dann auch freundlicher mit Auflockerung und Sonne am Nachmittag. Allerdings auch teils frischem Wind bei maximal 25 Grad. Die aktuellen Werte 16 Grad in Wallenhorst, Osterkappeln und Bad Lahr und 16 Grad auch in Osnabrück. In der kommenden Nacht wechselhaft bewölkt, aber trocken, 17 Grad der Tiefstwert. Morgen geht es auf 24 Grad hoch, es kommt öfter die Sonne raus. Es wird allerdings auch noch ein bisschen windiger als heute am Nachmittag. Und vielleicht kann es am Vormittag vereinzelt ein paar Tröpfchen Regen geben.
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4: Mit vielen, vielen Sperrungen. In Osnabrück beginnen die Arbeiten an der Mindener Straße. Ab heute ist da erstmal der Abschnitt zwischen den Einmündungen auf dem Winkel und der Siemensstraße gesperrt. Die Arbeiten an der B51, B68 zwischen Osnabrück-Nahe und Georgsmarienhütte gehen weiter. Zwischen der Brückenstraße und der Milchhofbrücke in Georgsmarienhütte. Das weiterhin eine Spur frei, aber es gibt Umleitungen. Wer in Richtung Georgsmarienhütte fährt, wird über die Ausfahrt B68 zurück auf die B51 umgeleitet. Zwischen Belm und Bramsche Engter ist ab heute die Eckerlandstraße zwischen Evinghausen und Engter gesperrt. In Bramsche kommt es wegen Bauarbeiten am Lutherdamm ab dem Raschplatz zu Behinderung, weil da nur eine Spur frei ist. Und die Neunkirchner Straße im Nordkreis von Gerde bis Großdrehle ist gesperrt. Dann habe ich noch Mellebruch-Mühlen. Da ist ab heute die Mellerstraße gesperrt, vom Bahnübergang bis zum Kreisverkehr. Und in Bisnorf ist die Wissinger Straße zwischen Bisnorf-Achelriede und der Kreuzung Wissinger Straße auf dem Specken gesperrt. Das dauert unterschiedlich lange, aber so mindestens 2 Wochen, würde ich sagen. An der einen oder anderen Stelle manchmal sogar eben auch noch länger. Könnt ihr alles in Ruhe nochmal nachlesen auf unserer Seite auf osradio.de unter den Lokalnachrichten. Die Blitzer habe ich noch für euch, die stehen unter anderem in und um Bad Essen. Solltet ihr noch weitere Verkehrshinweise haben, sagt uns gerne Bescheid. Ihr erreicht OS Radio unter der Telefonnummer 0541 750 400 über Telefon. oder unter der Nummer 015788533187. Das ist unsere WhatsApp-Nummer, da könnt ihr dann eine Nachricht hinschicken. Beides findet ihr auch online.
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4: Und damit gute Fahrt und einen schönen guten Morgen, 7:05.
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4: Und zwar OS Radio am Montag und wir wollen gleich über Insekten reden, speziell über Hornissen, noch spezieller über eine Hornissenart, nicht weil es irgendwie eine Plage gibt, die wir in diesem Sommer haben, jedenfalls wüsste ich davon nicht. Nein, es geht zum einen um die europäische Hornisse, aber nicht nur um sie, aber fangen wir mal mit ihr an. Die europäische Hornisse ist ein großes, das größte staatenbildende Insekt, das es in Mitteleuropa gibt. Ist eigentlich recht friedlich und scheu, nur wenn man dem Nest der europäischen Hornisse zu nahe kommt, dann kann es ein bisschen ungemütlich werden, da kann man schon mal attackiert werden. Jetzt ist es aber so, dass die europäische Hornisse selber attackiert wird von ihrer Verwandtschaft aus Asien, also der asiatischen Hornisse. Die ist ein Problem auch in der Region, jedenfalls sagen das einige und empfinden das einige so. Und deshalb hat der Kreistag des Landkreises Osnabrück sich in der jüngsten Sitzung vor einer Woche auch damit befassen müssen. Mehr dazu gleich. Ich bin Markus Wolters. Hallo.

0: 7:13, einen schönen guten Morgen bei OS Radio.
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0: Der Kreistag des Landkreises Osnabrück hat sich jüngst mit dem Thema Insekten befasst. Es ging konkret um Hornissen. Ganz konkret ging es bei der jüngsten Sitzung um die asiatische Hornisse. Das ist eine invasive Hornissenart, invasiv hier in Europa, denn es gibt sie mittlerweile auch hier bei uns mehr und mehr. Wer die mal sieht, beziehungsweise wer eine Hornisse sieht und nicht weiß, ob es vielleicht eine asiatische ist, die sieht schon ein bisschen anders aus als die europäische, unterscheidet sich zum Beispiel dadurch, dass sie gelb gefärbte Füßchen hat und einen etwas dunkleren Körper. Das Problem ist, dass sie nicht nur als aggressiver gilt als die europäische, sondern auch intensiv Jagd auf Honigbienen macht. Und das macht sie verständlicherweise zum Schrecken der Imker auch hier im Osnabrücker Land. Es wurden an mehreren Orten die asiatischen Hornissen gesehen, samt Nestern im Landkreis, in Georgsmarienhütte zum Beispiel, in Melle auch, aber auch in Bramsche. Und die Kreisverwaltung des Landkreises sagt, das sei nur ein Ausschnitt der tatsächlichen Lage. Wahrscheinlich gibt es eine Dunkelziffer, eine höhere, nennen wir es jetzt mal so. Die AfD hat deswegen im Kreistag gesagt, da müssen noch Maßnahmen ergriffen werden. Maßnahmen, die verhindern, dass sich diese asiatische Hornisse weiter ausbreitet. Vorschlag der AfD, es soll eine zentrale Anlaufstelle geben, bei der Beobachter melden können, wo sie die Insekten im Landkreis gesehen haben. Außerdem soll es auch ein flächendeckendes Beraternetzwerk geben. Das stößt bei den meisten auf eher Unverständnis, diese Maßnahmen, die da gefordert werden von der AfD, zum Beispiel bei Sönke Siegmann, er ist CDU-Kreistagsabgeordneter und er fragt sich, was soll das denn? Es gäbe doch Wichtigeres, was getan werden müsse.
2: Wir haben doch irgendwie drängendere Probleme in unserem Landkreis als asiatische Hornisse. Was ist denn mit ÖPNV, was ist denn mit Krankenhausversorgung, was ist denn mit Schule, mit Bildung, mit dem Fachkräftemangel? Wir ackern uns ab, damit wir hier eine Hochschule für Medizin bekommen, damit wir irgendwie Zukunft machen können für medizinische Versorgung auf dem Land. Wir haben Sterben von Apotheken und von Hausärzten. Und womit beschäftigt sich die AfD nicht mal mehr 4 Monate vor der Kommunalwahl? Mit der asiatischen Hornisse. Ist das das zentrale Thema des Landkreises, für das wir Geld, Zeit und Aufwand betreiben sollten? Ich sag ganz klar nein.
0: Er sagt ganz klar nein, aber auch seine Partei, die CDU und die SPD-UWG haben einen eigenen, deutlich abgespeckten Antrag dazu eingebracht. Auch die Grünen haben einen Antrag eingebracht. Im SPD-UWG-Antrag heißt es, es sollten Doppelstrukturen vermieden werden und in Abstimmung mit dem Land Niedersachsen ein Managementkonzept entwickelt werden, das helfen soll, die asiatische Hornisse zu bekämpfen. So ähnlich klang auch der Antrag der Grünen. Für Sönke Siegmann ist das, was die AfD vorschlägt, ein zusätzlicher, unnötiger Verwaltungsaufwand.
2: Immer wenn wir sowas fordern, dürfen wir nicht vergessen, dahinter sitzt dann Verwaltungsstruktur. Wir sitzen ja hier nicht in einer Firma, wo wir sagen, oh, das machen wir jetzt mal und dann suchen wir uns auf der anderen Straßenseite irgendwo im Haus jemanden, der macht das jetzt mit. Nein, Verwaltung ist ja anders aufgebaut. Das heißt, wenn wir sagen, da muss es ein Register geben, da muss es einen Verfahrensprozess geben, da muss es Struktur- und Steuerungselemente geben, dann heißt das immer Verwaltungsapparat.
0: Und das sorge eben auch für entsprechende Kosten und die stünden in keinem Verhältnis zum Ertrag, so Sönke Siegmann von der CDU-Kreistagsfraktion. Er hat dann auch die Gelegenheit genutzt, in der Debatte der AfD, und zwar in Person von Marcel Queckemeyer, vorzuwerfen, ansonsten sich nicht wirklich einzubringen in den Kreistag und kaum Anträge zu stellen. Queckemeyer selbst sagte daraufhin, er sei sehr involviert und engagiert im Bundestag mit seinem Bundestagsmandat und hätte deswegen auch nicht so viel Zeit. Er kündigte aber an, dass sich die AfD nach der Kommunalwahl, die ist ja im September, deutlich stärker im Kreistag einbringen wolle als bisher. Sönke Siegmann hat dann mitgestimmt für den Antrag seiner eigenen Fraktion, also der CDU, und das, was sie zusammen mit SPD und UWG vorgeschlagen haben. Aber so richtig einverstanden ist er damit eigentlich auch nicht. Aber das ist eine grundsätzliche Sache bei Siegmann.
2: Der Antrag von CDU und SPD, der jetzt quasi den AfD-Antrag ein bisschen, der schwächt ihn ab. Das ist so für mich der Versuch nach einer Kompromisslösung. Also ich hätte den Antrag einfach abgelehnt und Ruhe ist im Karton. Das macht man ja manchmal so oder sollte man eigentlich auch so machen. Stattdessen hat man versucht, so den Bürokratieteil und den Kostenteil ganz rauszunehmen, um quasi der Struktur nicht ganz die Substanz zu nehmen. Also nach meinem Dafürhalten hätten wir auch den AfD-Antrag einfach ablehnen können.
0: Er ist aber nicht abgelehnt worden, er ist abgeschwächt worden, beziehungsweise ist ein anderer Antrag von CDU und SPD dann durchgegangen statt des AfD-Antrags, und der sieht vor, dass es ein Managementkonzept geben soll. um die asiatische Hornisse in Niedersachsen zu bekämpfen. Zusammen mit dem Land soll dieses Konzept entwickelt werden. Eine eigene Meldestelle oder spezielles Beraternetzwerk im Landkreis, das soll es nicht geben. Es kann aber natürlich sein, wenn wir das jetzt so hören, dass uns dieses Thema, die asiatische Hornisse möglicherweise auch im Landkreis Osnabrück in den nächsten Jahren noch beschäftigen wird.
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jetzt nochmal auf Tournee gewesen. Möglicherweise war es die letzte Gelegenheit, ihn nochmal live auf der Bühne zu sehen. Das ist er hier mit einem seiner größten Hits, Eric Clapton mit Layla. 7.26 Uhr. Gleich um halb kommt Jan Molitor mit den Meldungen aus Stadt und Landkreis Osnabrück. Unter anderem geht es um den VfL, der sein erstes Testspiel hatte an diesem Wochenende gegen SC Melle. Vom Ergebnis her ist es nicht so dolle gelaufen. Das und

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1: Mit Jan Molitor. Stadt Osnabrück lädt heute zu einer Schweigeminute für die Opfer der Gewalttat von Stade ein. Und Ministerpräsident Olaf Lies hat die Hochschule Osnabrück besucht. Die Stadt Osnabrück lädt heute zu einer Schweigeminute für die Opfer der Gewalttat von Stade ein. Dort waren Anfang der letzten Woche 6 Mitarbeitende einer Jugendhilfeeinrichtung getötet worden. Die Tat hat bundesweit für Entsetzen gesorgt. Das gemeinsame Gedenken findet heute um 14 Uhr auf dem Marktplatz vor dem Rathaus statt. Der Rat der Stadt Osnabrück hatte bereits am Dienstag während seiner Sitzung eine Schweigeminute abgehalten. Niedersachsens Ministerpräsident Olaf Lies hat die Hochschule Osnabrück besucht. Im Rahmen seiner Sommerreise unter dem Motto Orte in Niedersachsen, an denen Zukunft gestaltet wird, informierte er sich über Forschungsprojekte in den Bereichen Gesundheit und Agrartechnik. Dabei erhielt er unter anderem Einblicke in den Einsatz künstlicher Intelligenz in der Gesundheitsforschung und testete selbst einen Agrarroboter. Nach Angaben der Hochschule Osnabrück war sie die einzige Hochschule für angewandte Wissenschaften in Niedersachsen, die Olaf Lies im Rahmen seiner Sommerreise besucht hat. Ein Benefizkonzert in Bersenbrück hat mehr als 12.000 Euro für das Frauenschutzhaus eingebracht. Das Polizeiorchester Niedersachsen hatte Ende Mai in der Aula des Gymnasiums Bersenbrück gespielt. Laut der Neuen Osnabrücker Zeitung wurde der Spendencheck über rund 12.300 Euro an die Einrichtung jetzt übergeben. Mit dem Geld sollen Hilfsangebote für Frauen und Kinder in Not unterstützt werden. Der VfL Osnabrück hat im ersten Testspiel der Saisonvorbereitung unentschieden gespielt. Im ersten Testspiel trennten sich die Niederweißen vom Landesligisten SC Melle 03 mit 0-0. Vor rund 1500 Zuschauerinnen und Zuschauern war der VfL zwar über weite Strecken die spielbestimmende Mannschaft, konnte seine Chancen aber nicht nutzen. Für den VfL geht es nun ins Trainingslager nach Österreich. Dort steht am kommenden Wochenende das nächste Testspiel auf dem Programm.
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2: Ja, vorrangig wird es erstmal ein bisschen bedeckt sein in der Region. Am Vormittag in Stadt- und Landkreis noch keine Sonne in Sicht. Stattdessen vielleicht noch ein Tröpfchen Regen hier oder da. So vereinzelt kann das vielleicht der Fall sein. Ab dem Mittag wird es freundlicher, dann lockern die Wolken auf. Die Sonne kommt immer mehr raus und bis zum Abend bleibt es trocken. Bis zum Abend wird es dann auch eigentlich sogar noch immer sonniger. Es wird aber auch windiger ab dem Nachmittag und das auch bis in den Abend hinein. 25 Grad werden es heute maximal. 16 Grad melden aktuell Osnabrück, Lindorf und Voltlage und 17 Grad sind es in Glane. In der kommenden Nacht trockene 17, 18 Grad Tiefstwert und morgen mal abgesehen vielleicht von vereinzelt ein paar Tropfen Regen am Vormittag eher mehr Sonne als heute. Die Temperaturen im ähnlichen Bereich, so 24, 25 Grad maximal. Es wird allerdings auch morgen windig, es kann sogar noch windiger werden, noch kräftigerer Wind wehen als heute.
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2: Ich hoffe, dass da heute nicht so wahnsinnig viel passiert mehr auf den Straßen, denn ich habe eh hier schon genug zu melden. Wegen der vielen Bauarbeiten jetzt in den Sommerferien. Also in Osnabrück beginnen die Arbeiten an der Mindener Straße, die viele Jahre dauern werden, das wissen wir mittlerweile. Heute geht es erstmal los im Abschnitt zwischen den Einmündungen auf dem Winkel und der Siemensstraße. Dann geht es weiter mit Bauarbeiten an der B51, B68 zwischen Osnabrück-Nahne und Georgs-Marienhütte. Zwischen der Brückenstraße und der Milchhofbrücke in Georgs-Marienhütte wird gebaut. Da bleibt es bei einer freien Spur, wie gehabt. Wer in Richtung Georgs-Marienhütte fährt, wird aber umgeleitet über die Ausfahrt B68 zurück auf die B51. Zwischen Belm und Bramsche Engter ist ab heute die Eckerlandstraße zwischen Ewinghausen und Engter gesperrt. In Bramsche ist am Lutherdamm ab dem Raschplatz nur eine Spur frei. Die Neukirchner Straße ist von Gerde bis Groß-Drehle gesperrt. In Mellebruch-Mühlen ist ab heute die Mellerstraße vom Bahnübergang bis zum Kreisverkehr gesperrt. Und in Bissendorf ist die Wissinger Straße gesperrt zwischen Bissendorf-Achelriede und der Kreuzung Wissinger Straße auf dem Specken. Geblitzt wird im Landkreis unter anderem in und um Bad Essen. Solltet ihr weitere Verkehrshinweise haben, meldet euch gerne bei uns. Sowas wie zum Beispiel der Blitzer an der B51, B65 von Diepholz in Richtung Osterkappeln. Da ist ein fester Blitzer mal installiert gewesen, dann ist der, glaube ich, abgebaut worden. Jetzt habe ich die Information bekommen, dass da bei Osterkappeln, da wo die B51 wieder einspurig wird, dass da wieder ein neuer fest installierter Blitzer stehen soll. Also denkt da mal dran. Solltet ihr noch weitere Blitzer oder andere Verkehrshinweise haben, sagt uns Bescheid. Ihr könnt am besten eine WhatsApp schicken an die 0157 88 533 187. Könnt aber natürlich auch anrufen. 0541 750 400, das ist die OS-Radio-Telefonnummer. Beide Nummern findet ihr auch unter osradio.de. 7.35 Uhr, einen schönen Vormittag und gute Fahrt. Mein Name ist Markus Oberholthaus.
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Es gibt ja so viele interessante Sachen zu entdecken in der Region Osnabrück. Das geht eigentlich gar nicht in einem Leben, dass man das alles entdeckt. Kommt natürlich auch mal ein bisschen so darauf an, für was man sich so interessiert. Diejenigen, die sich so hobbymäßig für Geologie interessieren, die können auch das eine oder andere Interessante entdecken. Zum Beispiel am Hückel in der Nähe von Hasbergen, zwischen Hagen und Hasbergen da zum Beispiel, da kann man Watt wandern. Tatsächlich gehört ja hier zum Mittelgebirge hier in Niedersachsen, der Hügel, und da kann man tatsächlich Watt wandern. Das geht im Silberseestollen. Das ging bis Mai dieses Jahres nicht. Da war wieder zu viel Wasser drin. Mittlerweile ist dieses Wasser weg und jetzt kann man da immer wieder mal zu einer Führung vorbeischauen und sich durch den Silberseestollen führen lassen. Wir sind mal mit unter Tage gewesen und haben mal ganz kurz zugeguckt. Ist gleich so eine Art Veranstaltungstipp. Könnt ihr ja mal machen. Könnt ihr mal drüber nachdenken. Hört erstmal zu, was es da zu sehen gibt und was die da waren schon, was die davon gehalten haben. Gleich nach Sam Fender und Olivia Dean.

0: Fender und Olivia Dean sind das hier bei OS Radio Rain Me In, 7.44 Uhr. So, wir wollen euch mit unter Tage nehmen jetzt und haben vielleicht einen interessanten Ausgehtipp mal. Könnte vor allen Dingen dann interessant sein, falls es nochmal so heiß wird, wie wir es am vergangenen, jetzt nicht direkt am zurückliegenden, sondern am Wochenende davor erlebt haben, mit Werten zwischen 35 und 40 Grad, weil unter Tage, da ist es ja relativ kühl. Es geht zum Hügel hier in der Region Osnabrück. Der Hügel ist ja Teil des Teutoburger Waldes und wurde früher genutzt, um Silber und Erz zu gewinnen. Nachdem der Bergbau dann 1937 stillgelegt wurde, ist der Kalksteinbruch samt Stollen mit Grundwasser vollgelaufen. Durch das klare, fast bläuliche Wasser und seine Vergangenheit wurde der Steinbruchsee bald als Silbersee bekannt und war für viele Jahre bei den Menschen rund um Hagen auch ein beliebter Badesee. Seit 2014 ist das Wasser futsch, versickert und der Stollen für die Öffentlichkeit zugänglich. Dann kam aber Corona und der Stollen wurde wieder voller mit Wasser, sodass es erstmal nicht ging mit den Besichtigungen dort. Das Wasser ist aber wieder weg und seit Mai dieses Jahres sind wieder Führungen möglich. Ermöglicht wird das auch durch ehrenamtliche Guides, die viel zu dem Steinbruch und dem Stollen, 204 Meter lang ist dieser Stollen, erzählen können, nämlich dass der Silberseestollen ein einzigartiges historisches Stück Bergbaugeschichte hier in der Region ist. Alle, die das noch nicht wissen, sollten vielleicht mal hingehen und das rausfinden. Das sagen auch Katharina Opladen, Natur- und Landschaftsführerin, und Freizeitleiter Klaus-Peter Gedecke. Beide übernehmen da die Führung und die sind beide Fans des Stollens und wissen, was man da so entdecken kann. Zum Beispiel kann man da auch was entdecken. Gedecke kennt sich da ein bisschen aus.
1: Ja, ich muss sagen, ich bin hinterm Deich geboren und kenne das Wattenmeer ganz gut. Und das ist sehr spannend, hier zu sehen, dass das Wattenmeer versteigen erhalten ist und dass man von vielen Tieren, die wir auch heute noch im Wattenmeer haben, die Spuren sehen kann.
2: Bei mir ist es ja eher, dass ich den Hügel an sich toll finde und da gehört der Stollen einfach dazu. Aber man kann tolle Sachen entdecken, jetzt keine richtigen Fossilien, aber man kann die Spuren von verschiedenen Lebewesen, die früher im Watt gelebt haben, entdecken und das macht es sehr spannend.
0: Ja, jetzt haben die vom Watt gesprochen, das ist nicht Nordsee, beziehungsweise Nordsee, wie sie früher vielleicht mal war. Gibt es nämlich auch im Stollen da unten, im Silberseestollen Watt. Bei den Führungen könnt ihr Kalkwatt, altes Kalkwatt, 245 Millionen Jahre alt, bewundern, und zwar von unten. Sonst gibt es auch eine Menge zu entdecken und viel zu erzählen über das Meer, das es hier eins gab, über die ganzen Kräfte, die die Berge formten, über die Geschichte des Bergbaus, die Spuren von Millionen Jahre alten Echsen auch. Es geht nicht nur tief unter die Erde, sondern wie ihr hört, auch weit zurück in die Vergangenheit. Da lassen sich Spuren entdecken im Stollen, die von einer bewegten Geschichte erzählen, auf jeden Fall. Alles Mögliche, was so passiert ist, Bergbau, auch Ereignisse des Zweiten Weltkriegs, geologische Besonderheiten der Region, die spielen da auch eine Rolle. Alles spannend, alles sehr interessant. Das war es auch für die, die dabei waren, als wir zugeschaut haben.
3: Ja, also bei uns ist das so. Wir sind mit unseren Neffen hier und haben gedacht, das wäre für die vielleicht auch ganz interessant. Tja, das war so der Hauptbeweggrund.
4: Ich habe mich mit einer Freundin getroffen und wir wollten einfach was zusammen unternehmen und haben geschaut, was es Schönes in der Gegend gibt. Und da man vor der Haustür häufig sich nicht so gut auskennt, haben wir uns das rausgesucht. Und sind begeistert.
0: Ja, ist eben nicht nur ein interessantes und großes Stück Erdgeschichte, sondern auch Regionalgeschichte und das eben direkt vor der Haustür. Egal, ob man sich für Geschichte dann am Ende interessiert oder nicht. Mehr von unten, das sieht man nicht alle Tage. Insofern Daumen hoch. Ich glaube, das ist eine Empfehlung.
5: Ja, auf jeden Fall, weil es ist wirklich ganz spannend. Das hat was mit Geschichten zu tun, die man aber auch erleben kann und wo man direkt drin sein kann, ja dann auch in dem Stollen. Von da würde ich das unbedingt weiterempfehlen.
4: 100%.
0: 100% Weiterempfehlung auch. Und ich habe es ja schon eingangs gesagt, vor allem, wenn es mal wieder so heiß werden sollte wie am vergangenen Wochenende, am letzten Juni-Wochenende, dann solltet ihr da mal vorbeischauen und gucken, ob ihr einen Platz kriegt bei den Führungen, denn da ist es sehr, sehr kühl. Wer Interesse hat, meldet euch gerne an für die öffentlichen Führungen. Schaut mal nach bei Terra Vita, auf der Seite von Terra Vita, oder bei Tourismus Osnabrücker Land. Da gibt es die Kontaktdaten. Führung gibt es nicht jeden Tag und jede Woche, sondern alle 14 Tage zu bestimmten Uhrzeiten. Und Treffpunkt ist dann immer in der Nähe des Gasthauses zum Jägerberg in Hagen am Teutoburger Wald.
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0: Weil die Sommerpause im Bundestag, ein paar Sachen müssen aber noch bearbeitet werden. Das ist jetzt noch nicht unbedingt Sache des Bundestages, was da heute passiert in Berlin, sondern das Bundeskabinett will sich erstmal mit dem Bundeshaushalt beschäftigen. Der Entwurf soll beschlossen werden für den Bundeshaushalt des kommenden Jahres. Ein Thema gleich bei Katrin Müller in den Nachrichten aus Deutschland und der Welt. Viele Reformen sind ja angekündigt worden, schon im Laufe des Frühjahrs. Ein Reformsommer soll das werden. Unter anderem geht es ja auch um vieles im Bereich Gesundheit. Das mit den Krankschreibungen wird wieder geändert. Telefonische Krankschreibung unter anderem nicht mehr möglich. Und auch ansonsten gibt es einige Änderungen, über die jetzt heftigst debattiert wird. Auch wir wollen das Ganze gleich noch mal einigermaßen zusammenfassen. Ich spreche darüber mit Verena Morris nach den 8 Uhr Nachrichten. 7 Uhr und 53 haben wir es jetzt gleich. Hier ist OS Radio, startklar Montag.
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1: Ich bin Katrin Müller. Das Konzept zum Haushalt 2027 steht. Der Regierungsentwurf soll heute vom Kabinett beschlossen werden. Die klaffende Lücke von 21 Milliarden Euro sei vollständig geschlossen, hieß es vom Bundesfinanzministerium. Ein strikter Sparkurs sowie höhere Steuern und Abgaben sollen das fehlende Geld in die Bundeskasse spülen.
2: Alle Ressorts sollen 1% ihrer geplanten Ausgaben einsparen. Das bringt 4 Milliarden Euro. Auch sollen Bundeszuschüsse an die Sozialversicherungen zurückgefahren werden. Außerdem sollen eine höhere Tabaksteuer und eine Abgabe auf Plastik weitere Einnahmen bringen. Reichen tut es nach Koalitionskreisen dennoch nicht. Bundesfinanzminister Klingbeil muss demnach Rücklagen in Höhe von rund 10 Milliarden Euro heranziehen, um die Finanzlücke zu schließen. Geld, was in Zeiten schwächelnder Wirtschaft fehlen wird. Der Bundestag soll den Haushalt dann im Herbst beschließen. Tanja Wagner, Nachrichtenredaktion.
1: Kurz vor dem NATO-Gipfel in Ankara schlägt der ukrainische Präsident Selenskyj Alarm. Nach Erkenntnissen seiner Geheimdienste könnte Russland seine Angriffe noch einmal deutlich verstärken. Deshalb fordert Selenskyj weitere Patriot-Flugabwehrsysteme für die Ukraine. Beim NATO-Gipfel will er außerdem mit US-Präsident Trump über neue Militärhilfen und mögliche Schritte zu einem Ende des Kriegs sprechen. Im Güterverkehr und im öffentlichen Nahverkehr könnte sich der Personalmangel in den kommenden Jahren deutlich verschärfen. Der Grund ist eine große Zahl bevorstehender Renteneintritte. Darauf weist eine Studie des Kompetenzzentrums Fachkräftesicherung hin.
3: Besonders betroffen sind Lkw und Busfahrer. Bis 2041 scheiden laut der Studie rund 200.000 Brummifahrer und mehr als 60.000 Busfahrer altersbedingt aus dem Berufsleben aus. Schon heute kommt es im Nahverkehr wegen fehlenden Personals zu Fahrplanänderungen. Experten warnen, dass sich die Engpässe weiter verschärfen könnten. Sie empfehlen deshalb unter anderem, für ältere Beschäftigte die Jobs attraktiver zu machen, damit sie länger im Beruf bleiben, zum Beispiel mit flexibleren Arbeitsbedingungen. Thomas Deskin, Nachrichtenredaktion.
1: Zum Fußball. England steht im WM-Viertelfinale. Die Three Lions gewannen das Achtelfinale gegen Mexiko im legendären Aztekenstadion mit 3:2. In der nächsten Runde trifft England auf Norwegen, das zum ersten Mal überhaupt im Viertelfinale einer Fußball-WM steht. Die Mannschaft hat Rekordweltmeister Brasilien mit 2:1 rausgeworfen, dank zweier später Tore von Haaland.
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4: Erst ab dem Mittag wird's ein bisschen heller, ein bisschen freundlicher, weil sonniger hier bei uns in Stadt und Landkreis Osnabrück. Bis dahin ist es doch eher bedeckt, vielleicht sogar auch noch ein bisschen nass. Also es kann durchaus sein, dass im Laufe des Vormittags da vereinzelt noch etwas Regen runterkommt. Der Wind ist noch einigermaßen zurückhaltend, der wird allerdings aus sich rauskommen im Laufe des Tages. Am Nachmittag wird es relativ windig sein, bei maximal 25 Grad, dann allerdings auch insgesamt ein bisschen schöner, freundlicher, weil sonniger. Aktuell 17 Grad in Haßbergen, Osnabrück und Fürstenau und 16 Grad in Melle. 17 Grad ist der Tiefstwert in der kommenden Nacht. Da ist es mal leicht bewölkt, mal wolkig, aber trocken und morgen zunächst auch mal. Es kann aber am Vormittag dann auch wieder ein paar Tropfen Regen geben. Insgesamt wird es morgen etwas sonniger. Im Laufe des Tages haben wir dann nicht mehr so viele Wolken. Es werden auch morgens wieder so 24, 25 Grad. Es wird noch ein bisschen windiger morgen werden.
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4: Mit vielen, vielen Sperrungen. In Osnabrück beginnen die Bauarbeiten an der Mindener Straße. Da ist ab heute zunächst einmal der Abschnitt zwischen den Einmündungen auf dem Winkel und der Siemensstraße gesperrt. An der B51, B65 zwischen Osnabrück-Nahn und Georgsmarienhütte geht es weiter mit Bauarbeiten. Und zwar in diesem Fall dann zwischen der Brückenstraße und der Milchhofbrücke in Georgsmarienhütte, also da, wo der Milchhof ist. Da ist immer noch weiterhin eine Spur frei. Allerdings, wer in Richtung Georgsmarienhütte fährt, wird über die Ausfahrt B68 zurück auf die B51 umgeleitet. Zwischen Belm und Bramsche Engter ist ab heute die Icker Landstraße gesperrt. Zwischen Ewinghausen und Engter in Bramsche ist am Lutherdamm ab dem Raschplatz nur eine Spur frei. Die Neunkirchener Straße, die Kreisstraße 140, ist von Gerde bis Großdrehle gesperrt. In Mellebruch-Mühlen ist gesperrt ab heute die Mellerstraße vom Bahnübergang bis hin zum Kreisverkehr. Und in Bissendorf ist die Wissinger Straße gesperrt zwischen Bissendorf-Achelriede und der Kreuzung Wissinger Straße auf dem Specken. Geblitzt wird im Landkreis heute unter anderem in und um Bad Essen. Und dann soll es wieder einen festen Blitzer geben an der B51, B65 Richtung Osnabrück, da wo die Bundesstraße in Höhe Osterkappeln einspurig wird. Solltet ihr noch weitere Verkehrshinweise haben, könnt ihr uns das mitteilen. Ihr könnt uns anrufen 0541 750 40 0 oder eine WhatsApp schicken an die 0157 88 533 187. Beide Nummern findet ihr auch online.
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4: Und damit gute Fahrt und einen schönen guten Morgen.
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4: In Deutschland sind zu viele Arbeitnehmende zu lange krank. Das sagt die Bundesregierung. Im Vergleich mit europäischen Ländern sind wir da ziemlich weit vorne. Es gibt nirgendwo so viele Krankentage. Deswegen sollen verschärfte Krankschreibungsregeln ab kommendem Jahr in Kraft treten. Die schwarz-rote Bundesregierung hat das Reformpaket dafür im Koalitionsausschuss beschlossen. Und im Herbst, dann nach der Sommerpause, will der Bundestag über diese Gesetzespläne beraten. Und dann soll das alles bis Ende des Jahres durchgewunken werden. Und ab dem nächsten Jahr soll das Ganze gelten. Es sind Sachen, die kennen wir eigentlich schon, aber vielleicht gibt es ja auch was Neues. Wir wollen das Ganze gleich nochmal ganz kurz zusammenfassen lassen von Verena Morris. Die hat nämlich mal genau in diese ganze Geschichte reingeguckt. Gleich mehr dazu. Ich bin Markus Oberholthaus. Schönen guten Morgen. Ja,

0: schärfere Regeln für Krankschreibungen gelten. Wer angestellt ist, wer arbeiten muss eigentlich, aber krank ist, der muss sich da auf schärfere Regeln einstellen. Der Bundeskanzler sagt, das sind Regeln, die wir früher schon mal hatten, die kommen nur einfach zurück. Der Gang zum Arzt könnte bald wieder Pflicht werden, schon ab dem ersten Krankheitstag. Wenn alles so kommt, wie die Regierung es möchte, ab dem kommenden Jahr wird das so sein. Was da genau geplant ist und warum das umstritten ist, darüber spreche ich jetzt mit Verena Maurer. Schönen guten Morgen, Verena.
1: Guten Morgen, Markus.
0: Ja, Verena, was soll sich konkret ändern? Ich glaube, es ist nicht gar nicht so viel, oder?
1: Also gleich zwei Dinge. Wer krank ist, soll künftig schon ab dem ersten Krankheitstag eine Arbeitsunfähigkeitsbescheinigung vorlegen müssen. Bisher ist das gesetzlich erst ab dem vierten Kalendertag vorgeschrieben. Arbeitgeber können aber auch schon ab dem ersten Krankheitstag eine verlangen. Außerdem soll die Möglichkeit wegfallen, sich telefonisch krank schreiben zu lassen.
0: Das ist der Plan der Bundesregierung. Ab dem kommenden Jahr soll das kommen. Warum will die Bundesregierung das ändern?
1: Die Koalition sagt, der Krankenstand in vielen Unternehmen ist hoch und man möchte Fehlzeiten besser kontrollieren. Bundeskanzler Friedrich Merz hatte die telefonische Krankschreibung schon länger kritisiert. Die Hoffnung ist offenbar, dass strengere Regeln Missbrauch erschweren.
0: Missbrauch erschweren, wo aber auch, das ist zum Beispiel eine Kritik, mit alle in Sippenhaft genommen würden. So nach dem Motto, ja, die machen das alle und nutzen das aus, was ja natürlich nicht stimmt. Aber es gibt auch ansonsten noch so andere Kritik an den Plänen, oder?
1: Ja, und zwar ziemlich deutliche. Mehrere Studien kommen nämlich zu dem Ergebnis, dass die telefonische Krankschreibung gar nicht der Grund für den hohen Krankenstand ist. Experten verweisen stattdessen auf Nachwirkungen der Corona-Pandemie und auf die elektronische Krankschreibung. Die sorgt nämlich schlicht dafür, dass Krankmeldungen vollständiger erfasst werden als früher. Und auch die DAK sieht keinen systematischen Missbrauch.
0: Ja, trotz der Kritik, das Ganze soll kommen. Also das gilt auf jeden Fall jetzt sofort ja noch nicht.
1: Nein, das ist erst einmal ein Beschluss. Bevor sich für Beschäftigte tatsächlich etwas ändert, muss das Ganze noch gesetzlich umgesetzt werden. Bis dahin bleiben die bisherigen Regeln bestehen und wer krank ist, kann sich unter den aktuellen Voraussetzungen weiterhin telefonisch krank schreiben lassen.
0: Deutschland hat einen sehr hohen Krankenstand unter Arbeitnehmenden, den höchsten in Europa, wie es heißt. Und da wollen wir von weg. Die Bundesregierung möchte gerne, dass es deswegen neue Regeln gibt über diese Regeln, die Krankschreibungsregeln, die ziemlich umstritten sind, habe ich gesprochen mit Verena Maurer. Verena, danke für die Infos.
1: Gerne.

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Also irgendein Körperteil wippt immer mit, wenn ich James Brown und Sex Machine höre. Das geht nicht anders. Jetzt ein bisschen ruhiger in Cubis. Promises, Promises. Bis zu den Nachrichten. Die kommen gleich um halb. Die Meldung aus der Region mit Jan Molitor.

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1: Mit Jan Molitor. Stadt Osnabrück lädt heute zu einer Schweigeminute für die Opfer der Gewalttat von Stade ein. Und Ministerpräsident Olaf Lies hat die Hochschule Osnabrück besucht. Die Stadt Osnabrück lädt heute zu einer Schweigeminute für die Opfer der Gewalttat von Stade ein. Dort waren Anfang der letzten Woche 6 Mitarbeitende einer Jugendhilfeeinrichtung getötet worden. Die Tat hat bundesweit für Entsetzen gesorgt. Das gemeinsame Gedenken findet heute um 14 Uhr auf dem Marktplatz vor dem Rathaus statt. Der Rat der Stadt Osnabrück hatte bereits am Dienstag während seiner Sitzung eine Schweigeminute abgehalten. Niedersachsens Ministerpräsident Olaf Lies hat die Hochschule Osnabrück besucht. Im Rahmen seiner Sommerreise unter dem Motto Orte in Niedersachsen, an denen Zukunft gestaltet wird, informierte er sich über Forschungsprojekte in den Bereichen Gesundheit und Agrartechnik. Dabei erhielt er unter anderem Einblicke in den Einsatz künstlicher Intelligenz in der Gesundheitsforschung und testete selbst einen Agrarroboter. Nach Angaben der Hochschule Osnabrück war sie die einzige Hochschule für angewandte Wissenschaften in Niedersachsen, die Olaf Lies im Rahmen seiner Sommerreise besucht hat. Ein Benefizkonzert in Bersenbrück hat mehr als 12.000 Euro für das Frauenschutzhaus eingebracht. Das Polizeiorchester Niedersachsen hatte Ende Mai in der Aula des Gymnasiums Bersenbrück gespielt. Laut der Neuen Osnabrücker Zeitung wurde der Spendencheck über rund 12.300 Euro an die Einrichtung jetzt übergeben. Mit dem Geld sollen Hilfsangebote für Frauen und Kinder in Not unterstützt werden. Der VfL Osnabrück hat im ersten Testspiel der Saisonvorbereitung unentschieden gespielt. Im ersten Testspiel trennten sich die Niederweißen vom Landesligisten SC Melle 03 mit 0-0. Vor rund 1500 Zuschauerinnen und Zuschauern war der VfL zwar über weite Strecken die spielbestimmende Mannschaft, konnte seine Chancen aber nicht nutzen. Für den VfL geht es nun ins Trainingslager nach Österreich. Dort steht am kommenden Wochenende das nächste Testspiel auf dem Programm.
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2: Ja, am Vormittag kann es nochmal nass werden hier in der Region Osnabrück. Da könnten alle Regionsteile, Norden, Westen, Süden, Osten von betroffen sein. Also ist durchaus möglich. Dann also ab dem späteren Vormittag beruhigt sich die Lage diesbezüglich etwas. Da wird es dann auch heller, freundlicher. Die Wolken lockern auf. Die dichten Wolken sind weg. Und am Nachmittag kommt die Sonne raus. Es bleibt dann auch bis in den Abend trocken und wird sogar noch richtig schön. Angenehm warm auch. 24, 25 Grad. Allerdings auch ein bisschen unangenehm windig ab dem Mittag. Aktuell haben wir 16 Grad in Merzen und in Hilter. 17 Grad sind es in Osnabrück und Riemsloh. In der kommenden Nacht sind das so die Tiefstwerte, 16, 17 Grad. Auch da ist es dann trocken weiterhin. Und morgen gibt es wieder kräftigen Wind ab dem Mittag, sogar noch etwas kräftigeren als heute. Es kann auch am Vormittag wieder ein paar Tropfen Regen geben. Insgesamt wird es aber etwas freundlicher, aufgelockerter mit mehr Sonne bei bis zu 24 Grad.
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2: Ja, schön, dass es keine aktuellen Staus oder Störungen gibt, denn wir haben genug Baustellen ab heute wieder. Es beginnen die Arbeiten an der Mindener Straße in Osnabrück zum Beispiel. Der Abschnitt zwischen den Einmündungen auf dem Winkel- und Siemensstraße ist deswegen ab heute gesperrt. An der B51, B68 zwischen Osnabrück-Nahne und Georgsmarienhütte geht es weiter mit den Bauarbeiten. Es bleibt dabei, dass eine Spur frei ist. Wer allerdings in Richtung Georgsmarienhütte fährt, wird über die Ausfahrt B68 zurück auf die B51 geleitet, denn da wird ab heute gebaut zwischen der Brückenstraße und der Milchhofbrücke in Georgsmarienhütte. Zwischen Belm und Bramsche Engter ist ab heute die Icker-Landstraße gesperrt. Zwischen Ewinghausen und Engter in Bramsche ist am Lutherdamm ab dem Raschplatz nur eine Spur frei. Die Neunkirchener Straße ist gesperrt von Gerde bis Groß-Drehle. In Mellebruch-Mühlen, da ist ab heute die Mellerstraße gesperrt vom Kreisübergang, Bahnübergang bis zum Kreisverkehr. Ich komme schon total durcheinander bei den ganzen Meldungen. Und in Bissendorf, das ist die letzte Sperrung, ist die Wissinger Straße gesperrt zwischen Bissendorf-Achelriede und der Kreuzung Wissinger Straße auf dem Specken. Blitze habe ich aber noch einmal, die im Landkreis stehen heute unter anderem in und um Bad Essen. Und dann gibt es offenbar wieder einen fest installierten Blitzer an der B51, B65, Diepholz Richtung Osnabrück, da wo die Bundesstraße in Osterkappeln einspurig wird. Solltet ihr noch weitere Verkehrshinweise haben, meldet euch gerne bei uns. Ihr erreicht OS Radio unter 0541 750 400 oder per WhatsApp 0157 88 533 187. Das ist die WhatsApp-Nummer. Beide Nummern findet ihr auch unter osradio.de. Wir wünschen eine gute Fahrt und einen schönen Vormittag.
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2: Und wir wünschen gleich viel Glück bei unserem OS Radio Gewinnspiel. Wir wollen euch ein bisschen sportlich ertüchtigen. Es geht um eine Sportart, die ziemlicher Trend ist im Moment. Paddel. Was ist Paddel?
3: Paddel ist eine Mischung aus Tennis und Squash. Wird in einem Court gespielt, der 10x20 Meter groß ist, mit Wänden, die teilweise aus Glas sind, sodass man auch den Ball vom Glas dann wieder zurückspielen kann.
2: Das sagt Axel Torbecke. Er ist Geschäftsführer einer Paddelanlage am Alfsee in Riester. Die ist da relativ neu. Ist auch dem Trend geschuldet, den es gibt, denn Paddel wird immer beliebter. Es gibt immer mehr solcher Plätze. Und ihr könnt das ja mal ausprobieren, falls ihr Paddel noch nicht gespielt habt, wie das so ist. Ihr könnt nämlich Platzmiete plus Schläger gewinnen. Für 4 Personen könnt ihr dann dahin zum Alfsee nach Riester. 4 Schläger und Bälle sind dabei. Also wer noch nicht so wirklich weiß, was er davon zu halten hat, der sollte es am besten einfach mal ausprobieren. Gleich bei uns bei OS Radio gibt es erstmal mehr Infos zum Sport und dann könnt ihr da mal eine Rutsche gewinnen am AFC. Swinger und Sister sind das jetzt hier mit Breakout um 8.36 Uhr. Ich bin Markus Oberholthaus. Schönen guten Morgen.

0: eine der Trendsportarten aktuell. Überall schießen die Plätze, ja nicht ganz so wie Pilze aus dem Boden, aber überall in Deutschland entstehen Plätze, damit Menschen dort Paddle spielen können. Der Trendsportart begeistert inzwischen Millionen Menschen weltweit und wächst auch bei uns immer weiter. Paddle, das ist eine Verbindung zwischen Tennis und Squash, verbindet Elemente zumindest. Wird meistens im Doppel gespielt auf einem kleineren Platz, der von Glaswänden und Gittern umgeben ist. Man ist da in so einer Box drin. Die Wände gehören zum Spiel, die werden auch mitgenutzt. So wie beim Squash. Weltweit ist der Sport längst ein Riesentrend und jetzt gibt es das auch hier bei uns in der Region mehr und mehr. Mittlerweile auch am Alfsee in Rieste. Da hättet ihr auch die Möglichkeit, selbst mal zum Schläger zu greifen. Der Geschäftsführer dort ist Axel Torbecke. Der hat uns erklärt, warum der Trendsport jetzt auch am Alfsee angekommen ist.
1: Wir haben das mal uns angesehen. In Achmar ist ja auch ein Outdoor-Platz. Und das hat uns sehr gut gefallen. Und es gibt viele Bekannte, die das auch schon spielen. Und dadurch ist natürlich schon Interesse an der Sportart gewesen. Und es passt gut hierher, denn man braucht keinen Trainer. Man kann sich einfach auf den Platz stellen, anfangen zu spielen und hat dann schon nach ganz wenigen Minuten so ein bisschen Gefühl dafür und kann da auch als Anfänger sehr gut zurechtkommen und ganz schnell Spaß haben.
0: Jetzt ist es so, dass Paddle, diese Mischung aus Squash und Tennis, häufig auch in Hallen gespielt wird. Auch da entstehen immer neue Plätze. Das ist am Alfsee nicht so, das ist draußen, das kam da auch gar nicht in Frage. Warum, hat uns auch Axel Torbecke erklärt.
1: Wenn ich eine Halle dafür baue, dann sind die Kosten natürlich ganz erheblich größer. Es wird sehr viel in Hallen gespielt. Das ist ein sehr schönes Ganzjahresangebot. Aber wir sind ja hier ein Freizeitgebiet, was ja hauptsächlich im Sommer genutzt wird. Unsere Wassersportanlagen sind natürlich im Winter geschlossen. Und da passt es dann auch mit dem Outdoor, dass man dann schön an der frischen Luft spielen kann.
0: Ja, da passt das natürlich mit dem Outdoor, völlig klar. Es wurde auch eine andere Fläche genutzt, da auf dem ganzen großen Gelände am Alfsee in Rieste. Und zwar eine Fläche, wo früher eine andere Anlage, eine Trampolinanlage stand. Nur so konnte diese neue Outdoor-Court zum Paddle-Tennis-Spielen überhaupt entstehen.
1: Die Trampolinanlage war 25 Jahre alt. Die hätte jetzt renoviert werden müssen. Das hätte sicherlich einen ordentlichen fünfstelligen Betrag gekostet. Und das große Problem ist, da muss natürlich immer jemand da sein, der aufpasst, weil das ist ja eine 10-Feld-Trampolinanlage gewesen, also 10 Kinder springen da gleichzeitig. Und da muss drauf aufgepasst werden. Und den Mitarbeiter finden wir einfach nicht. Wir haben einfach viel zu wenig Mitarbeiter, die wir da einsetzen konnten. Und deswegen war die auch schon ein paar Jahre jetzt geschlossen.
0: Ja, und jetzt ist da eben auch Paddle möglich. Ihr könnt Paddle am Alfsee ausprobieren oder diejenigen, die es schon ein bisschen können, können es einfach spielen. Schläger und Bälle gibt es vor Ort zum Ausleihen. Gebucht wird da normalerweise ganz einfach online oder ihr macht bei unserem Gewinnspiel mit, denn ihr könnt das da mal ausprobieren, ohne dass ihr was bezahlen müsst. 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Hier, hallo, hey, ich möchte Paddle mal ausprobieren oder ich möchte es nochmal spielen, weil es mir so gut gefallen hat. Könnt ihr gerne reinschreiben, wenn ihr das schon mal ausprobiert habt oder warum ihr das gerne mal ausprobieren wollt. Ihr müsst nur bis 10 Uhr mitmachen beim Gewinnspiel. 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Ihr müsst bis 10 Uhr mitmachen und nichts beantworten, sondern einfach nur teilnehmen. Natürlich müsst ihr eure Kontaktdaten hinterlassen, damit wir euch dann später erreichen können. Wir drücken euch die Daumen. Vielleicht könnt ihr mal demnächst

Hip-Hop-Klassik. My old Radio, Dr. Dre, keep their heads ringing um 8.51 Uhr. Ich war vor kurzem in Melle im Grönegau-Park. Da in der Nähe des Platzes vom SC Melle, da sind irgendwelche Sportplätze entstanden. Ich habe erst gedacht, wäre ein Soccer Court, weil da so ein Käfig war. Ist aber kein Soccer Court, das war ein Pedal Court, der da entstanden ist. Nur einer, ich glaube mindestens zwei sind da entstanden. Und die gibt es immer mehr mittlerweile auch in der Region Osnabrück. Weltweit ist das ein totaler Trend, diese Sportart Pedal, diese Mischung aus Squash und Tennis, auch hier in der Region Osnabrück, da in Melle zum Beispiel. Aber auch in Achmar gibt es Pedal Courts und in Achmar, das war so die Inspiration für Pedal Courts am Alfsee in Riester. Axel Torbecke, der Geschäftsführer dort, der hat uns gesagt, ja, er hat das da gesehen in Achmar und hat gesagt, da können wir das, wir uns ja auch mal machen, können das mal anbieten für draußen zum Spielen. Es ist auf jeden Fall für draußen, nicht für drin, das kann man auch drinnen spielen in der Halle, aber dieses für draußen ist ja eine Outdoor-Sportanlage dort, eine Outdoor-Freizeitanlage am Alfsee in Rieste. Ja, und insofern gibt es jetzt das, macht eben deswegen auch Sinn. Da könntet ihr vielleicht mal vorbeischauen und da auch mal ausprobieren, ob da was für euch ist, ob euch das gefallen würde, Pedal, denn wir schenken euch Pedalplatzmiete. Die Schläger kriegt ihr da auch dazu direkt und dann könnt ihr spielen, jeweils vier Personen können da spielen. Eine Stunde habt ihr den Platz. Die Schläger, vier Schläger und Bälle kriegt's dann gleich mit dazu. Das kostet normalerweise 44 Euro. Wenn ihr euch da online anmelden wollt, könnt ihr das dann sonst auch noch machen. Aber wer das erstmal ausprobieren will, der kann das natürlich jetzt erstmal ausprobieren. Vorausgesetzt, ihr macht eben kurz mit bei unserem Gewinnspiel und meldet euch und seid die Glücklichen, die dann vielleicht da das erste Mal Paddle spielen. Oder ihr seid die Glücklichen, die das schon kennen und jetzt für Umme mal eine Stunde spielen können. Ihr müsst nur mitmachen. Ihr müsst dafür eine Mail schreiben an redaktion@ursradio.de oder eine WhatsApp schicken an 0157 88 533 187. Da könnt ihr gerne reinschreiben, warum ihr unbedingt das mal ausprobieren wollt oder warum ihr das nochmal machen wollt, warum ihr das so gut findet, wenn ihr es schon mal gespielt habt. Ihr müsst auf jeden Fall eure Kontaktdaten hinterlassen, damit wir uns dann bei euch melden können, wenn ihr die Glücklichen seid, die da gewonnen haben. Gleich um 9 Uhr geht's weiter mit den Nachrichten. Ihr habt noch eine Stunde länger Zeit mitzumachen, also bis 10 Uhr könnt ihr beim OS Radio Gewinnspiel mitmachen. Die Nachrichten aus Deutschland und der Welt, die hat dann gleich um 9 Uhr für euch Katrin Müller. Jetzt haben wir es 8 Uhr und gleich 54 Minuten.

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1: Ich bin Katrin Müller. Im Bundeskabinett soll heute der Regierungsentwurf für den Haushalt 2027 sowie die Finanzplanung bis 2030 beschlossen werden. Finanzminister Klingbeil konnte die Milliardenfinanzlücke für 2027 schließen, muss dafür aber rund 6,8 Milliarden Euro aus einer Rücklage entnehmen. Geplant sind Ausgaben von mehr als 555 Milliarden Euro sowie eine Nettokreditaufnahme von fast 120 Milliarden Euro. Das Sparpaket für die gesetzlichen Krankenkassen ist noch nicht ganz in trockenen Tüchern. Vor der geplanten Abstimmung im Bundestag in dieser Woche ringen Union und SPD weiter um Änderungen. Unter anderem bei der Familienversicherung und beim Geld vom Bund.
2: Bei der Familienversicherung kommt die Koalition den Betroffenen offenbar doch noch etwas entgegen. Wer Kinder unter 12 Jahren hatte, soll den Ehepartner weiter kostenlos mitversichern können. Bisher war nur eine Grenze bis zum 7. Geburtstag des Kindes geplant. Außerdem könnte der Bund die Krankenkassen stärker unterstützen. Zoe Tassovali, Nachrichtenredaktion.
1: Der Fachkräftemangel in Deutschland könnte sich Experten zufolge erheblich verschärfen. Laut einer Studie des Kompetenzzentrums Fachkräftesicherung gehen in den nächsten 10 bis 15 Jahren rund 4,6 Millionen Fachkräfte in Rente. Mehr als 3,6 Millionen davon arbeiten bereits heute in Engpassberufen. Besonders betroffen sind Verkehrs- und Bauberufe. Zum Fußball. England steht im WM-Viertelfinale. Die Three Lions gewannen das Achtelfinale gegen Mexiko im legendären Aztekenstadion mit 3:2.
3: Nach der dramatischen Niederlage im Aztekenstadion sitzt die Enttäuschung hier tief. Manche hatten schon sogar vom WM-Titel geträumt und dieser Traum ist natürlich nun geplatzt. Die Begeisterung der Mexikaner für dieses Turnier war riesig. Eine WM im eigenen Land werden die meisten natürlich nie wieder erleben. Aber wer Mexiko kennt, weiß, hier leidet niemand allein. Siege werden mit Freunden gefeiert und Niederlagen gemeinsam betrauert. Aus Mexiko-Stadt Andrea Sosa Cabrios.
1: In der nächsten Runde trifft England auf Norwegen, das zum ersten Mal überhaupt im Viertelfinale einer Fußball-WM steht. Die Mannschaft hat Rekordweltmeister Brasilien mit 2:1 rausgeworfen, dank 2 Jahre später Tore von Haaland.
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4: Ja, die Wahrscheinlichkeit, dass es heute noch Regen gibt in der Region Osnabrück, die ist am Vormittag am höchsten. Das kann durchaus sein, dass es da zumindest vereinzelt noch ein bisschen Regen gibt. Ab dem Mittag schwindet die Wahrscheinlichkeit oder geht gegen Null. Es wird nämlich dann freundlicher, die Wolken lockern auf und die Sonne kommt raus. 25 Grad werden es heute maximal. Aktuell haben wir 17. Im Boomt in Georgsmarienhütte ebenfalls 17 und 18 Grad sind es in Bissendorf und Osnabrück. Der Wind frischt ab dem Mittag zusehends auf, der wird dann schon einigermaßen kräftig. In der Nacht geht es runter auf 17 Grad, da ist es trocken, leicht bewölkt bis wolkig. Morgen ist es eher aufgelockert und sonnig, kann aber auch morgen ein bisschen Regen geben. Vor allem am Vormittag. Die Temperaturen 24, 25 Grad, ähnlich wie heute. Der Wind auch frisch oder kräftig, ähnlich wie heute, vielleicht sogar mit einer Schippe drauf. Der Mittwoch bleibt trocken und ist nicht mehr so windig. Bei maximal 23 Grad ist es aber größtenteils eher dicht bewölkt.
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4: Da haben wir einmal Verzögerung, A33 Osnabrück-Bielefeld zwischen dem Kreuz Osnabrück-Süd und Hilter. Da stockt es in der Baustelle, in der altbekannten Baustelle. 10 Minuten dauert es da länger. Jetzt kommen die ganzen neuen Sperrungen oder Behinderungen. Es geht nämlich weiter an der B51, B68 mit den Bauarbeiten zwischen Osnabrück-Nahn und Georgsmarienhütte. Jetzt im Bereich zwischen der Brückenstraße und der Milchhofbrücke in Georgsmarienhütte. Da ist weiterhin eine Spur frei, aber wer in Richtung Georgsmarienhütte fährt, wird über die Ausfahrt B68 zurück auf die B51 umgeleitet. In Osnabrück beginnen die Arbeiten an der Mindener Straße. Ab heute ist dann zunächst einmal der Abschnitt zwischen den Einmündungen auf dem Winkel und der Siemensstraße gesperrt. Zwischen Belm und Bramsche Engter ist ab heute die Ecker-Landstraße zwischen Ewinghausen und Engter gesperrt. In Bramsche ist der Lutherdamm ab Raschplatz nur einspurig befahrbar. Dann ist die Neunkirchener Straße gesperrt von Gerde bis Groß-Drehle. In Mellebruch-Mühlen haben wir eine Sperrung. Das ist ab heute die Mellerstraße vom Bahnübergang bis hin zum Kreisverkehr gesperrt. Und last but not least Bissendorf, da ist die Wissinger Straße gesperrt zwischen Bissendorf-Achelried und der Kreuzung Wissinger Straße auf dem Specken. Geblitzt wird im Landkreis unter anderem in und um Bad Essen. Dann ist wohl wieder ein neuer fester Blitzer installiert. an der B51, B65 Richtung Osnabrück, da wo die Bundesstraße in Osterkappeln einspurig wird. Und ganz neu und aktuell haben wir einen Blitzer in Osnabrück im Stadtteil Schinkel an der Oststraße in Höhe des Stadions, in Höhe der Bremer Brücke. Wenn ihr noch weitere Verkehrshinweise habt, könnt ihr uns das mitteilen. Ihr könnt eine WhatsApp schreiben an die 015788533187 oder ihr könnt anrufen 0541 750 400. Das ist unsere Telefonnummer. Beide Nummern gibt es auch auf unserer Internetseite.
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4: Wir wünschen trotz den ganzen Sperrungen eine gute Fahrt und vor allem eine sichere Fahrt. Schönen guten Morgen.
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4: Ja, eine gute und eine sichere Fahrt, die wünschen wir natürlich immer. Wir bleiben beim Thema Mobilität. Es geht aber jetzt nicht auf der Straße weiter, sondern eigentlich auf der Schiene. Wobei es nicht ums Bahnfahren geht, sondern nur da, wo man ankommt mit der Bahn oder wo man losfährt. Nämlich, es geht um Bahnhöfe. Die meisten von uns gehen da hin oder kommen da an, wenn sie mit der Bahn unterwegs sind, weil das ein Verbindungspunkt ist. Zugleich sind Bahnhöfe aber auch Orte, wo sich Menschen ansonsten auch mal treffen. Und zwar auch Menschen, die in Problemlagen sind, denen es nicht so gut gibt. Das ist, kann man schon fast sagen, ein Mikrokosmos, ein gesellschaftlicher. Man kann auch sagen, es ist ein Sozialraum. Und der Begriff Sozialraum Bahnhof, den gibt es auch aktuell wegen eines bundesweiten Projektes. Umgesetzt von der Deutschen Caritas, vom Caritasverband, unterstützt von der Mercator-Stiftung. Auch hier am Bahnhof Osnabrück läuft dieses Projekt Sozialraum Bahnhof. Und worum es da genau geht und wie das in Osnabrück umgesetzt wird, dazu kommen wir gleich. Mein Name ist Markus Oberholthaus. Ich wünsche euch einen schönen, ruhigen, netten Start in den Tag, in diesem Montag, jetzt mit Snack.

0: Es ist ganz genau 8:45. Hier ist OS Radio startklar am Montagvormittag. Wir wollen über den Bahnhof in Osnabrück hier ganz konkret sprechen. Wobei es geht auch in gewisser Weise um alle möglichen Bahnhöfe in Deutschland. Alle, die mitmachen bei einem Projekt. Ein Projekt, das da heißt Sozialraumbahnhof. Das läuft in ganz Deutschland. Ein Projekt umgesetzt vom Deutschen Caritasverband, unterstützt von der Mercator-Stiftung. Ziel ist es dabei, die Situation an Bahnhöfen unter die Lupe zu nehmen, besonders was Menschen angeht, die Probleme haben. Also vielleicht Menschen, die kein Obdach haben, die nicht sesshaft sind oder die Alkoholprobleme haben oder Drogenprobleme haben. Auf jeden Fall für Menschen, die das so als eine Art Zuhause ansehen, den Bahnhof oder die Gegend um den Bahnhof vielleicht auch. Also sagen wir mal Menschen in sozialer Schieflage. Ihnen soll mit diesem Projekt unter anderem geholfen werden. Es geht um Teilhabe, es geht aber auch um Sicherheit an so einem Ort, an dem ja eine Menge Menschen aufeinandertreffen. Osnabrücks Hauptbahnhof gehört auch zu dem Projekt Sozialraumbahnhof. Verantwortlich hier in Osnabrück ist am und um den Bahnhof Caritas-Mitarbeiter Mika Springwald.
1: Und da ging es darum, ja, zu gucken, wie Vernetzung stattfinden kann mit den Akteuren um den Bahnhof, Aktionen zu machen, Projekte zu machen, die Teilhabe und das Miteinander am Bahnhof funktionieren kann. Wenn Menschen am Bahnhof in Anführungsstrichen stranden, wie kann Hilfe so funktionieren, dass das Netzwerk in beide Seiten funktioniert? Also wenn Menschen Hilfe brauchen, wo ist der direkte Ansprechpartner? Gleichzeitig aber auch, dass das Netzwerk zurückspiegelt, wo welche Hilfsmöglichkeiten da sind, wie sie funktionieren.
0: Ja, dass sie funktionieren, das habe sich auch schon gezeigt, sagt Mika Springwald. So werde Osnabrück in Fachkreisen bescheinigt, ziemlich weit vorne zu sein bei integrativen Angeboten im Quartier rund um den Bahnhof und bei der Zusammenarbeit aller verschiedener Beteiligter. Das sei auch schon vor dem Projektstart so gewesen. Das Projekt Sozialraum Bahnhof führe bislang eigentlich schon erfolgreiche Arbeit weiter und vertiefe sie zugleich. Was zählt dazu? Zum Beispiel regelmäßige Treffen der Organisationen, die am Bahnhof so präsent sind. Dazu zählen auch praktische Beratungsleistungen. Ein Beispiel, das Teilprojekt Login, bei dem die Caritas Wohnungslosen und Bedürftigen in der Bahnhofsmission hilft, wenn es um digitale Probleme oder Fragen geht. Das soll helfen, Hemmschwellen abzubauen, um beispielsweise selbst digital unterwegs zu sein, zum Beispiel Anträge ausfüllen zu können, die für sie wichtig sind. Das aber sei nur ein Teil der umfangreichen Hilfe im Pool der anderen, die auch zum Netzwerk gehören.
1: Die Diakonie mit seinem Beratungssystem, das ist der SKM mit der Wohnungslosenhilfe mit dem ganzen System. Streetworker, die auch hier im umliegenden Park arbeiten und am Bahnhof auch in die Richtung dann rüberkommen. Zu Netzwerkpartnern gehören Krankenhaus, können Ärzte reingehören. Die Bundespolizei, die hier ist, ganz wichtig, die dann mit dem Bahnservice sozusagen, also dem Wachdienst zusammen, versuchen natürlich Sicherheit zu gewährleisten, aber gleichzeitig auch immer auf Augenhöhe und sensibel zu gucken, wie gehe ich mit Menschen um, die gesundheitlich Schwierigkeiten haben. Und da trotzdem den Reisenden das Gefühl zu geben, dass es trotzdem ein gutes Miteinander ist.
0: Ja, viele Beteiligte, aber auch viele Probleme und Anforderungen, die zu lösen sind. Das ist auf jeden Fall ein Spagat, den alle Beteiligte da hinbekommen müssen. Dafür brauche es enge Absprache und Informationsaustausch und natürlich auch Informationsabgleich. Ein weiteres Teilprojekt, an dem Mika Springwald im Rahmen von Sozialraum Bahnhof arbeitet, ist die Entwicklung einer speziellen App. Ja, das machen die auch. Damit soll es nämlich möglich sein, vor Ort im Bahnhof mittels QR-Codes sofort für das jeweilige Anliegen die richtigen Ansprechpartner zu finden und kontaktieren zu können. Also das ist einiges, was da passiert im Sozialraum Bahnhof, auch bei diesem Projekt am Bahnhof insgesamt, aber auch die Struktur da am Bahnhof, die ändere sich auch zum Teil, sagt Caritas-Mitarbeiter Mika Springwald.
1: Die Bundespolizei zieht um, kommt in den Bahnhof rein, in das ehemalige, glaube ich, Spielcasino, was da ganz früher mal war, dann zieht die jetzt ein, ich glaube schon im nächsten Monat, und dann habe ich gehört, dass es auch zeitnah eine Art Supermarkt geben soll. Genau, also ich glaube, dass der Bahnhof sich da gut weiterentwickelt und konzeptionell auch so durchdacht ist.
0: Und auch im Umfeld des Osnabrücker Hauptbahnhofs zeichnen sich ja Veränderungen ab. Es gibt ja die Pläne, das neu entstehende Lokviertel mit einem Tunnel direkt an den Bahnhof anzubinden. Am Rosenplatz, ein bisschen weiter Richtung südwestlich vom Hauptbahnhof, soll im Frühjahr kommenden Jahres ein neuer Bahnhalt eröffnet werden. Wir wissen es noch nicht ganz genau, ob und wann das funktioniert, aber es ist der Plan. Auch das werde ganz sicher Auswirkungen auf das Miteinander am Bahnhof haben, am Hauptbahnhof, sagt Mika Springwald von der Caritas. Dies Teil eines Netzwerkes beim Projekt Sozialraum Bahnhof. Das bundesweite Projekt selbst läuft noch bis Februar 2018.

Landkreis Osnabrück soll es in Zukunft an jeder Kita im Landkreis mindestens eine Integrativgruppe geben. Das ist etwas, das der Kreistag eigentlich beschließen wollte, schon bei der letzten Sitzung vor einer Woche. Soweit ist aber noch nicht gekommen. Das Ganze ist erstmal verschoben worden. Mehr dazu und andere Nachrichten aus Stadt und Landkreis Osnabrück. Die hat gleich der Kollege Jan Molitor für euch nach Fleetwood Mac und Gypsy.

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1: Mit Jan Molitor. Landkreis Osnabrück vertagt die Entscheidung über mehr Integrativgruppen in Kitas und Stadt Osnabrück lädt heute zu einer Schweigeminute für die Opfer der Gewalttat von Stade ein. Im Landkreis Osnabrück ist eine Entscheidung über mehr Integrativgruppen in Kitas zunächst verschoben worden. Der Kreistag hat einen entsprechenden Antrag der SPD-UWG-Gruppe vertagt. Ziel des Vorschlages ist es, künftig an jeder Kita im Landkreis mindestens eine Integrativgruppe einzurichten. Frei werdendes Personal durch sinkende Kinderzahlen soll dafür genutzt werden, Kinder mit besonderem Förderbedarf besser zu unterstützen. Jutta Ohlbricht, Kreistagsabgeordnete der SPD, darüber, weshalb Integrativgruppen in Kitas wichtig sind.
2: Weil es zum einen mehr integrativ bedürftige Kinder gibt im Landkreis Osnabrück, auch wenn sie noch keinen festgestellten Förderbedarf haben. Der wird ja durch den Landkreis oder durch entsprechende Ärzteschaft festgestellt und daraufhin können dann die Eltern einen integrativen Platz beanspruchen. Wenn es den aber in der Kita vor Ort nicht gibt, dann muss er erst eingerichtet werden. Und das geht in der Regel immer nur zum Schuljahresanfang oder, wenn es möglich ist, auch zum Halbjahr.
1: Vor der Kreistag im November entscheidet, soll die Kreisverwaltung jetzt den Bedarf, die personelle Voraussetzung und die Finanzierung des Vorhabens prüfen. Die Stadt Osnabrück lädt heute zu einer Schweigeminute für die Opfer der Gewalttat von Stade ein. Dort waren Anfang der letzten Woche 6 Mitarbeitende einer Jugendhilfeeinrichtung getötet worden. Die Tat hat bundesweit für Entsetzen gesorgt. Das gemeinsame Gedenken findet heute um 14 Uhr auf dem Markt vor dem Rathaus statt. Der Rat der Stadt Osnabrück hatte bereits am Dienstag während seiner Sitzung eine Schweigeminute abgehalten. Beim Abriss der Herz-Jesu-Kirche in Wissingen ist eine Zeitkapsel aus dem Jahr 1959 geöffnet worden. In der Kapsel befanden sich ein kompletter Satz Münzen der damaligen D-Mark-Währung sowie eine Urkunde auf Latein. Darin wird unter anderem den katholischen Einwohnerinnen und Einwohnern von Wissingen für ihre Unterstützung beim Bau der Kirche gedankt. Die Urkunde soll künftig im verbliebenen Kirchturm ausgestellt werden. Die Zeitkapsel selbst soll neu befüllt und später im Neubau der Wissinger Grundschule wieder eingemauert werden. Auf einem Campingplatz in Osnabrück ist am Samstagabend ein Karawan in Flammen aufgegangen. Nach Angaben der Polizei war zunächst der Brand einer Tanne an der Nordstraße gemeldet worden. Als Feuerwehr und Polizei eintrafen, standen bereits ein Karawan und das Vorzelt eines Wohnwagens in Brand. Die Feuerwehr konnte verhindern, dass die Flammen vollständig auf den Wohnwagen übergriffen. Verletzt wurde niemand. Der Wohnwagen ist durch Hitze und Rauch jedoch derzeit unbewohnbar. Der Schaden wird auf einen mittleren 5-stelligen Euro-Betrag geschätzt. Die Brandursache ist derzeit noch unklar.
3: Verzeihung, Jan.
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4: So, jetzt zum Wetter. Ist jetzt nicht so, dass ich damit vorpreschen will, weil so dolle ist das jetzt auch nicht. Zumindest nicht bis heute Mittag, denn bis da müssen wir immer wieder mal mit etwas Regen rechnen in Stadt und Landkreis Osnabrück. Ab dem Mittwoch wird es ein bisschen freundlicher. Es wird sonniger, die Wolken lockern auf. Es wird eigentlich auch ein bisschen windiger. Also es balanciert sich so aus. Auf der einen Seite besser, auf der anderen Seite vielleicht ein bisschen ungemütlicher. Aber da gibt es keinen Regen mehr. Und das ist vielleicht das Wichtigste für viele. 25 Grad werden es heute maximal. 18 Grad ist der aktuelle Wert im Landkreis in Buhr, in Gaste und in Bippen. Und 19 Grad sind es in Osnabrück. Dann haben wir in der kommenden Nacht 17, 18 Grad, so die Tiefstwerte, 16, 17, 18 Grad. Da ist es trocken. Morgen am Vormittag kann es auch vereinzelt etwas Regen geben, aber da gibt es schon mal mehr Sonne. Insgesamt morgen etwas sonniger, aber auch noch ein bisschen windiger vielleicht sogar, bei bis zu 24 Grad. Am Mittwoch sieht es nicht nach Regen aus, auch nicht mehr nach so viel Wind, aber die Sonne kommt selten auch raus. Es bleibt trocken bei maximal 23 Grad und die Aussichten für die zweite Wochenhälfte, die sind richtig gut. Es wird wieder wärmer und es wird sonniger.
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4: Autobahn 30, Bad Oeynhausen Richtung Osnabrück. Vorsicht bitte zwischen dem Kreuz Osnabrück Süd und Osnabrück Nahne, denn dort liegt etwas auf der Fahrbahn, ein Plastikteil. An der B51, B68 zwischen Osnabrück Nahne und Georgsmarienhütte wird weiter gebaut. Da bleibt es einspurig. Eine Spur ist frei. Nächster Bauabschnitt ist zwischen der Brückenstraße und der Milchhofbrücke in Georgsmarienhütte. Wer da in Richtung Georgsmarienhütte unterwegs ist, wird aber über die Ausfahrt B68 zurück auf die B51 umgeleitet. In Osnabrück beginnen die Arbeiten an der Mindener Straße. Da ist dann ab heute der Abschnitt zwischen den Einmündungen auf dem Winkel und der Siemensstraße gesperrt. Zwischen Belm und Bramsche Engter ist ab heute die Eckerlandstraße zwischen Ewinghausen und Engter gesperrt. In Bramsche ist am Lutherdamm ab dem Raschplatz ab heute nur eine Spur frei. Die Neunkirchener Straße ist gesperrt. Und zwar von Gerde bis Groß-Drehle, also oben im Nordkreis. In Mellebruch-Mühlen ist ab heute gesperrt die Mellerstraße vom Bahnübergang bis hin zum Kreisverkehr. Und dann habe ich noch Bissendorf zum Abschluss. Da ist die Wissingerstraße gesperrt zwischen Bissendorf-Achelriede und der Kreuzung Wissingerstraße auf dem Specken. Blitze am Landkreis stehen heute unter anderem in und um Bad Essen an der B51, B65 Richtung Osnabrück. Da gibt es auch wieder einen festen Blitzer, da wo die Bundesstraße in Osterkappeln einspurig wird. Da war einer mal weg, jetzt ist wieder einer da, wie mir berichtet wurde. In Osnabrück im Stadtteil Schinkel, und damit sind wir beim letzten Hinweis, an der Oststraße steht auch ein Blitzer, und zwar etwa in Höhe des Stadions Bremer Brücke. Wenn ihr jetzt noch einen Verkehrshinweis habt, meldet euch gerne bei uns. Ihr könnt uns anrufen 0541 750 400 oder eine WhatsApp schicken an die 0157 88 533 187. Beide Nummern findet ihr selbstverständlich auch auf unserer Internetseite auf osradio.de. Wir wünschen eine gute und eine sichere Fahrt. 9.36 Uhr. Hier ist OS Radio startklar am Montag. Ich bin Markus Walthaus. Tag.

0: meldet sich gleich 9:45. Ist ja schon fast gewesen wieder mit Startklar an diesem Montag zum Start in die Woche. Ich möchte mich aber nicht von euch verabschieden. Ich möchte hier nicht rausgehen heute Morgen ohne eine gute Nachricht. Und die gibt's jetzt hier nach Chaka Khan und Like Sugar.
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0: Und das ist eine gute Nachricht, die den Kinderschutzbund in Osnabrück betrifft. Die freuen sich, denn sie bekommen Unterstützung, Hilfe in Form von Geld von der Sparkasse, in Form einer Spende ganz konkret. Das ist nicht wenig Geld, 38.500 Euro gibt es

0: für den Kinderschutzbund. Das Ganze ist sozusagen ein Abschiedsgeschenk des ehemaligen Sparkassenvorstandsvorsitzenden Johannes Hartig. Der ist vor kurzem verabschiedet worden. Gab es natürlich was Offizielles, klar. Und Hartig hatte dabei seiner Verabschiedung seine Gäste darum gebeten, keine persönlichen Präsente mitzubringen, sondern Geld zu spenden. Und zwar an die Kundenstiftung der Sparkasse Osnabrück. Was ist die Kundenstiftung? Das erklärt mal kurz Sparkassenvorstandsmitglied Fabian Winkler.
1: Also die Kundenstiftung ist eine Stiftung von der Sparkasse Osnabrück für die Region. Hier können alle gemeinnützigen Vereine und Institutionen sich melden und wir verteilen hier Gelder, die die Kunden aus der Region zum Beispiel im Rahmen von Erbschaften oder eben von Spenden für die Kundenstiftung bereitgestellt haben. Und das ist einfach ein ganz, ganz toller Zweck. Und hier ist es jetzt besonders, denn meistens wollen die Menschen nicht genannt werden, die etwas spenden oder stiften.
0: Ja, meistens ist das so. In diesem Fall war das anders. Das ist aber auch nicht verwunderlich. Das war eh ein öffentlicher Anlass. Da hat jeder mitgekriegt, was da genau los war. Es war ja die Verabschiedung von Ex-Vorstandschef der Sparkasse Johannes Hartig. Ich war 17 Jahre bei der Sparkasse, nicht die ganze Zeit Vorstandschef. Aber er war lange da, jetzt hat er sich verabschiedet und er hat entschieden, das Geld, die 38.500 Euro, die sollen für den Kinderschutzbund sein. Der Kinderschutzbund, was macht der? Der setzt sich ein für die Rechte, den Schutz und das Wohlergehen von Kindern und Jugendlichen. Unterstützt Kinder, Eltern und Familien ja mit Beratungsangeboten. Was haben die noch? Hilfsprojekte, Präventions- und Bildungsarbeit und noch vieles anderes mehr. Darüber hinaus engagiert sich der Verein gesellschaftlich und politisch für die Verbesserung der Lebensbedingungen von Kindern und der Stärkung ihrer Rechte. Gabi Altevogt ist die Geschäftsführerin des Kinderschutzbundes hier in Osnabrück.
2: Wir sind zunächst einmal überwältigt über diese große Summe von 38.500 Euro. Wir sind ein gemeinnütziger Verein und sind deshalb auf Spenden angewiesen, um tatsächlich unsere professionelle Arbeit weiter fortführen zu können und werden dieses Geld nutzen, um weiter dafür zu sorgen, dass wir die Angebote der Kinder und Jugendlichen auch zukunftsträchtig machen können. Und wenn Geld übrig bleibt, ist es immer unser Ziel, noch weitere Stellenanteile zu finanzieren über Gelder, die uns zugutekommen.
0: Also gebraucht wird so eine Hilfe allemal. Insofern sind die 38.500 Euro Spende auf jeden Fall eine gute Nachricht und in diesem Fall eben eine sehr gute Nachricht für den Kinderschutzbund in Osnabrück. 9.46 Uhr, hier kommen die Thompson Twins und Hold Me Now bei OS Radio Stadtler am Montagvormittag.

Es könnte sein, dass es bei der Fußball-Weltmeisterschaft in Nordamerika den ersten richtig großen Skandal gibt, denn die USA spielen ja heute und ihr wichtigster Spieler oder einer der wichtigsten Spieler wäre eigentlich rot gesperrt. Und jetzt heißt es, dass US-Präsident Donald Trump interveniert hat bei der FIFA, damit die rote Karte von ihm aufgehoben wird, damit er heute Abend gegen Belgien spielen kann. Ein Thema gleich in den Nachrichten aus Deutschland und der Welt bei Katrin Müller und bei unserer Oberromantikerin Verena Morris geht es dann in OS Radio der Tag ab 10 unter anderem um den Tag des Kusses, denn das ist ja heute. Darüber wird sie sprechen, aber sie wird auch über schon den Anfang der nächsten Theatersaison hier sprechen. Die eine ist ja gerade erst zu Ende gegangen am Wochenende und da blicken wir schon auf die Vorbereitung zumindest für die nächste Theatersaison und da geht es ganz konkret um den Theater Beach, den es auch in diesem Jahr wieder in Osnabrück geben wird vom Theater. Ich bin Markus Oberholtz, ich wünsche euch einen schönen Tag des Kusses. Wenn ihr wollt, hören wir uns morgen wieder um kurz nach 6 bei Steigl auf Wiederhören.

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1: Ich bin Katrin Müller. Mehr als die Hälfte der Deutschen ist gegen die von der Regierungskoalition geplante Ausweitung der sachgrundlosen Befristung bei Einstellungen. In einer YouGov-Umfrage für die dpa lehnen die Reform insgesamt 54% ab, 26% befürworten sie. Die Regierungskoalition plant im Zuge der Sozialstaatsreformen die Möglichkeit einer längeren Befristung von Arbeitsverhältnissen. Schwarz-Rot will den Entwurf für den Bundeshaushalt 2027 heute im Kabinett beschließen. Unterm Strich steigt die Neuverschuldung auf rund 200 Milliarden Euro. Aus guten Gründen, sagt Bundesfinanzminister Klingbeil.
2: Wir können uns gegen Kreml-Chef Putin nicht mit einer schwarzen Null verteidigen, sagt der Bundesfinanzminister. Heißt, die Bundeswehr muss aufgerüstet werden. Sparen will er auch, aber das reicht nicht. Deshalb greift er auch auf Geld zurück, das ursprünglich für andere Zwecke vorgesehen war, um ein Riesenfinanzloch zu stopfen. Claudia Wächter, Nachrichtenredaktion.
1: SPD-Sozialpolitiker plädieren für mehrjährige Übergangsfristen bei der geplanten Abschaffung der abschlagsfreien Frührente nach 45 Beitragsjahren. Die sozialpolitische Sprecherin der SPD-Bundestagsfraktion Klose sagte dem Redaktionsnetzwerk Deutschland, sie halte eine Übergangsfrist von 5 Jahren für sinnvoll. Ein SPD-Kollege spricht sogar von 10 Jahren. Zum Fußball. Skandal bei der WM. Der Weltverband FIFA hat die Rotsperre gegen den besten Torjäger der USA, Balogun, aufgehoben. Offenbar unter dem Druck von US-Präsident Trump. Entsprechende Berichte kritisierte auch der womöglich künftige Bundestrainer Klopp scharf.
3: Trump soll persönlich bei FIFA-Boss Infantino angerufen haben, berichten mehrere Medien. Überraschend hatte der Weltverband am Abend mitgeteilt, dass Balogun im WM-Achtelfinale gegen Belgien spielen darf. Die Rotsperre aus dem 16. Finale gegen Bosnien-Herzegowina wurde zur Bewährung ausgesetzt. Trump reagierte umgehend auf seiner Plattform Truth Social und schrieb: Danke FIFA, es sei eine große Ungerechtigkeit wieder gut gemacht worden. Diana Kramer, Nachrichtenredaktion.
1: Bei der WM stehen die nächsten Viertelfinalteilnehmer fest. Norwegen trifft auf England. Die Norweger hatten überraschend Rekordweltmeister Brasilien mit 2:1 aus dem Turnier geworfen. England besiegte Mexiko im Achtelfinale mit 3:2.
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4: Ja, grau und ziemlich bedeckt startet der Tag heute hier bei uns in der Region. Zwischendurch kann es jetzt am Vormittag auch immer mal wieder so ein bisschen regnen, wird aber jetzt im Laufe des Nachmittags besser. Also ab Mittag lockert es ein bisschen auf, dann wird es immer freundlicher. Dann zeigt sich die Sonne, das alles bei Top-Temperaturen von 25 Grad. Also es wird noch richtig warm heute und am Abend. Da wird es dann auch noch mal richtig schön, da ist es nämlich leicht bedeckt. Da gibt es auch noch mal richtig viel Sonnenschein bei Temperaturen um die 22 Grad. Auch morgen wird es erstmal noch so ein bisschen wechselhafter. Also vormittags kann es vereinzelt so ein bisschen Regen geben. Nachmittags wechseln sich dann Sonne und Wolken ab. Die Höchstwerte liegen morgen bei um die 24 Grad. Am Mittwoch zeigt sich die Sonne dann kurz am Vormittag mal. Danach bleibt es überwiegend bedeckt, aber trocken am Mittwoch. Das bei Temperaturen um die 23 Grad. 19 Grad messen wir aktuell hier bei uns in Osnabrück. Bei euch in Neunkirchen und Bad Iburg sind es auch 19. In Rulle, da messen wir 18.
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4: Da habe ich einiges an Verkehrsmeldungen für euch. Erstmal gibt es auf der A30 Bad Oeynhausen Richtung Osnabrück Gegenstände zwischen Kreuz Osnabrück Süd und Osnabrück Nahne. Da gibt es Gefahr durch ein Plastikteil auf der Fahrbahn. Da bitte aufpassen und dann geht's los. In Osnabrück beginnen die Arbeiten an der Mindener Straße. Ab heute ist erstmal der Abschnitt zwischen den Einmündungen auf dem Winkel und Siemensstraße gesperrt. Das wird wohl 2 Monate dauern. Dann beginnt die nächste Bauphase bei den Arbeiten an der B51, B68 zwischen Osnabrück-Nahne und Georgsmarienhütte, zwischen der Brückenstraße und der Milchhofbrücke in Georgsmarienhütte. Da bleibt eine Spur frei. Wer in Richtung Georgsmarienhütte fährt, der wird aber über die Ausfahrt B68 zurück auf die B51 umgeleitet. Zwischen Balm und Bramsche Engter ist ab heute die Eckerlandstraße, das ist die L87, zwischen Ewinghausen und Engter gesperrt. Voraussichtlich das Ganze bis Anfang August. In Bramsche kommt es wegen Bauarbeiten am Lutherdamm ab Raschplatz zu Behinderungen. Da ist nämlich nur eine Spur frei. Nochmal der Nordkreis von heute bis voraussichtlich Mitte August ist die Neunkirchener Straße von Gerde bis Groß-Drehle gesperrt. Weiter geht's in Mellebruch-Mühlen. Da ist ab heute die Meller Straße vom Bahnübergang bis zum Kreisverkehr gesperrt. Dann noch Bissendorf. Da ist die Wissinger Straße gesperrt zwischen Bissendorf und Wissing. Betrifft den Bereich zwischen Bissendorf-Acheriede und der Kreuzung Wissinger Straße auf dem Spieken. Dauert voraussichtlich bis zum 24. Juli und dann geht es weiter Richtung Wissing. Also alles soll bis Ende August dauern. Die Blitze habe ich auch noch für euch. Es wird geblitzt hier in Osnabrück auf der Sutthauser Straße. Einer steht im Schinkel in der Oststraße und die Blitzer des Landkreises, die gibt es natürlich auch an diesem Montag. Die stehen heute in und um Bad Essen. So, Das war eine ganze Menge. Es sind ja auch Sommerferien. Und wenn ihr jetzt noch irgendwelche Verkehrsmeldungen für uns habt, Staus, Blitzer, irgendwelche Gefahrenmeldungen, gerne einfach mal Bescheid geben bei uns. Entweder ruft ihr uns an 0541 750 400 oder ihr schickt einfach eine WhatsApp. Dann bitte an 01 5788 533 187. Falls ihr unterwegs seid, dann kommt überall gut durch. Gute Fahrt.
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4: 5 nach 10 haben wir es am Montagvormittag und gleich geht es bei uns ums liebe Geld und um die Frage, wie gut unsere Krankenhäuser in Zukunft noch arbeiten können. Die geplante Reform der Krankenkassen, die sorgt nämlich aktuell für ganz viel Diskussion. Auch hier bei uns in Osnabrück am Klinikum, da haben letzte Woche Pflegekräfte, Ärztinnen und Ärzte protestiert. Bei einer aktiven Mittagspause hat die Gewerkschaft Verdi über die Pläne der Bundesregierung informiert und deutlich Kritik auch geäußert. Also warum die Beschäftigten warnen, welche Folgen die Reform aus ihrer Sicht haben könnte und welche Forderungen sie jetzt auch an die Politik stellen. Das alles hört ihr gleich bei uns in der nächsten halben Stunde um kurz nach 10. Ich bin Verena Morris. Ich wünsche euch einen wunderschönen Montag. Jetzt mit Pink und Lily Rose Cooper.

0: Schönen Montag, 13 Minuten nach 10, OS Radio 104,8. Ihr und den gesetzlichen Krankenkassen fehlt Geld. Darüber wird ja seit Wochen irgendwie immer wieder berichtet. Ne? Die Bundesregierung will deshalb mit einer Reform gegensteuern. Doch die Pläne, die stoßen nicht überall auf Zustimmung. Auch am Klinikum hier in Osnabrück gibt es Kritik. Dort haben Pflegekräfte, Ärztinnen und Ärzte letzte Woche Donnerstag bei einer Protestaktion auf die aus ihrer Sicht problematischen Folgen der Reform aufmerksam gemacht. Die Gewerkschaft Verdi, die informierte die Beschäftigten im Rahmen einer sogenannten aktiven Mittagspause über die geplanten Änderungen, warum die Reform jetzt aus Sicht von Verdi nicht gut ist. Darüber haben wir mit der Gewerkschaftssekretärin Katharina Leno gesprochen.
1: Zentralen Punkte, an die sich unsere Kritik richtet, ist die Deckelung des sogenannten Pflegebudgets. Das bedeutet, dass aktuell die gesetzliche Krankenversicherung die Gehälter der Beschäftigten in der Pflege bezahlt. Und dieses Geld soll zukünftig gedeckelt werden. Das bedeutet, dass es da nicht mehr ausreichend Geld für zum Beispiel Lohnerhöhungen zur Verfügung gestellt werden kann. Und das müssen zukünftig dann die Krankenhäuser selbst finanzieren, die ja aktuell in vielen Bereichen sowieso schon rote Zahlen zeigen. Und wir fordern, dass die Deckelung des Pflegebudgets komplett wegfällt.
0: Also der Finanzierungsdeckel könnte laut Verdi die Arbeit der Krankenhausmitarbeiter deutlich erschweren. Sollte die Krankenkassenreform umgesetzt werden, dann dürften aber auch Patientinnen und Patienten die Konsequenzen davon zu spüren bekommen. Das erklärt Katharina Lenux so.
1: Aus unserer Sicht bedeuten gute Arbeitsbedingungen immer auch eine gute Patientenversorgung. Deswegen machen uns die geplanten Änderungen große Sorgen. Wenn Krankenhäuser finanziell stärker unter Druck geraten, steigt auch die Belastung der Beschäftigten. Denn das kann dann zu Arbeitsverdichtung führen, das macht den Job unattraktiver und das wiederum führt natürlich dazu, dass Stellen noch schwieriger nachbesetzt werden können. Und der aktuelle Reformvorschlag verstärkt das Problem nochmal massiv.
0: Die Umstände für Mitarbeitende und Pflegebedürftige dürfen sich also verändern, sollten die Reform tatsächlich greifen. Aber wir wissen auch, dass das Krankenkassensystem schon länger in der Kritik steht. Die Verdi in Zusammenschluss auch mit dem Klinikum hat jetzt ganz konkrete Forderungen, die sich an die Bundestagsabgeordneten hier in der Region auch richten.
1: Also wir erwarten von den Bundestagsabgeordneten eine klare Positionierung für die Beschäftigten und eine verlässliche Finanzierung unserer Krankenhäuser. In der kommenden Woche entscheidet der Bundestag über die Krankenkassenreform. Und da sind natürlich besonders die Abgeordneten der Regierungsparteien gefragt. Das sind SPD, CDU, CSU. Von ihm erwarten wir eine klare Positionierung für das kommunale Klinikum. Und das ist mit dieser Reform nicht möglich.
0: Ja, soweit also die Forderungen der Gewerkschaft Verdi zur Reform der Krankenkassen. Letzte Woche Donnerstag gab es ein erstes Treffen mit Infos für die Beschäftigten. Und dann gucken wir einfach mal, wie die Bundesregierung diese Woche dann so entscheiden wird. 16 Minuten nach 10 haben wir es. OS Radio 104,8 ist hier. Ich wünsche euch einen wunderschönen Montag.

6 Minuten vor halb 11. Hier ist OS Radio 104,8 am Montag. Und jedes Kind soll in der Kita die gleichen Chancen haben, egal ob jetzt mit oder ohne besonderen Förderbedarf. Genau darum geht es bei einer Idee, über die jetzt im Kreistag diskutiert wurde. Mehr Integrativgruppen in den Kitas hier im Landkreis Osnabrück. Entschieden ist das aber noch nicht. Alle Einzelheiten dazu und weitere Nachrichten aus der Region, aus Stadt und Landkreis, gibt es dann, wie gesagt, in 6 Minuten bei uns um halb 11.

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1: Mit Jan Molitor. Landkreis Osnabrück vertagt die Entscheidung über mehr Integrativgruppen in Kitas und Stadt Osnabrück lädt heute zu einer Schweigeminute für die Opfer der Gewalttat von Stade ein. Im Landkreis Osnabrück ist eine Entscheidung über mehr Integrativgruppen in Kitas zunächst verschoben worden. Der Kreistag hat einen entsprechenden Antrag der SPD-UWG-Gruppe vertagt. Ziel des Vorschlages ist es, künftig an jeder Kita im Landkreis mindestens eine Integrativgruppe einzurichten. Frei werdendes Personal durch sinkende Kinderzahlen soll dafür genutzt werden, Kinder mit besonderem Förderbedarf besser zu unterstützen. Jutta Ohlbricht, Kreistagsabgeordnete der SPD, darüber, weshalb Integrativgruppen in Kitas wichtig sind.
2: Weil es zum einen mehr integrativ bedürftige Kinder gibt im Landkreis Osnabrück, auch wenn sie noch keinen festgestellten Förderbedarf haben. Der wird ja durch den Landkreis oder durch entsprechende Ärzteschaft festgestellt und daraufhin können dann die Eltern einen integrativen Platz beanspruchen. Wenn es den aber in der Kita vor Ort nicht gibt, dann muss er erst eingerichtet werden. Und das geht in der Regel immer nur zum Schuljahresanfang oder, wenn es möglich ist, auch zum Halbjahr.
1: Vor der Kreistag im November entscheidet, soll die Kreisverwaltung jetzt den Bedarf, die personelle Voraussetzung und die Finanzierung des Vorhabens prüfen. Die Stadt Osnabrück lädt heute zu einer Schweigeminute für die Opfer der Gewalttat von Stade ein. Dort waren Anfang der letzten Woche 6 Mitarbeitende einer Jugendhilfeeinrichtung getötet worden. Die Tat hat bundesweit für Entsetzen gesorgt. Das gemeinsame Gedenken findet heute um 14 Uhr auf dem Markt vor dem Rathaus statt. Der Rat der Stadt Osnabrück hatte bereits am Dienstag während seiner Sitzung eine Schweigeminute abgehalten. Beim Abriss der Herz-Jesu-Kirche in Wissingen ist eine Zeitkapsel aus dem Jahr 1959 geöffnet worden. In der Kapsel befanden sich ein kompletter Satz Münzen der damaligen D-Mark-Währung sowie eine Urkunde auf Latein. Darin wird unter anderem den katholischen Einwohnerinnen und Einwohnern von Wissingen für ihre Unterstützung beim Bau der Kirche gedankt. Die Urkunde soll künftig im verbliebenen Kirchturm ausgestellt werden. Die Zeitkapsel selbst soll neu befüllt und später im Neubau der Wissinger Grundschule wieder eingemauert werden. Auf einem Campingplatz in Osnabrück ist am Samstagabend ein Karawan in Flammen aufgegangen. Nach Angaben der Polizei war zunächst der Brand einer Tanne an der Nordstraße gemeldet worden. Als Feuerwehr und Polizei eintrafen, standen bereits ein Karawan und das Vorzelt eines Wohnwagens in Brand. Die Feuerwehr konnte verhindern, dass die Flammen vollständig auf den Wohnwagen übergriffen. Verletzt wurde niemand. Der Wohnwagen ist durch Hitze und Rauch jedoch derzeit unbewohnbar. Der Schaden wird auf einen mittleren 5-stelligen Euro-Betrag geschätzt. Die Brandursache ist derzeit noch unklar.
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3: Das Wetter zeigt sich jetzt am Vormittag eher von der grauen Seite. Also der Himmel ist stark bedeckt. Dazu kann es zwischendurch immer mal wieder so ein ganz bisschen regnen. Im Laufe des Mittags und Nachmittags wird es aber besser. Da lockert es immer mehr auf. Da kommt immer mehr die Sonne raus. Das alles heute bei Top-Temperaturen von 25 Grad. Also es wird recht warm heute noch. Und am Abend sieht es dann auch richtig gut aus. Da ist es sehr freundlich. Viel Sonne ist da noch mal drin bei Temperaturen um die 22 Grad. Morgen geht es erstmal auch wechselhaft weiter. Vormittags sind einzelne Schauer möglich. Später wechseln sich dann Sonne und Wolken ab. Das alles morgen bei Top-Temperaturen von 24 Grad. Der Mittwoch bleibt auch eher so ein bisschen bedeckter, aber trocken. Da zeigt sich nur ganz kurz am Vormittag mal die Sonne. Sonst ist es, wie gesagt, eher grau und bedeckt. Das dann bei Temperaturen um die 23 Grad. Und ab Donnerstag wird es wieder sommerlich. 19 Grad messen wir aktuell hier bei uns in Osnabrück, bei euch in Bramschehagen und Dissen. Da sind es auch 19 Grad.
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3: So, da steht so ein bisschen was an. Es geht nämlich los hier bei uns in Osnabrück, beginnen die Bauarbeiten an der Mindener Straße. Ab heute ist da erstmal der Abschnitt zwischen der Einmündung auf dem Winkel und Siemensstraße gesperrt. Das wird wohl 2 Monate dauern. Dann beginnt die nächste Bauphase bei den Arbeiten an der B51, B68 zwischen Osnabrück-Nahne und Georgsmarienhütte. Zwischen der Brückenstraße und der Milchhofbrücke in Georgsmarienhütte. Da bleibt eine Spur frei. Wer in Richtung Georgsmarienhütte fährt, wird aber über die Ausfahrt B68 zurück auf die B51 umgeleitet. Zwischen Belm und Bramsche Engter ist ab heute die Eckerlandstraße zwischen Evinghausen und Engter gesperrt, voraussichtlich das Ganze bis Anfang August. In Bramsche kommt es wegen Bauarbeiten am Lutherdamm ab Raschplatz zu Behinderung. Da ist nur eine Spur frei. Nochmal Nordkreis, von heute bis voraussichtlich Mitte August ist die Neunkirchener Straße von Gerde bis Großdrehle gesperrt. Weiter geht's dann in Meldebruch-Mühlen. Da ist ab heute die Mellerstraße vom Bahnübergang bis zum Kreisverkehr gesperrt. Und dann noch Bissendorf, da ist die Wissinger Straße gesperrt zwischen Bissendorf und Wissing. Betrifft den Bereich zwischen Bissendorf-Achelriede und der Kreuzung Wissinger Straße auf dem Specken. Das dauert voraussichtlich bis zum 24. Juli. Dann wird geblitzt. In Osnabrück steht nach wie vor einer in der Sutthauser Straße und die Blitzer des Landkreises, die habe ich auch noch für euch, die stehen heute in und um Bad Essen. Und wenn ihr jetzt noch Verkehrsmeldungen für uns habt, Staus, Blitzer, irgendwelche Gefahrenmeldungen, gerne einfach mal Bescheid geben bei uns. Ihr könnt uns anrufen unter der 0541 750 400 oder ihr schickt eine WhatsApp an 01 5788 533 187. Euch eine gute Fahrt.
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3: Ja, Markus hat ja gerade auch schon ins Mikro geschmatzt. Ne? Heute ist Tag des Kusses und der hat tatsächlich mehr mit Wissenschaft zu tun, als man vielleicht so auf den ersten Blick denkt. Küssen macht nicht nur glücklich, sondern löst auch jede Menge Prozesse in unserem Körper aus. Warum wir Menschen überhaupt küssen, was dabei im Gehirn und im Körper so passiert und ob sich auch Tiere küssen. Die Antworten und so ein paar überraschende Fakten rund ums Knutschen hört ihr gleich bei uns. Und falls ihr noch nicht geknutscht habt, dann holt das mal ganz schnell nach. Ich bin Verena Morris, ich wünsche euch einen wunderschönen Montag.

0: Viertel vor elf am Montag, OS Radio 104,8 ist hier und heute ist Tag des Kusses. Ich habe es gerade schon gesagt, ne? Dass Küssen glücklich macht, das ist sogar wissenschaftlich bewiesen. Aber wieso knutschen wir überhaupt und was passiert da alles so in unserem Körper, wenn wir küssen? Das erklärt uns jetzt mein Kollege Dominik Kotzur. Dominik, warum küssen wir Menschen eigentlich?
1: Dazu gibt es tatsächlich

0: verschiedene Theorien. Eine Theorie geht davon aus, dass sich das Küssen aus einer frühen Form des Fütterns entwickelt hat. Mütter haben die Nahrung damals vorgekaut und sie ihren Babys von Mund zu Mund weitergegeben. In manchen Kulturen soll diese Art der Fütterung auch heute noch verbreitet sein.
1: So, dann passiert eine ganze Menge in unserem Körper, wenn wir knutschen. Was genau passiert denn beim Küssen in unserem Körper?
0: Beim Küssen läuft im Körper so einiges ab. Vor allem, wenn es richtig emotional wird. Dann schüttet der Körper verschiedene Hormone aus. Zum Beispiel das sogenannte Glückshormon Dopamin und das Kuschelhormon Oxytocin. Dazu kommen Endorphine, unsere körpereigenen Schmerzstiller. Gleichzeitig fährt der Körper das Stresshormon Cortisol runter. Also kurz gesagt, Küssen kann entspannen und einfach richtig gut tun.
1: Ja, und wie sieht's bei Tieren aus? Küssen die sich auch?
0: Ja, Schimpansen zum Beispiel küssen sich nach einem Streit zur Versöhnung und Orangutans zeigen durchs Küssen Zuneigung in der Familie. Also ein bisschen so wie bei uns Menschen. Bei sogenannten Guramis, das sind kleine Fische aus Südostasien mit ziemlich dicken Lippen, sieht das Küssen zwar super romantisch aus, ist in Wahrheit aber eine Kraftprobe, um ein Weibchen zu beeindrucken. Die Männchen drücken dabei ihre Lippen aneinander und schieben sich gegenseitig weg, bis der Schwächere aufgibt.
1: Also, wer hätte das gedacht? Unter Wasser ist Küssen ein echtes Kräftemessen. Bei uns Menschen ist es zum Glück deutlich entspannter. Also macht euch einen schönen Tag des Kusses, knutscht ordentlich. Und dir, Dominik, vielen Dank für die Infos zum Tag des Kusses.
0: Gerne.

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Billie Eilish war das. 7 Minuten vor 11 haben wir es. Ihr hört OS Radio 104,8 am Montag. Und die Fußball-WM hat ihren ersten großen Aufreger. Diesmal geht es nicht um ein Tor oder einen Elfmeter. Stattdessen steht die FIFA selbst in der Kritik. Denn die Rotsperre gegen einen amerikanischen Torjäger wurde überraschend aufgehoben, nachdem US-Präsident Donald Trump offenbar persönlich bei FIFA-Präsident Infantino interveniert hatte. Mehr dazu gleich.

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1: Ich bin Katrin Müller. Mehr als die Hälfte der Deutschen ist gegen die von der Regierungskoalition geplante Ausweitung der sachgrundlosen Befristung bei Einstellungen. In einer YouGov-Umfrage für die dpa lehnen die Reform insgesamt 54% ab, 26% befürworten sie. Die Regierungskoalition plant im Zuge der Sozialstaatsreformen die Möglichkeit einer längeren Befristung von Arbeitsverhältnissen. Zum Start einer erneuten Hitzewelle spitzt sich in Frankreich die Waldbrandgefahr zu. Im Süden des Landes kämpfen Feuerwehren gegen einen riesigen Brand. Die Behörden haben die Evakuierung von rund 10.000 Menschen aus mehreren Ortschaften angeordnet.
2: In dem betroffenen Gebirgsmassiv westlich von Perpignan hat das Feuer sich bereits durch 4.600 Hektar Fläche gefressen. Der ausufernde Brand führte auch zu einer Anpassung der dritten Etappe der Tour de France, die heute durch die betroffene Region führt. Auch an anderen Orten in Frankreich brachen Brände aus. Der staatliche Wetterdienst warnte für Dutzende Departements vor einer hohen Brandgefahr. Michael Evers, Paris.
1: In Baden-Württemberg in Offenburg hat die Polizei nach Schüssen einen toten Mann und eine verletzte Frau gefunden. Die Frau starb dann aber kurze Zeit später im Krankenhaus, teilte die Polizei mit. In der Nähe des Tatorts hätten die Einsatzkräfte eine Waffe gefunden. Nach aktuellen Erkenntnissen besteht keine Gefahr für die Bevölkerung. Was sich genau ereignet hat, wird noch ermittelt. Zum Fußball. Skandal bei der WM. Der Weltverband FIFA hat die Rotsperre gegen den besten Torjäger der USA bei Balogun aufgehoben. Offenbar unter dem Druck von US-Präsident Trump. Entsprechende Berichte kritisierte auch der womöglich künftige Bundestrainer Klopp scharf.
3: Trump soll persönlich bei FIFA-Boss Infantino angerufen haben, berichten mehrere Medien. Überraschend hatte der Weltverband am Abend mitgeteilt, dass Balogun im WM-Achtelfinale gegen Belgien spielen darf. Die Rotsperre aus dem 16. Finale gegen Bosnien-Herzegowina wurde zur Bewährung ausgesetzt. Trump reagierte umgehend auf seiner Plattform Truth Social und schrieb: Danke FIFA, es sei eine große Ungerechtigkeit wieder gut gemacht worden. Diana Kramer, Nachrichtenredaktion.
1: Bei der WM stehen die nächsten Viertelfinalteilnehmer fest. Norwegen trifft auf England. Die Norweger hatten überraschend Rekordweltmeister Brasilien mit 2:1 aus dem Turnier geworfen. England besiegte Mexiko im Achtelfinale mit 3:2.
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4: So, gucken wir mal kurz raus. Ne? Der Himmel ist ziemlich grau, ziemlich bedeckt. Zwischendurch kann es am Vormittag auch noch mal so ein ganz bisschen regnen. Wird aber im Laufe des Mittags und Nachmittags besser. Da lockert es auf. Da gibt es dann auch noch mal Sonnenschein. Das heute bei recht warmen Temperaturen. Also maximal klettert das Thermometer heute auf bis zu 25 Grad. Und Richtung Abend wird es dann auch noch mal richtig freundlich. Da gibt es auch noch mal viel Sonne bei Temperaturen um die 22 Grad. Auch morgen wird es erstmal so ein bisschen wechselhafter. Vormittags kann es vereinzelt so ein bisschen regnen. Am Nachmittag wechseln sich dann Sonne und Wolken ab. Das bei Temperaturen um die 24 Grad. Und Mittwoch gibt es dann maximal 23 Grad aufs Thermometer. Da gibt es nur kurz am Vormittag mal so ein bisschen die Sonne zu sehen. Sonst ist der Mittwoch eher grau und bedeckt, bleibt aber trocken. 20 Grad messen wir aktuell hier bei uns in Osnabrück, bei euch in Bohmte, Germhütte und Bissendorf. Da sind es 19 Grad.
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4: Es sind Sommerferien, das heißt, es wird auch wieder ordentlich gebaut hier bei uns in der Region. Also in Osnabrück, da beginnen die Arbeiten an der Mindener Straße. Ab heute ist erstmal der Abschnitt zwischen der Einmündung auf dem Winkel- und Siemensstraße gesperrt. Das wird wohl 2 Monate dauern. Dann beginnt die nächste Bauphase bei den Arbeiten an der B51, B68 zwischen Osnabrück-Nahne und Georgsmarienhütte. Zwischen der Brückenstraße und der Milchhofbrücke in Georgsmarienhütte, da bleibt eine Spur frei. Wer in Richtung Germhütte fährt, der wird aber über die Ausfahrt B68 zurück auf die B51 umgeleitet. Zwischen Belm und Bramsche Engter ist ab heute die Eckerlandstraße zwischen Evinghausen und Engter gesperrt, voraussichtlich das Ganze bis Anfang August. In Bramsche kommt es wegen Bauarbeiten am Lutherdamm ab Raschplatz zur Behinderung. Da ist nämlich nur eine Spur frei. Dann gehen wir nochmal in den Nordkreis. Von heute bis voraussichtlich Mitte August ist die Neuenkirchener Straße von Gerde bis Groß-Drehle gesperrt. Weiter geht's im Mellebruch-Mühlen. Da ist ab heute die Mellerstraße vom Bahnübergang bis zum Kreisverkehr gesperrt. Und dann noch Bissendorf. Da ist die Bissinger Straße gesperrt zwischen Bissendorf und Wissing. Betrifft den Bereich zwischen Bissendorf-Achelriede und der Kreuzung Wissinger Straße auf dem Specken. Das Ganze dauert voraussichtlich bis zum 24. Juli. Dann wird geblitzt, einmal nach wie vor hier in Osnabrück in der Sutthauser Straße. Und die Blitzer des Landkreises, die habe ich auch noch vor euch, die stehen heute in und um Bad Essen. Und wenn ihr jetzt gerade unterwegs seid, irgendwie noch was entdeckt habt an Verkehrsmeldungen, sagt es uns doch sehr gerne, ruft uns an unter der 0541 750 400 oder schickt eine WhatsApp, dann bitte an 01 57 88 533 187. Gute Fahrt.
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4: 10:55 haben wir es am Montagvormittag und Urlaubsfeeling ganz ohne Koffer packen geht nicht. Oh doch, Freunde, das geht. Hier bei uns in Osnabrück, da entsteht nämlich bald wieder ein Sandstrand. Mitten hier in der Innenstadt mit Palmen, Liegestühlen, ganz viel Live-Musik und jeder Menge Sommerstimmung, was euch beim Theater Beach in diesem Jahr erwartet und warum sogar so ein bisschen ESC-Feeling aufkommt. Das alles hört ihr gleich bei uns in der nächsten halben Stunde um 10:45. Ich bin Verena Morris. Ich wünsche euch einen wunderschönen Montag. Jetzt mit Ed Sheeran.

0: Sand unter den Füßen, ganz viel Live-Musik auf der Bühne, Urlaubsfeeling mitten in der Innenstadt. Genau das bringt der Theaterbeat auch in diesem Sommer wieder hier zu uns in Osnabrück. Ab dem 7. August geht's los. Ab dann verwandelt sich der Theatervorplatz mal wieder in eine kleine Strandoase. Auf was könnt ihr euch da so freuen? Auf jeden Fall auf Palmen, Liegestühle, Sandstrand und dazu ein abwechslungsreiches Bühnenprogramm. Der Theaterbeat geht in diesem Jahr übrigens schon in die 5. Runde und gemeinsam mit der Marketing Osnabrück GmbH hat das Theater auch diesmal wieder ja ein buntes Programm auf die Beine gestellt und ein besonderer Schwerpunkt, der liegt auf den sogenannten Breeze Days. Was da jetzt so genau hintersteckt, was euch erwartet, das erklärt jetzt mal die künstlerische Leiterin vom Theater Osnabrück, Tanja Spinger.
1: Zum Beispiel beim Kurdish Breeze gibt es Komela Kurdi e.V., die dann ein Programmteil selbst gestalten und selbst MusikerInnen einladen, oder beim Ukrainian Breeze, die ukrainische Gemeinde Osnabrück ist kulturell ja sehr, sehr aktiv und die gestalten dann so einen Tag mit eigenen Künstlern, die eben aus ihrer Kultur kommen oder auch folkloristischen Beiträgen. Aber der Theaterbeat geht eben auch noch darüber hinaus, dass ich die Möglichkeit habe, eben auch wirklich hochkarätige Bands, die überregional aktiv sind, einzuladen, die eine ganz hohe Qualität der Musik aus diesen verschiedenen Kulturen dann an den Beat bringen.
0: Also ein vielfältiges Kulturprogramm wartet auf jeden Fall auf euch. Dann gibt es Konzerte von bekannten Künstlerinnen und Künstlern. Mit dabei ist unter anderem ESC-Teilnehmer Isaac. Und Tanja Spinger betont, dass der Theaterbeat auf jeden Fall ein Angebot für alle sein soll.
1: Ich finde wirklich an jeder Mann, jede Frau, die kulturell offen interessiert sind. Was ich auf jeden Fall bestätigen kann, ist, dass es immer wieder junge Menschen aus den verschiedenen Kulturen auch gibt, die ganz erstaunt und neugierig kommen und mich ansprechen und sagen, oh, das ist ja toll, dass ihr hier meine Musik spielt. Und ich glaube, das ist tatsächlich auch nicht nur eine kulturelle, sondern auch eine politische Bedeutung damit hat, ein etwas Zeichenhaftes hat, dass man eben auch zeigt, dass man als Stadtgesellschaft die verschiedenen kulturellen Wurzeln der Menschen, die hier leben, sieht. Und man sieht einfach, wie wichtig das ist, weil das immer noch so selten passiert.
0: Ja, und auch Familien kommen auf ihre Kosten. An ausgewählten Tagen gibt es Kinderschminken, Clowns, ganz viele weitere Mitmachaktionen für die kleinen Gäste. Und warum der Theaterbeat seit Jahren so gut ankommt bei den Osnabrückerinnen und Osnabrückern, das erklärt Theaterintendant Ulrich Mokrusch.
2: Also auf den Theaterbeach kann man sich ja einfach nur freuen, weil das einfach ein so breites Programm ist, das so vielfältig ist und das so viele Menschen mitbringt und das so mittlerweile so etabliert ist. Wir müssen ja gar keine Werbung mehr dafür machen, sondern die Leute kommen, sie wissen, sie wollen es erfahren und sie genießen einfach mitten in ihrer Stadt, am schönsten Platz in der Stadt zwischen Dom und Theater, das zu erleben, umsonst draußen, so vielfältig wie Theater sein kann.
0: Genau, und man sieht es ja auch direkt, ne, mitten in der Innenstadt auf dem Theatervorplatz. Also ab dem 7. August geht's los mit dem Theaterbeach, immer mittwochs bis sonntags auf dem Theatervorplatz mit jeder Menge Live-Musik, Kultur, Sommerfeeling, das mitten in der Stadt und bei Sandstrand in der eigenen Stadt. Ich finde, da kann man sich den Karibikurlaub auf jeden Fall sparen. Ne? 16 Minuten nach 11, ihr hört OS Radio 104,8 am Montag.

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Natascha Bedingfield mit Unwritten. 23 Minuten nach 11, OS Radio 104,8. Das ist hier die erste volle Ferienwoche, liegt vor uns. Wir haben jetzt aktuell auch Besuch von ganz vielen Ferienpasskindern hier aus der Region. Und zum Ende der Woche kann vielleicht bei dem einen oder anderen Ferienkind vielleicht schon mal so ein bisschen Langeweile aufkommen. Wer für Freitag noch nichts vorhat, wir hatten da noch einen Tipp im Gemeinschaftszentrum Ziegenbrink. Da wird nämlich der Sommer gefeiert. Von 15 bis 20 Uhr gibt es da jede Menge Spiele. Da könnt ihr dann alles Mögliche ausprobieren, vom Wikingerschach über Leitergolf bis hin zu vielen weiteren Mitmachaktionen. Wer lieber so ein bisschen entspannen will, kann das auch machen im eigenen Garten. Für Eisgetränke, kleine Snacks ist auch gesorgt. Und Kinder, die beim Ferienspaß angemeldet sind, die können bis 18 Uhr sogar ohne Begleitung mitfeiern. Danach sind dann auch Eltern herzlich willkommen, dahin zu gehen. Also das Sommerfest steigt am Freitag im Gemeinschaftszentrum Ziegenbrink. Und mehr Nachrichten aus der Region gibt es dann gleich um 1 Uhr.

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1: Mit Jan Molitor. Landkreis Osnabrück vertagt die Entscheidung über mehr Integrativgruppen in Kitas und Stadt Osnabrück lädt heute zu einer Schweigeminute für die Opfer der Gewalttat von Stade ein. Im Landkreis Osnabrück ist eine Entscheidung über mehr Integrativgruppen in Kitas zunächst verschoben worden. Der Kreistag hat einen entsprechenden Antrag der SPD-UWG-Gruppe vertagt. Ziel des Vorschlages ist es, künftig an jeder Kita im Landkreis mindestens eine Integrativgruppe einzurichten. Frei werdendes Personal durch sinkende Kinderzahlen soll dafür genutzt werden, Kinder mit besonderem Förderbedarf besser zu unterstützen. Jutta Ohlbricht, Kreistagsabgeordnete der SPD, darüber, weshalb Integrativgruppen in Kitas wichtig sind.
2: Weil es zum einen mehr integrativ bedürftige Kinder gibt im Landkreis Osnabrück, auch wenn sie noch keinen festgestellten Förderbedarf haben. Der wird ja durch den Landkreis oder durch entsprechende Ärzteschaft festgestellt und daraufhin können dann die Eltern einen integrativen Platz beanspruchen. Wenn es den aber in der Kita vor Ort nicht gibt, dann muss er erst eingerichtet werden. Und das geht in der Regel immer nur zum Schuljahresanfang oder, wenn es möglich ist, auch zum Halbjahr.
1: Vor der Kreistag im November entscheidet, soll die Kreisverwaltung jetzt den Bedarf, die personelle Voraussetzung und die Finanzierung des Vorhabens prüfen. Die Stadt Osnabrück lädt heute zu einer Schweigeminute für die Opfer der Gewalttat von Stade ein. Dort waren Anfang der letzten Woche 6 Mitarbeitende einer Jugendhilfeeinrichtung getötet worden. Die Tat hat bundesweit für Entsetzen gesorgt. Das gemeinsame Gedenken findet heute um 14 Uhr auf dem Markt vor dem Rathaus statt. Der Rat der Stadt Osnabrück hatte bereits am Dienstag während seiner Sitzung eine Schweigeminute abgehalten. Beim Abriss der Herz-Jesu-Kirche in Wissingen ist eine Zeitkapsel aus dem Jahr 1959 geöffnet worden. In der Kapsel befanden sich ein kompletter Satz Münzen der damaligen D-Mark-Währung sowie eine Urkunde auf Latein. Darin wird unter anderem den katholischen Einwohnerinnen und Einwohnern von Wissingen für ihre Unterstützung beim Bau der Kirche gedankt. Die Urkunde soll künftig im verbliebenen Kirchturm ausgestellt werden. Die Zeitkapsel selbst soll neu befüllt und später im Neubau der Wissinger Grundschule wieder eingemauert werden. Auf einem Campingplatz in Osnabrück ist am Samstagabend ein Karawan in Flammen aufgegangen. Nach Angaben der Polizei war zunächst der Brand einer Tanne an der Nordstraße gemeldet worden. Als Feuerwehr und Polizei eintrafen, standen bereits ein Karawan und das Vorzelt eines Wohnwagens in Brand. Die Feuerwehr konnte verhindern, dass die Flammen vollständig auf den Wohnwagen übergriffen. Verletzt wurde niemand. Der Wohnwagen ist durch Hitze und Rauch jedoch derzeit unbewohnbar. Der Schaden wird auf einen mittleren 5-stelligen Euro-Betrag geschätzt. Die Brandursache ist derzeit noch unklar.
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3: Grau und bedeckt, so sieht der Wochenstart aus. Der Montag hier bei uns in Stadt und Landkreis noch, würde ich sagen. Denn es wird jetzt im Laufe des Mittags, Nachmittags immer besser. Da lockert es auf, da kommt dann auch die Sonne raus. Nachmittags gibt es einen Sonne-Wolken-Mix. Richtung Abend wird es nochmal ein bisschen freundlicher. Da ist es nämlich leicht bedeckt und da gibt es auch nochmal richtig viel Sonnenschein. Das alles heute bei Top-Temperaturen von 25 Grad. Da können wir uns auch nicht beschweren. Also es ist recht warm und am Abend geht es dann runter auf 22 Grad. Auch morgen ist es ein bisschen wechselhafter. Also vormittags kann es vereinzelt noch so ein bisschen regnen. Nachmittags gibt es einen Sonne-Wolken-Mix. Das dann bei Temperaturen um die 24 Grad. Wind kommt noch dazu. Am Mittwoch zeigt sich die Sonne nur vormittags. Der Nachmittag ist dann sehr grau, sehr bedeckt, bleibt aber trocken am Mittwoch bei 23 Grad. Und Donnerstag können wir uns dann wieder über viel Sonne und warme Temperaturen freuen. 20 Grad messen wir aktuell hier bei uns in Osnabrück. Bei euch in Quakenbrück, Belm und Bad Rothenfelde. Da sind es 19 Grad.
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3: So, da ist so ein bisschen was los. In Osnabrück beginnen nämlich die Arbeiten an der Mindener Straße. Ab heute ist erstmal der Abschnitt zwischen den Einmündungen auf dem Winkel- und Siemensstraße gesperrt. Das wird wohl 2 Monate dauern. Dann beginnt die nächste Bauphase bei den Arbeiten an der B51, B68 zwischen Osnabrück-Nahne und Georgsmarienhütte, zwischen der Brückenstraße und der Milchhofbrücke in Germhütte. Da bleibt eine Spur frei. Wer in Richtung Germhütte fährt, wird aber über die Ausfahrt B68 zurück auf die B51 umgeleitet. Zwischen Belm und Bramsche-Engter ist ab heute die Ickerlandstraße zwischen Evinghausen und Engter gesperrt, voraussichtlich bis Anfang August. In Bramsche kommt es wegen Bauarbeiten am Lutherdamm ab Raschplatz zu behindern. Da ist dann nur eine Spur frei. Dann gehen wir nochmal in den Nordkreis. Von heute bis voraussichtlich Mitte August ist die Neunkirchener Straße von Gerde bis Groß-Drehle gesperrt. Weiter geht's in Mellebruch-Mühlen. Da ist ab heute die Mellerstraße vom Bahnübergang bis zum Kreisverkehr gesperrt. Und dann noch Bissendorf. Da ist die Wissinger Straße gesperrt zwischen Bissendorf und Wissing. Betrifft den Bereich zwischen Bissendorf-Achelriede und der Kreuzung Wissinger Straße auf dem Spieken. Das Ganze dauert voraussichtlich bis zum 24. Juli. Dann wird geblitzt in Osnabrück, in der Sutthauser Straße nach wie vor. Und die Blitzer des Landkreises, die habe ich auch noch vor euch, die stehen heute in und um Bad Essen. Und wenn ihr jetzt sagt, Moment, ich bin hier gerade mit dem Auto unterwegs, ich habe noch was entdeckt an Verkehrsmeldung, gerne einfach mal Bescheid geben bei uns, 0541 750 40 0, oder ihr schickt eine WhatsApp an 01 5788 533 187. Ich wünsche euch eine gute und vor allem sichere Fahrt.
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3: Um kurz nach 11:30 und 10 Lolas, begeisterte Kritiken und jede Menge Gänsehautmomente, in die Sonne schauen, ist der große Abräumer beim Deutschen Filmpreis. Warum der Film gerade alle Aufmerksamkeit auf sich zieht, ne? Und worum es im preisgekrönten Drama geht. Das hört ihr gleich bei uns. Den Film könnt ihr euch nämlich morgen hier in der Lagerhalle Osnabrück angucken. Also mehr dazu in den Veranstaltungstipps. Vorher habe ich noch Revolverheld für euch, featuring Johannes Oerding. Ich bin Verena Morris.

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1: 10 Lolas beim Deutschen Filmpreis. Mehr Auszeichnungen würde ich jetzt mal behaupten, geht kaum, ne? In die Sonne schauen ist der große Gewinner des Filmjahres. Und jetzt könnt ihr euch das Ganze angucken in der Lagerhalle Osnabrück morgen und übermorgen. Regisseurin Mascha Schelinski, die erzählt daran die Geschichte von 4 jungen Frauen, die zwar

in unterschiedlichen Jahrzehnten leben, aber alle auf demselben Hof in der Altmark aufwachsen. Nach und nach werden ihre Schicksale so ein bisschen miteinander verwoben. Verdrängte Erinnerungen, Familiengeheimnisse und die Spuren vergangener Generationen, die ziehen sich so ein bisschen wie so ein roter Faden durch den Film. Mit eindrucksvollen Bildern, starken Schauspielerinnen und einer besonderen Erzählweise gilt In die Sonne schauen ja als einer der außergewöhnlichsten deutschen Filme der letzten Jahre. Wer von euch jetzt anspruchsvolles Kino mag, wer sagt, das ist auf jeden Fall was für mich und sich auf eine intensive Geschichte einlassen möchte, der sollte sich diesen vielfach ausgezeichneten Film auf jeden Fall nicht entgehen lassen. Angucken könnt ihr euch den Film morgen Abend um 19 Uhr in der Lagerhalle hier in Osnabrück. 11:45 haben wir es. Wir machen jetzt weiter mit einer Frau, die hat ihre große Liebe geheiratet am Freitag im Madison Square Garden. Taylor Swift hat Travis Kelce geheiratet. Ganz viele Prominente waren natürlich am Start. Ed Sheeran, Jessica Alba, Jennifer Lopez, Ethan Hawke, Bradley Cooper, Brad Pitt. Ach, könnte noch Stunden.

Erst die Symptome googeln und inzwischen immer öfter dann einfach die KI fragen, ob Erkältung, Rückenschmerzen oder auch Medikamente. Künstliche Intelligenz wird für ganz, ganz viele Menschen zum digitalen Gesundheitsberater. Eine aktuelle Umfrage zeigt nämlich jetzt, dass immer mehr da auf Chatbots setzen. Und mehr Nachrichten aus Deutschland und der Welt hört ihr dann gleich in 8 Minuten bei uns um 12. Da geht es auch nochmal um den Fußball-WM-Aufreger überhaupt. Es geht um kein Tor. Es geht um keine Elfmeter, es geht darum, dass Donald Trump bei Infantino, also dem FIFA-Präsidenten, angerufen haben soll. Und jetzt die Konsequenz ist, dass der US-Torjäger Balogun, ich hoffe, ich habe das jetzt richtig ausgesprochen, nicht mehr rot gesperrt ist. Also, dass er dann beim nächsten Spiel auf jeden Fall auf dem Platz stehen wird. Also, der steht in der Kritik, der FIFA-Präsident und natürlich auch Donald Trump. Inzwischen hat sich auch Klopp dazu geäußert. Alle Einzelheiten dazu dann in 7 Minuten um 12 bei uns.

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1: Ich bin Katrin Müller. Skandal bei der WM. Der Weltverband FIFA hat die Rotsperre gegen den besten Torjäger der USA, Balogun, aufgehoben, offenbar unter dem Druck von US-Präsident Trump. Entsprechende Berichte kritisierte auch der womöglich künftige Bundestrainer Klopp bei Magenta TV scharf.
2: Da sind so lächerliche rote Karten in der Vergangenheit gegeben worden, wo alle nachher sagen, das war keine rote Karte. Und trotzdem bleiben sie bestehen, weil Tatsachenentscheidung. Und hier gehen wir ran. Wenn das wirklich Trump und Infantino miteinander ausgemacht haben, dann das ist verrückt.
1: US-Torjäger Balogun hatte im 16. Finale gegen Bosnien-Herzegowina die rote Karte gesehen, nachdem er unabsichtlich auf dem Knöchel eines Gegners gelandet war. Trump soll dann bei FIFA-Boss Infantino angerufen und Druck gemacht haben. Das Sparpaket für die gesetzlichen Krankenkassen ist noch nicht ganz in trockenen Tüchern. Vor der geplanten Abstimmung im Bundestag in dieser Woche ringen Union und SPD weiter um Änderungen. Unter anderem bei der Familienversicherung und beim Geld vom Bund.
3: Bei der Familienversicherung kommt die Koalition den Betroffenen offenbar doch noch etwas entgegen. Wer Kinder unter 12 Jahren hatte, soll den Ehepartner weiter kostenlos mitversichern können. Bisher war nur eine Grenze bis zum 7. Geburtstag des Kindes geplant. Außerdem könnte der Bund die Krankenkassen stärker unterstützen. Union und SPD wollen das Sparpaket noch diese Woche durchs Parlament bringen und so verhindern, dass die Beiträge im kommenden Jahr noch weiter steigen. Zoe Tassovali, Nachrichtenredaktion.
1: Mehr als die Hälfte der Deutschen ist gegen die von der Regierungskoalition geplante Ausweitung der sachgrundlosen Befristung bei Einstellungen. In einer YouGov-Umfrage für die dpa lehnen die Reform insgesamt 54% ab, 26% befürworten sie. Die Regierungskoalition plant im Zuge der Sozialstaatsreformen die Möglichkeit einer längeren Befristung von Arbeitsverhältnissen. SPD-Sozialpolitiker plädieren für mehrjährige Übergangsfristen bei der geplanten Abschaffung der abschlagsfreien Frührente nach 45 Beitragsjahren. Die sozialpolitische Sprecherin der SPD-Bundestagsfraktion Klose sagte dem Redaktionsnetzwerk Deutschland, sie halte eine Übergangsfrist von 5 Jahren für sinnvoll. Ein SPD-Kollege spricht sogar von 10 Jahren.
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4: Windig, grau und bedeckt, so sieht es aktuell aus hier bei uns in Stadt und Landkreis. Ist aber trocken und wird im Laufe des Tages auch noch besser. Also ab dem Nachmittag, da lockert es nämlich immer mehr auf, da gibt es die Sonne zu sehen. Das alles heute noch bei warmen 25 Grad, da können wir uns nicht beschweren. Und Richtung frühen Abend wird es noch einen Tacken besser, da gibt es nochmal richtig viel Sonne bei Temperaturen um die 22 Grad. Auch morgen wird es erstmal so ein bisschen wechselhafter am Vormittag. Da kann es dann zwischendurch auch nochmal so ein ganz bisschen regnen. Wird windig morgen auch. Nachmittags wechseln sich dann Sonne und Wolken ab. Da sieht es gut aus. Abends ist es bedeckt bei 24 Grad. Das alles morgen. Am Mittwoch sind dann Top-Temperaturen von 23 Grad drin. Vormittags gibt es noch so ein ganz bisschen Sonnenschein. Sonst ist der Mittwoch eher bedeckt, aber trocken. Und ab Donnerstag wird es dann wieder richtig sommerlich, sonnig mit Temperaturen um die 26 Grad. 20 Grad messen wir aktuell hier bei uns in Osnabrück. Bei euch in Haßbergen und Melle sind es auch 20. In Fürstenau, da messen wir 21 Grad.
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4: So ein paar Bauarbeiten starten jetzt wieder in den Sommerferien. In Osnabrück beginnen die Arbeiten an der Mindener Straße. Ab heute ist erstmal der Abschnitt zwischen der Einmündung auf dem Winkel und Siemensstraße gesperrt. Das wird wohl 2 Monate dauern. Dann beginnt die nächste Bauphase bei den Arbeiten an der B51, B68 zwischen Osnabrück-Lahne und Georgsmarienhütte. Und zwar zwischen der Brückenstraße und der Milchhofbrücke in Georgsmarienhütte. Da bleibt eine Spur frei. Wer in Richtung GM-Hütte fährt, wird aber über die Ausfahrt B68 zurück auf die B51 umgeleitet. Zwischen Belm und Bramscher Engter ist ab heute die Eckerlandstraße zwischen Ebinghausen und Engter gesperrt. Voraussichtlich das Ganze bis Anfang August. In Bramsche kommt es wegen Bauarbeiten am Lutherdamm ab Raschplatz zur Behinderung. Da ist nur eine Spur frei. Dann gehen wir nochmal in den Nordkreis. Von heute bis voraussichtlich Mitte August ist die Neunkirchener Straße von Gerde bis Großdrehle gesperrt. Weiter geht's in Mellebruch-Mühlen. Da ist ab heute die Mellerstraße vom Bahnübergang bis zum Kreisverkehr gesperrt und dann noch Bissendorf. Da ist die Wissinger Straße gesperrt zwischen Bissendorf und Wissing. Das betrifft den Bereich zwischen Bissendorf-Achelriede und der Kreuzung Wissinger Straße auf dem Specken. Dauert voraussichtlich bis zum 24. Juli. Dann habe ich noch vergessen, Gegenstände auf der A30 Osnabrück Richtung Rheine möchte ich euch nicht vorenthalten zwischen Osnabrück-Nahne und Osnabrück-Sutthausen. Da gibt es nämlich Gefahr durch Reifenteile auf der Fahrbahn und auch Gefahr durch ein defektes Fahrzeug. Da bitte besonders vorsichtig fahren. Und vorsichtig fahren ist auch in Osnabrück in der Sutthauser Straße angesagt. Da wird nämlich weiterhin geblitzt. Und in der Knollstraße steht auch ein Blitzer in Osnabrück. Und zwar da in der Nähe der Seniorenwohnanlage. Im Landkreis wird auch geblitzt, in und um Bad Essen. Und wenn ihr jetzt noch Verkehrsmeldungen für uns habt, Staus, Blitzer, irgendwelche Gefahrenmeldungen, gerne einfach mal Bescheid geben bei uns. 0541 750 400 oder ihr schickt eine WhatsApp. Dann landet die hier direkt bei mir im Studio. 01 5788 533 187. Beide Nummern gibt es auch nochmal zum Nachlesen bei uns auf der Homepage unter osradio.de.
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4: 5 nach 12 haben wir es am Montag und die asiatische Hornisse, die sorgt gerade nicht nur bei Imkern für Alarm, sondern inzwischen auch im Kreistag. Das invasive Insekt, das breitet sich nämlich im Osnabrücker Land immer weiter aus und plötzlich wird aus einem Summen ein Politikum. Wie die Ausbreitung gestoppt werden soll, darüber wurde jetzt heftig gestritten, warum sich CDU, SPD und Grüne gegen den Maßnahmenkatalog der AfD gestellt haben und was stattdessen so beschlossen worden ist. Das alles heute gleich bei uns in der nächsten halben Stunde um kurz nach 12. Ich bin Verena Morris, euch eine schöne Mittagspause.

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1: Sie ist kleiner als viele denken, hat aber ein ziemlich großes Problem im Gepäck, die asiatische Hornisse. Die invasive Art breitet sich nämlich auch hier bei uns im Osnabrücker Land immer weiter aus. Gesichtet wurde sie unter anderem in Georgsmarienhütte, Melle und Bramsche. Vor allem Imker schlagen Alarm, denn die Hornissen, die machen gezielt Jagd auf Honigbienen. Jetzt hat das Thema sogar den Kreistag beschäftigt. Die AfD wollte mit einem umfangreichen Maßnahmenpaket gegen die weitere Ausbreitung vorgehen, unter anderem mit einer eigenen Meldestelle und einem flächendeckenden Beraternetzwerk für den Landkreis. Für die CDU ging dieser Antrag aber deutlich zu weit. Kreistagsabgeordneter Sönke Siegmann, der machte in der Debatte klar, was er so davon hält.
2: Wir haben noch irgendwie drängendere Probleme in unserem Landkreis als asiatische Hornisse. Was ist denn mit ÖPNV? Was ist denn mit Krankenhausversorgung? Was ist denn mit Schule, mit Bildung, mit dem Fachkräftemangel? Wir ackern uns ab, damit wir hier eine Hochschule für Medizin bekommen, damit wir irgendwie Zukunft machen können für medizinische Versorgung auf dem Land. Wir haben Sterben von Apotheken und von Hausärzten. Und womit beschäftigt sich die AfD? Nicht mal mehr 4 Monate vor der Kommunalwahl mit der asiatischen Hornisse. Ist das das zentrale Thema des Landkreises, für das wir Geld, Zeit und Aufwand betreiben sollten? Ich sage ganz klar nein.
1: CDU und SPD-UWG, die legten stattdessen einen eigenen, deutlich schlankeren Antrag vor. Ziel, keine Doppelstrukturen schaffen, sondern gemeinsam mit dem Land Niedersachsen ein Managementkonzept entwickeln. Für Siegmann würde der AfD-Vorschlag vor allem eins bedeuten, mehr Bürokratie.
2: Immer wenn wir sowas fordern, dürfen wir nicht vergessen, dahinter sitzt dann Verwaltungsstruktur. Wir sitzen ja hier nicht in einer Firma, wo wir sagen, oh, das machen wir jetzt mal und dann suchen wir uns auf der anderen Straßenseite irgendwo im Haus jemanden, der macht das jetzt mit. Nein, Verwaltung ist ja anders aufgebaut. Das heißt, wenn wir sagen, da muss es ein Register geben, da muss es einen Verfahrensprozess geben, da muss es Struktur- und Steuerungselemente geben, dann heißt das immer Verwaltungsapparat.
1: In der Debatte wurde es dann auch persönlich. Siegmann warf der AfD vor, am Kreistag ansonsten kaum politische Initiativen einzubringen. AfD-Politiker Marcel Quäckemeyer widersprach, verwies da auf seine Arbeit im Bundestag. Gleichzeitig kündigte er aber auch an, seine Partei wolle sich nach der Kommunalwahl im September deutlich stärker im Kreistag engagieren. Am Ende hatte allerdings nicht der AfD-Antrag Erfolg. Durchgesetzt hat sich der gemeinsame Änderungsantrag von CDU und SPD-UWG. Auch wenn Siegmann mit diesem Kompromiss nicht in allen Punkten glücklich war.
2: Der Antrag von CDU und SPD, der jetzt quasi den AfD-Antrag ein bisschen, der schwächt ihn ab. Das ist so für mich der Versuch nach einer Kompromisslösung. Also ich hätte den Antrag einfach abgelehnt und Ruhe ist im Karton. Das macht man ja manchmal so oder sollte man eigentlich auch so machen. Stattdessen hat man versucht, so den Bürokratieteil und den Kostenteil ganz rauszunehmen, um quasi der Struktur nicht ganz die Substanz zu nehmen. Also nach meinem Dafürhalten hätten wir auch den AfD-Antrag einfach ablehnen können.
1: Damit soll jetzt gemeinsam mit dem Land Niedersachsen ein Managementkonzept gegen die asiatische Hornisse erarbeitet werden. Eigene Meldestelle oder ein zusätzliches Beraternetzwerk wird es im Landkreis dagegen vorerst nicht geben. Klar ist aber schon jetzt, mit der Ausbreitung der asiatischen Hornisse wird sich die Kreispolitik wohl auch in Zukunft noch häufiger beschäftigen müssen. 17 Minuten nach 12 haben wir es. Ihr hört OS Radio 104,8 am Montag. Schöne Mittagspause.

Schönen Montag wünsche ich euch. 5:30 haben wir das OS Radio 104,8 ist hier. Und die Diskussion um die Zukunft der Stadtbibliothek hier in Osnabrück, die geht, jawohl, in die nächste Runde. Eigentlich hat der Rat den Weg ja für eine neue Kinderbibliothek im ehemaligen Prellerhaus freigemacht. Da haben wir auch ausführlich drüber berichtet. Doch jetzt kommt nochmal deutlicher Gegenwind. Die Initiative Haus des Wissens, die hat sich ja schon mal dazu geäußert, die hält den Standort weiter für ungeeignet, warnt davor, dass damit die Pläne für eine große zentrale Stadtbibliothek auf der Strecke bleiben könnten. Alle Einzelheiten dazu und weitere Nachrichten aus Stadt und Landkreis dann gleich in 4 Minuten bei uns um 12:30.

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1: Mit Jan Molitor. Initiative Haus des Wissens kritisiert Ratbeschluss zur Kinderbibliothek. Und Landkreis Osnabrück vertagt Entscheidung über mehr Integrativgruppen in Kitas. Die Initiative Haus des Wissens kritisiert den Ratsbeschluss zur geplanten Kinderbibliothek im ehemaligen Prellehaus. Nach Ansicht der Initiative ist das Gebäude für eine moderne Kinderbibliothek ungeeignet. Außerdem befürchtet sie, dass dadurch die Entwicklung einer zentralen Stadtbibliothek für alle Altersklassen ausgebremst wird. Kritisiert wird auch, dass alternative Standorte aus Sicht der Initiative nicht ausreichend geprüft worden seien. Die Initiative kündigt an, sich weiterhin für ein zentrales Haus des Wissens in Osnabrück einzusetzen. Im Landkreis Osnabrück ist eine Entscheidung über mehr Integrativgruppen in Kitas zunächst verschoben worden. Der Kreistag hat einen entsprechenden Antrag der SPD-UWG-Gruppe vertagt. Ziel des Vorschlages ist es, künftig an jeder Kita im Landkreis mindestens eine Integrativgruppe einzurichten. Frei werdendes Personal durch sinkende Kinderzahlen soll dafür genutzt werden, Kinder mit besonderem Förderbedarf besser zu unterstützen. Jutta Ohlbricht, Kreistagsabgeordnete der SPD, darüber, weshalb Integrativgruppen in Kitas wichtig sind.
2: Weil es zum einen mehr integrativ bedürftige Kinder gibt im Landkreis Osnabrück, auch wenn sie noch keinen festgestellten Förderbedarf haben. Der wird ja durch den Landkreis oder durch entsprechende Ärzteschaft festgestellt und daraufhin können dann die Eltern einen integrativen Platz beanspruchen. Wenn es den aber in der Kita vor Ort nicht gibt, dann muss er erst eingerichtet werden. Und das geht in der Regel immer nur zum Schuljahresanfang oder, wenn es möglich ist, auch zum Halbjahr.
1: Vor der Kreistag im November entscheidet, soll die Kreisverwaltung jetzt den Bedarf, die personelle Voraussetzung und die Finanzierung des Vorhabens prüfen. Das Verwaltungsgericht Osnabrück hat zwei Nachbarn eines Dönerrestaurants in Georgsmarienhütte im Streit um Grillgerüche Recht gegeben. Das Restaurant hatte 2023 die Genehmigung erhalten, einen Holzkohlegrill zu betreiben. Nach einer Klage der Anwohner wurde diese Genehmigung nun aufgehoben. Ein Emissionsschutzgutachten zeigte, dass die zulässigen Geruchswerte deutlich überschritten wurden. Das Restaurant muss den Holzkohlegrill deshalb abschalten oder den Betrieb einstellen. Das Urteil ist allerdings noch nicht rechtskräftig. Auf dem Parkplatz einer Saunalandschaft in Haßbergen sind am Samstag zwei Autos in Brand gesetzt worden. Nach Angaben der Polizei beobachteten Zeugen zwei vermummte Männer, die zwei Autos angezündet haben sollen. Ein drittes Fahrzeug wurde durch die Flammen ebenfalls beschädigt. Die Feuerwehr löschte den Brand. Verletzt wurde niemand. Die beiden Tatverdächtigen flüchteten zu Fuß. Die Polizei ermittelt wegen voraussetzlicher Brandstiftung.
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3: Es wird aktuell immer freundlicher, lockert immer mehr auf. Also die Sonne schafft es so langsam hervor. Am Nachmittag wechseln sich dann auch Sonne und Wolken ab. Das alles heute bei Top-Temperaturen von 25 Grad. Auch am Abend könnt ihr die Sonnenbrille nochmal ausführen. Da ist es leicht bedeckt. Da gibt es auch nochmal viel Sonnenschein bei Temperaturen um die 22 Grad. Morgen wird es auch erstmal wechselhafter. Also vormittags ist es windig. Da kann es zwischendurch auch nochmal so ein ganz bisschen regnen. Am Nachmittag wechseln sich dann auch Sonne und Wolken ab. Bei Top-Temperaturen bis zu 24 Grad. Mittwoch gibt es dann maximal 23 Grad aufs Thermometer. Und Mittwoch zeigt sich mal ganz kurz die Sonne vormittags. Sonst ist der Mittwoch eher grau und bedeckt. Bleibt aber trocken. Das ist die gute Nachricht. Und ab Donnerstag wird es dann wieder sommerlich warm mit viel Sonne, Temperaturen bis zu 26 Grad. 21 Grad messen wir aktuell hier bei uns in Osnabrück, bei euch in Bersenbrück, Bad Essen und Glandorf. Da sind es 20 Grad.
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3: Da habe ich so ein paar Baustellen für euch. Aber bevor wir damit anfangen, gibt es einen Stau auf der A33 Osnabrück Richtung Bielefeld zwischen Kreuz Osnabrück Süd und der Anschlussstelle Hilter am Teutoburger Wald. Da staut es sich aktuell. Da dauert es 12 Minuten länger. Und dann beginnen die Arbeiten in Osnabrück an der Mindener Straße heute. Ab heute ist erstmal der Abschnitt zwischen der Einmündung auf dem Winkel und Siemensstraße gesperrt. Das wird wohl 2 Monate dauern. Dann beginnt die nächste Bauphase bei den Arbeiten auf der B51, B68 zwischen Osnabrück-Nahne und Georgsmarienhütte. Zwischen der Brückenstraße und der Milchhofbrücke in Germhütte. Da bleibt eine Spur frei. Wer in Richtung Georgsmarienhütte fährt, wird aber über die Ausfahrt B68 zurück auf die B51 umgeleitet. Zwischen Belm und Bramsche Engter ist ab heute die Eckerlandstraße zwischen Ewinghausen und Engter gesperrt, voraussichtlich das Ganze bis Anfang August. In Bramsche kommt es wegen Bauarbeiten am Lutherdamm ab Raschplatz zu Behinderung. Da ist nur eine Spur frei. Dann gucken wir nochmal in den Nordkreis. Von heute bis voraussichtlich Mitte August ist die Neunkirchener Straße von Gerde bis Großdrehle gesperrt. Weiter geht's in Mellebruch-Mühlen. Da ist ab heute die Mellerstraße vom Mahnübergang bis zum Kreisverkehr gesperrt. Und dann noch Bissendorf. Da ist die Wissinger Straße gesperrt zwischen Bissendorf und Wissing. Das betrifft den Bereich zwischen Bissendorf-Achelriede und der Kreuzung Wissinger Straße auf dem Specken. Dauert voraussichtlich bis zum 24. Juli. So, dann wird geblitzt einmal in der Knollstraße hier bei uns in Osnabrück, da in der Nähe der Seniorenwohnanlage, und weiterhin steht ein Blitzer auf der Sutthauser Straße. Die Blitzer des Landkreises habe ich auch noch für euch, die stehen heute in und um Bad Essen, und wenn ihr jetzt sagt, ich habe noch was entdeckt an Verkehrsmeldungen, Staus, Blitzergefahrenmeldungen, gerne einfach mal Bescheid geben bei uns, also entweder ruft ihr uns an 0541 750 400 oder ihr schickt eine WhatsApp an 0157 88 533 187. Ich wünsche euch eine gute und vor allem sichere Fahrt. Kommt gut an.
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3: Kurz nach halb eins haben wir es. Ich freue mich heute Abend schon auf die WM, auf Spiel Portugal gegen Spanien. Deutschland ist ja raus, ne? Da können wir nicht mehr mitfiebern, müssen wir uns also andere suchen. Dafür geht es auf der Couch auch noch weiter in die Verlängerung. Jetzt auch mal abgesehen von der WM, denn die Streamingdienste legen im Juli nochmal ordentlich nach. Also eine echte Kultserie. Feiert ihr Comeback. Habe ich früher als Kind auch geliebt, immer geguckt. Dann kommt ein Kinohit nochmal rein in einen Streamingdienst, beziehungsweise die Fortsetzung von dem Kinohit. Falls ihr ihn verpasst habt im Kino, könnt ihr ihn dann online streamen. Und dazu gibt es noch jede Menge neue Filme und Serien. Was euch da jetzt erwartet im Juli, das verrät euch gleich Ronny Thorau. Ich bin Verena Morris, ich wünsche euch einen wunderschönen Montag.

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0: So, ich fand, gestern gab es einen richtig spannenden Fußballabend mit Brasilien gegen Norwegen, habe ich mir natürlich gegeben. Bin ein bisschen müde, muss ich sagen. Heute freue ich mich auch. Da ist die Anstoßzeit ein bisschen eher. Portugal gegen Spanien, da geht es um 21 Uhr los. Deutschland spielt ja im Juli jetzt nicht mehr bei der Fußball-WM mit. Es gibt eine gute Nachricht trotzdem. Also, da bleibt jetzt wieder ein bisschen mehr Zeit, um Filme und Serien zu streamen. Was es so gibt im Juli an Streaming-Highlights? Ronny Thorau sagt es uns jetzt. Unter anderem gibt es das Comeback einer Kult-TV-Serie. Die habe ich als Kind auch geliebt.
1: Und was, Mr. Ingalls, hat Sie in dieses Land gebracht?
2: Ein Neuanfang.

0: für meine Familie.
1: Ein Straßenfeger der TV-Geschichte kommt im Juli als Neuauflage zurück. Unsere kleine Farm bei Netflix.
2: Eine Post haben wir noch nicht. Keine Kirche und keine Schule.
1: Eine Familie will sich ein neues Leben im rauen, unerbittlichen Wilden Westen aufbauen. Die Neuauflage bezieht angeblich die indigene Bevölkerung deutlich mehr in die Geschichte ein als das Original.
3: Dass dieses Land nicht frei ist, werden Sie sehen.
4: Es kann nicht sein, dass Fremde einfach so in mein Haus marschieren.
5: Sie denken da auch nicht anders.
1: Und noch ein rund erneuertes Wiedersehen, wer Der Teufel trägt Prada 2 im Kino verpasst hat. Der kann den Film im Juli bei Disney Plus in Ruhe nachschauen.
6: Sie sind nur hier, um uns durch diesen kleinen Skandal zu manövrieren.
7: Klick, klick, klick, klick.
1: Meryl Streep, Anne Hathaway und Emily Blunt sind erneut die Stars in diesem Intrigenspiel aus der Modewelt, die in Teil 2 mit ganz neuen, modernen Problemen zu kämpfen hat.
8: Ich habe sie nicht eingestellt. Ich muss nur darauf warten, dass sie scheitern.
1: Immer wieder verdrängt und vergessen wird das Drama auf dem Mittelmeer, wo nach wie vor Menschen bei der Überfahrt nach Europa sterben.
9: Ich suche ein Schiff, um Menschen im Mittelmeer in Seenot zu helfen.
10: Naiv. Unrealistisch.
1: Der Film 23.000 Leben bei Netflix erzählt von jungen Leuten, die auf eigene Faust mit der Seenotrettung beginnen. Harter, emotionaler Stoff, aber wichtig, denn hinter all dem stecken eben wahre Geschichten.
11: Du wirst es ja nicht ändern, du wirst nicht die Welt verändern.
12: Aber die Welt muss sich verändern. Und wenn es niemand macht, dann tut sie es nicht.
1: Und bei Amazon findet im Juli eine Frau heraus, dass ihre beste Freundin nicht die ist, die sie vorgibt.
13: Oh mein Gott! Warum schießen die auf uns? Warum hast du eine Waffe?
1: Die Actionserie Ride or Die ist top besetzt, unter anderem mit Octavia Spencer und Bill Nighy und verspricht beste Sommer-Popcorn-Unterhaltung.
14: Ich bin Auftragskillerin. Ich töte schreckliche Menschen.
15: Für Geld.
16: Würde ich es umsonst tun, wäre ich Serienkillerin.
17: Ja, rechts hat sie, ne? Also wenn der Fußballsommer jetzt ein bisschen kürzer ausfällt, ist wenigstens auf der Couch Verlängerung angesagt. Ob Kult-Comeback, große Fortsetzung oder ganz neue Geschichten. Der Streaming-Juli, der hat auf jeden Fall genug Stoff für den nächsten Serien- oder Filmabend. Wir haben es gehört von Ronny Thorau. Vielen Dank, Ronny.

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Zum Wochenende hin wird es bei uns auch wieder heißer. Jetzt aktuell kann man es ja sehr gut da draußen aushalten, aber eine neue Hitzewelle ist jetzt in Frankreich da. Trockene Wälder, neue Hitzewelle und plötzlich wird es in Frankreich ziemlich ernst, denn da spitzt sich die Waldbrandlage dramatisch zu. Im Süden des Landes kämpfen Einsatzkräfte gegen ein großes Feuer, das sich da enorm schnell ausbreitet. Tausende Menschen mussten da auch schon ihre Häuser verlassen. Alle Einzelheiten dazu und weitere Nachrichten aus Deutschland und der Welt gibt es dann gleich bei uns in 5 Minuten um 1. Schönen Montag.

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1: Ich bin Katrin Müller. Skandal bei der WM. Der Weltverband FIFA hat die Rotsperre gegen den besten Torjäger der USA, Balogun, aufgehoben. Offenbar unter dem Druck von US-Präsident Trump. Entsprechende Berichte kritisierte auch der womöglich künftige Bundestrainer Klopp bei Magenta TV.
2: Das sind so lächerliche rote Karte in der Vergangenheit gegeben worden, wo alle nachher sagen, das war keine rote Karte. Und trotzdem bleiben sie bestehen, weil Tatsachenentscheidung. Und hier gehen wir ran. Wenn das wirklich Trump und Infantino miteinander ausgemacht haben, dann das ist verrückt.
1: US-Torjäger Balogun hatte im 16. Finale gegen Bosnien-Herzegowina die rote Karte gesehen, nachdem er unabsichtlich auf dem Knöchel eines Gegners gelandet war. Trump soll dann bei FIFA-Boss Infantino angerufen und Druck gemacht haben. Im Achtelfinale treten die USA gegen Belgien an. Der belgische Fußballverband hat in dem Streit inzwischen Berufung gegen die FIFA-Entscheidung eingelegt. Mehr als die Hälfte der Deutschen ist gegen die von der Regierungskoalition geplante Ausweitung der sachgrundlosen Befristung bei Einstellungen. In einer YouGov-Umfrage für die dpa lehnen die Reform insgesamt 54% ab, 26% befürworten sie. Die Regierungskoalition plant im Zuge der Sozialstaatsreformen die Möglichkeit einer längeren Befristung von Arbeitsverhältnissen. Zum Start einer erneuten Hitzewelle spitzt sich in Frankreich die Waldbrandgefahr zu. Im Süden des Landes kämpfen Feuerwehren gegen einen riesigen Brand. Die Behörden haben die Evakuierung von rund 10.000 Menschen aus mehreren Ortschaften angeordnet.
3: In dem betroffenen Gebirgsmassiv westlich von Perpignan hat das Feuer sich bereits durch 4.600 Hektar Fläche gefressen. Der ausufernde Brand führte auch zu einer Anpassung der dritten Etappe der Tour de France, die heute durch die betroffene Region führt. Auch an anderen Orten in Frankreich brachen Brände aus. Der staatliche Wetterdienst warnte für Dutzende Departements vor einer hohen Brandgefahr. Michael Evers, Paris.
1: In Baden-Württemberg in Offenburg hat die Polizei nach Schüssen einen toten Mann und eine verletzte Frau gefunden. Die Frau starb dann aber kurze Zeit später im Krankenhaus, teilte die Polizei mit. In der Nähe des Tatorts hätten die Einsatzkräfte eine Waffe gefunden. Nach aktuellen Erkenntnissen besteht keine Gefahr für die Bevölkerung. Was sich genau ereignet hat, wird noch ermittelt.
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4: Die Sonne hat sich gerade wieder so ein bisschen versteckt hinter den Wolken. Grau und bedeckt ist es aktuell, aber sie schafft es im Laufe des Nachmittags noch wieder hervor. Dann wechseln sich Sonne und Wolken ab. Recht warm wird es auch heute Nachmittag noch mit Temperaturen um die 25 Grad. Und am Abend, beziehungsweise Richtung Abend, wird es noch einen Tacken freundlicher mit viel Sonnenschein bei Temperaturen um die 22 Grad. Morgen starten wir auch erstmal so ein bisschen wechselhafter in den Tag. Windig ist es, bedeckt. Ab und zu kann es morgen früh auch ein bisschen regnen. Wird aber auch da im Laufe des Nachmittags besser. Also Sonne und Wolken wechseln sich da ab. Ist auch trocken morgen Nachmittag bei Temperaturen um die 24 Grad. Am Mittwoch sind dann maximal 23 Grad drin. Da zeigt sich nur vormittags mal ganz kurz die Sonne. Sonst ist der Mittwoch eher eine graue Kiste. Bleibt aber auch da trocken. Und dann freuen wir uns alle auf Donnerstag. Da wird es nämlich wieder sommerlich schön. 21 Grad messen wir aktuell hier bei uns in Osnabrück. Bei euch in Neuenkirchen und Bad Iburg sind es 20 in Rulle. Da messen wir auch 21 Grad.
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4: Da ist so ein bisschen was los jetzt zum Beginn der Sommerferien. Hier in Osnabrück beginnen die Arbeiten an der Mindnerstraße. Ab heute ist erstmal der Abschnitt zwischen der Einmündung auf dem Winkel und Siemensstraße gesperrt. Das wird wohl 2 Monate dauern. Dann beginnt die nächste Bauphase bei den Arbeiten an der B51, B68 zwischen Osnabrück-Nahne und Georgsmarienhütte, zwischen der Brückenstraße und der Milchhofbrücke in Georgsmarienhütte. Da bleibt eine Spur frei. Wer in Richtung Germhütte fährt, der wird aber über die Ausfahrt B68 zurück auf die B51 umgeleitet. Zwischen Belm und Bramscher Engter ist ab heute die Eckerlandstraße zwischen Ewinghausen und Engter gesperrt, voraussichtlich bis Anfang August. In Bramsche kommt es wegen Bauarbeiten am Lutherdamm ab Raschplatz zu Behinderung. Da ist nur eine Spur frei. Dann gehen wir nochmal in den Nordkreis. Von heute bis voraussichtlich Mitte August ist die Neunkirchener Straße von Gerde bis Groß-Drehle gesperrt. Weiter geht's in Mellebruch-Mühlen. Da ist ab heute die Mellerstraße vom Bahnübergang bis zum Kreisverkehr gesperrt. Und dann noch Bissendorf. Da ist die Wissinger Straße gesperrt zwischen Bissendorf und Wissing, betrifft den Bereich zwischen Bissendorf-Acheriede und der Kreuzung Wissinger Straße auf dem Specken. Das dauert voraussichtllich bis zum 24. Juli. Dann wird geblitzt, nach wie vor auf der Sutthauser Straße hier bei uns in Osnabrück. Da steht ein Blitzer, da ist 30 erlaubt. Und ein weiterer Blitzer ist in der Knollstraße hier in Osnabrück, da in der Nähe der Seniorenwohnanlage. Geblitzt wird im Landkreis auch in und um Bad Essen. Und wenn ihr jetzt noch Verkehrsmeldungen für uns habt, Staus, Blitzer, irgendwelche Gefahrenmeldungen, ihr könnt uns sehr gerne einfach mal anrufen. 0541 750 400 oder ihr schickt eine WhatsApp an 0157 88 533 187. Ich wünsche euch eine gute und vor allem sichere Fahrt. Kommt gut an.
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4: Ja, nicht nur wir hier von OS Radio 104,8 hatten am Wochenende was zu feiern. Auch ein echtes Mode-Original hatte Geburtstag. Jawohl, der Bikini, der ist nämlich jetzt 80 Jahre alt geworden. Was damals so als handfester Skandal galt, gehört heute ganz selbstverständlich an den Strand oder auch ins Freibad. Also wie aus ein paar Quadratzentimetern Stoff ein weltweiter Sommerklassiker wurde. Und warum der Bikini bis heute polarisiert. Darüber sprechen wir. Machen wir gleich in der nächsten halben Stunde um kurz nach eins. Ich bin Verena Morris. Ich wünsche euch einen wunderschönen Montag.

0: Coverage, Cheeky, Brazilian oder String. Wer heute nach einem Bikini sucht, stolpert über eine ganz eigene Sprache. Nicht nur wir von OS Radio. Wir haben am Wochenende Jubiläum gefeiert, 30 Jahre. Der ein oder andere war vielleicht dabei in der Lagerhalle. Auch der Bikini. Gestern ist er nämlich stolze 80 Jahre alt geworden. Was damals als absoluter Skandal startete, das ist heute das wohl kleinste Outfit der Welt. Also wie aus einem Stückchen Stoff ein weltbekanntes Kleidungsstück wurde. Darüber spreche ich jetzt mit meinem Kollegen Dominik Kotzur. Dominik, warum war die Vorstellung des ersten Bikinis vor 80 Jahren eigentlich so ein Skandal?
1: Der Bikini hat damals eine Grenze überschritten. Er zeigte so viel Haut wie noch nie zuvor. Der Erfinder Louis Réard wollte seine gewagten Designs bei einer Modenschau in Paris vorstellen. Das hat mir Alexander Ruschinski erklärt, Gründer des Bikini Art Museums.
2: Das war aber gar nicht so einfach, weil die Moralvorstellungen damals so waren, dass so ein Ding nicht tragbar war und er hat kein Model gefunden. Und er musste dann in die Kabarets gehen, bis er dann so eine Nackttänzerin gefunden hat, die mit diesem Teil dann tatsächlich in der Öffentlichkeit aufgetreten hat.
1: Und auch der Name Bikini war reine Provokation, weil der Erfinder hat das knappe Teil nach dem Bikini-Atoll im Pazifik benannt, wo die USA kurz vorher Atombomben getestet hatte.
0: Also die Botschaft war da wohl klar, das Ding schlägt ein wie eine Bombe. Wann kam denn jetzt die Wende, dass der Bikini vom Skandal zum Standard wurde?
1: Ja, das hat einige Jahre gedauert, bis in die 60er, so Alexander Ruschinski vom Bikini Art Museum.
2: In den 60er Jahren war ja so ein gesellschaftlicher Wandel angesagt. Man strebte nach mehr Freiheit und vor allem die Frauen, die selbstbewusster wurden, nach viel mehr Selbstbestimmung.
1: Stars in Hollywood-Filmen haben ihn dann endgültig alltagstauglich gemacht. Es war die Zeit, in der zum Beispiel die Schweizerin Ursula Andress im James-Bond-Film Dr. No in einem weißen Bikini aus dem Meer kam. Eine ikonische Filmszene bis heute.
0: Wo stehen wir denn jetzt 80 Jahre nach der Erfindung? Also wohin hat sich der Bikini heute entwickelt?
1: Ja, es gibt nicht so den einen Trend. Weder beim Bikini noch bei der Bikini-Figur, sagt zumindest der Experte.
2: Also wir sind heute viel breiter. Das heißt, wir haben es Gott sei Dank überwunden, dass es eine Bikini-Figur gibt, dem jedes Mädchen nacheifern sollte. Sondern wir haben alle Trends. Wir haben die Figur betont, wir haben die Supersize. Also wir haben heute Mode für jeden.
1: Was aber auf jeden Fall Trend ist, dass die Leute sich heute auf ganz neuen Bühnen präsentieren. Nicht nur auf dem Laufsteg wie in Paris vor 80 Jahren, sondern ja mittlerweile auch tagtäglich im Netz bei TikTok und Co.
0: Also vom Skandalstück zum absoluten Must-Have im Urlaubskoffer. Der Bikini bleibt auch nach 80 Jahren für ganz, ganz viele weltweit das Kleidungsstück des Sommers. Darüber haben wir gesprochen mit meinem Kollegen Dominik. Danke dir.
1: Gerne.

Rockset waren das, 23 Minuten nach 1. OS Radio 104,8 ist hier und Kitas sind voller Ideen und genau die sollen jetzt wieder eine Bühne bekommen im Bistum Osnabrück. Da startet nämlich der zweite Kita-Kreativpreis, das Ganze unter dem Motto Miteinander in Vielfalt. Gesucht werden Projekte, die zeigen, wie gutes Zusammenleben im Kita-Alter klappt, also zum Beispiel mit Eltern, der Kirchengemeinde oder auch Menschen aus dem direkten Umfeld. Mitmachen können alle katholischen Kitas im Bistum, also das sind über 240 Einrichtungen. Egal, ob das Projekt jetzt schon gelaufen ist, noch läuft, gerade läuft, vielleicht auch in den Startlöchern steckt, alles ist erlaubt. Zeit für die Bewerbung habt ihr bis zum 30. Oktober und am Ende lohnt sich das Ganze auch noch, denn es winken Preisgelder von bis 2.500 Euro. Und vor allem geht es um eins, die vielen kleinen und großen Ideen sichtbar zu machen, mit denen Kita-Teams jeden Tag fürs Miteinander sorgen. Und mehr Nachrichten hier aus der Region, aus Stadt- und Landkreis, bekommt ihr in 6 Minuten um 13:30 in den Lokalnachrichten mit Jan Molitor.

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1: Mit Jan Molitor. Initiative Haus des Wissens kritisiert Ratbeschluss zur Kinderbibliothek. Und Landkreis Osnabrück vertagt Entscheidung über mehr Integrativgruppen in Kitas. Die Initiative Haus des Wissens kritisiert den Ratsbeschluss zur geplanten Kinderbibliothek im ehemaligen Prellehaus. Nach Ansicht der Initiative ist das Gebäude für eine moderne Kinderbibliothek ungeeignet. Außerdem befürchtet sie, dass dadurch die Entwicklung einer zentralen Stadtbibliothek für alle Altersklassen ausgebremst wird. Kritisiert wird auch, dass alternative Standorte aus Sicht der Initiative nicht ausreichend geprüft worden seien. Die Initiative kündigt an, sich weiterhin für ein zentrales Haus des Wissens in Osnabrück einzusetzen. Im Landkreis Osnabrück ist eine Entscheidung über mehr Integrativgruppen in Kitas zunächst verschoben worden. Der Kreistag hat einen entsprechenden Antrag der SPD-UWG-Gruppe vertagt. Ziel des Vorschlages ist es, künftig an jeder Kita im Landkreis mindestens eine Integrativgruppe einzurichten. Frei werdendes Personal durch sinkende Kinderzahlen soll dafür genutzt werden, Kinder mit besonderem Förderbedarf besser zu unterstützen. Jutta Ohlbricht, Kreistagsabgeordnete der SPD, darüber, weshalb Integrativgruppen in Kitas wichtig sind.
2: Weil es zum einen mehr integrativ bedürftige Kinder gibt im Landkreis Osnabrück, auch wenn sie noch keinen festgestellten Förderbedarf haben. Der wird ja durch den Landkreis oder durch entsprechende Ärzteschaft festgestellt und daraufhin können dann die Eltern einen integrativen Platz beanspruchen. Wenn es den aber in der Kita vor Ort nicht gibt, dann muss er erst eingerichtet werden. Und das geht in der Regel immer nur zum Schuljahresanfang oder, wenn es möglich ist, auch zum Halbjahr.
1: Vor der Kreistag im November entscheidet, soll die Kreisverwaltung jetzt den Bedarf, die personelle Voraussetzung und die Finanzierung des Vorhabens prüfen. Das Verwaltungsgericht Osnabrück hat zwei Nachbarn eines Dönerrestaurants in Georgsmarienhütte im Streit um Grillgerüche Recht gegeben. Das Restaurant hatte 2023 die Genehmigung erhalten, einen Holzkohlegrill zu betreiben. Nach einer Klage der Anwohner wurde diese Genehmigung nun aufgehoben. Ein Emissionsschutzgutachten zeigte, dass die zulässigen Geruchswerte deutlich überschritten wurden. Das Restaurant muss den Holzkohlegrill deshalb abschalten oder den Betrieb einstellen. Das Urteil ist allerdings noch nicht rechtskräftig. Auf dem Parkplatz einer Saunalandschaft in Haßbergen sind am Samstag zwei Autos in Brand gesetzt worden. Nach Angaben der Polizei beobachteten Zeugen zwei vermummte Männer, die zwei Autos angezündet haben sollen. Ein drittes Fahrzeug wurde durch die Flammen ebenfalls beschädigt. Die Feuerwehr löschte den Brand. Verletzt wurde niemand. Die beiden Tatverdächtigen flüchteten zu Fuß. Die Polizei ermittelt wegen voraussetzlicher Brandstiftung.
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3: Meist bedeckt ist es aktuell hier bei uns in Stadt- und Landkreis Osnabrück, aber zwischendurch gibt es Auflockerungen, da guckt die Sonne raus. Heute Nachmittag sieht es auch recht freundlich aus, da wechseln sich Sonne und Wolken ab. Gegen Abend wird es nochmal einen Tag schöner, da ist nochmal sehr viel Sonnenschein drin. Das alles heute bei Top-Temperaturen von 25 Grad und am Abend, da gibt es dann immerhin noch 22 Grad aufs Thermometer. Also temperaturtechnisch können wir uns nicht beschweren und es wird ja nachher noch ein bisschen besser, ne? Morgen ist es auch erstmal etwas wechselhafter. Ab und zu kann es ganz leicht regnen, morgen Vormittag. Sonst sieht der Dienstag gar nicht so schlecht aus. Nachmittags wechseln sich Sonne und Wolken ab. Das morgen bei 24 Grad. Am Mittwoch sind dann Top-Temperaturen von 23 Grad drin. Der Mittwoch ist dann überwiegend grau und bedeckt, bleibt aber trocken. Nur am Vormittag gibt es so ein bisschen Sonnenschein. Die Sonne muss sich ja irgendwie auf Donnerstag und auf das Wochenende vorbereiten. Das wird nämlich richtig schön sommerlich. Also am Donnerstag dann viel Sonne mit Temperaturen um die 26 Grad. 21 Grad messen wir aktuell. Hier bei uns in Osnabrück, bei euch in Bramsche auch. In Hagen sind 22, in Dissen, da messen wir noch 20.
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3: So ein paar Bauarbeiten starten. Heute in Osnabrück beginnen die Arbeiten an der Mindener Straße. Ab heute ist erstmal der Abschnitt zwischen den Einmündungen auf dem Winkel- und Siemensstraße gesperrt. Das wird wohl 2 Monate dauern. Dann beginnt die nächste Bauphase bei den Arbeiten an der B51, B68 zwischen Osnabrück-Nahne und Georgsmarienhütte, zwischen der Brückenstraße und der Milchhofbrücke in Georgsmarienhütte. Da bleibt eine Spur frei. Wer in Richtung Germhütte fährt, der wird aber über die Ausfahrt B68 zurück auf die B51 umgeleitet. Zwischen Belm und Bramsche Engter ist ab heute die Eckerlandstraße zwischen Ewinghausen und Engter gesperrt. Das geht voraussichtlich bis Anfang August. In Bramsche kommt es wegen Bauarbeiten am Lutherdamm ab Raschplatz zur Behinderung. Da ist nur eine Spur frei. Dann gehen wir nochmal in den Nordkreis. Von heute bis voraussichtlich Mitte August ist die Neunkirchener Straße von Gerde bis Groß-Drehle gesperrt. Weiter geht's in Mellebruch-Mühlen. Da ist ab heute die Mellerstraße vom Bahnübergang bis zum Kreisverkehr gesperrt. Und dann noch Bissendorf. Da ist die Wissinger Straße gesperrt zwischen Bissendorf und Wissing. Das betrifft den Bereich zwischen Bissendorf-Achelriede und der Kreuzung Wissinger Straße auf dem Specken. Das Ganze dauert voraussichtlich bis zum 24. Juli. Dann wird geblitzt, einmal in Osnabrück auf der Sutthauser Straße, nach wie vor 30 sind da erlaubt und die Blitzer des Landkreises, die habe ich auch noch für euch, die stehen heute in und um Bad Essen. Und wenn ihr jetzt noch Verkehrsmeldungen für uns habt, gerne einfach mal Bescheid geben bei uns. Entweder ruft ihr uns an 0541 750 400 oder ihr schickt uns eine WhatsApp, dann bitte an 015788 533 187. Beide Nummern gibt es auch nochmal zum Nachlesen bei uns auf der Homepage unter osradio.de. Euch eine gute Fahrt.
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3: Kurz nach 2:30 haben wir es. Bei der Fußball-WM sorgt gerade ein Vorgang abseits des Platzes für ordentlich Diskussionen. Ihr habt es mitbekommen, eine Sperre gegen einen US-Stürmer ist plötzlich wieder aufgehoben. Und der Grund dafür, was soll ich sagen, der wirft so ein paar Fragen auf. Ne? Es geht um mögliche politische Einflussnahme auf die FIFA und einen Fall, der ganz viele Fans fassungslos zurücklässt. Auch bei uns im Studio und in der Redaktion sorgt das Thema für klare Reaktionen und gleich hört ihr dazu mehr. Also mehr dazu in der nächsten halben Stunde. Ich bin Verena Morris.

0: Ihr habt es schon bei uns in den Nachrichten gehört. Bei der Fußball-WM gibt es gerade mächtig Wirbel. US-Stürmer Bellegun hatte rot gesehen und war eigentlich automatisch für das Achtelfinale gesperrt. Doch dann soll Donald Trump persönlich bei FIFA-Präsident Infantino angerufen haben. Und plötzlich, ja, wie es der Zufall so will, ganz plötzlich wurde diese Sperre aufgehoben. Offiziell beruft sich die FIFA auf ihr Regelwerk. Trotzdem sprechen viele von einem riesigen Skandal. Fragen sich, hat die Politik jetzt Einfluss auf den Fußball? Alle regen sich drüber auf. Auch Eni aus Georgsmarienhütte, die heute bei uns vom Ferienpass aus zu Besuch war.
1: Also ich finde das eigentlich total doof, weil das ist ja auch ein bisschen unfair eigentlich gegenüber den anderen Teams. Nur weil Donald Trump so ein großer Mann ist, heißt es ja auch nicht, dass er immer alles bestimmen muss.
0: Ja, also Eni hat es auf den Punkt gebracht und so ähnlich dürften das gerade ganz viele Fußballfans sehen. Das wäre ja irgendwie ungefähr genauso, als würde Bundeskanzler Friedrich Merz mal eben bei FIFA-Chef Infantino anrufen und erreichen, dass Deutschland doch noch weiterspielen darf bei der WM. Klingt absurd, yes, und genau so ist es. Zum Glück haben sich die Ferienpasskinder aus Georgsmarienhütte davon nicht die Laune verderben lassen. Die waren heute bei uns zu Besuch. Also ihr Lieben, es war schön mit euch und hoffentlich kommt ihr ganz bald mal wieder hier zu uns in die Redaktion.

0: So, wir haben ungefähr genauso viel Spaß wie am Freitag auf der Party, ne? Es war schon gerade sehr witzig hier im Studio. Was ziehst du so für ein Fazit von unserem 30-jährigen Jubiläum, Hinak?
1: Oh, es war cool. Gute Feier, gute Leute, gute Musik, gute Dance-Moves von uns auf der Tanzfläche.
0: Von uns beiden,
1: also,
0: ne?
1: Ich fand uns stark, wir haben ordentlich abgedanced und ich freue mich schon auf die nächste Party. Ich weiß nicht, ob es dann nächstes Jahr auch 31 Jahre US-Radio gibt, aber wenn dann komme ich wieder.
0: Genau, wenn, dann sind wir wieder dabei und nachher war ja auch richtig viel los, ne? Da wurde ordentlich noch gedanced. Tanzen. Wirst du vielleicht gleich auch hier im Studio, wenn du die passende Musik spielst.
1: Genau, wenn gute Musik läuft, immer.
0: Genau, und dann geht es auch noch um ein viel diskutiertes Thema im Kreistag. Und zwar geht es darum, ob Bramsche eine zweite Oberstufe bekommen soll, ne?
1: Genau, ja. Könnte sein, könnte aber auch nicht sein. Wie du gerade schon gesagt hast, hitzige Debatte im Kreistag vor einer Woche. Wir waren dabei und haben mal nachgefragt und das gibt's dann gleich bei US Radio am Nachmittag.
0: Genau, also mehr dazu um kurz nach zwei mit Hinak in US Radio am Nachmittag. Ich bin Verena Morris, ich wünsche euch noch einen schönen Montag. Wir hören uns am Mittwoch wieder ab 10. 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
1: Ich bin Dirk Zeitler. Eine angebliche Einflussnahme von US-Präsident Trump und FIFA-Boss Infantino auf eine WM-Entscheidung treibt auch den Deutschen Fußballbund um. DFB-Präsident Neuendorf macht sich Sorgen um die Integrität des Wettbewerbs und fordert vom Weltverband eine Erklärung.
2: Neuendorf fordert vor allem eine schnelle Erklärung der FIFA. Der Eindruck, dass hier ein ranghoher Politiker Einfluss auf den Sport genommen hat, der müsse zügig und schlüssig ausgeräumt werden. Noch deutlicher wird der vermutlich neue Bundestrainer Jürgen Klopp, der bei Magenta sagt, wenn das wirklich Trump und Infantino miteinander ausgemacht haben, stellt das alles in Frage. Denn die rote Karte sei regelgerecht gewesen und vor allem eine Tatsachenentscheidung, was übrigens auch Englands Trainer Thomas Tuchel so sieht. Thomas Thonfeld, Sportredaktion.
1: Die Pläne der schwarz-roten Koalitionsspitze für erschwerte Krankmeldungen im Job sorgen weiter für Diskussionen. Kritik kommt jetzt auch aus der Kanzlerpartei. Der Vizevorsitzende des CDU-Arbeitnehmerflügels, Bäumler, sagte dem Tagesspiegel, dieses völlig unnötige Thema müsse schnell abgeräumt werden.
3: Seit Tagen tobt die Debatte darüber, dass für Arbeitnehmer künftig ab dem ersten Krankheitstag eine Attestpflicht gelten und die telefonische Krankschreibung abgeschafft werden soll. Das hatte schon für massive Kritik von Hausärzten, Krankenkassen und Gewerkschaften gesorgt. Der Vizevorsitzende des CDU-Arbeitnehmerflügels sagt, die Koalition sollte sich lieber anderen Themen zuwenden, statt das Signal an die Menschen im Land zu senden, dass sie ihnen misstraue. Kanzler Friedrich Merz hatte die Pläne damit begründet, den Krankenstand in Deutschland senken zu wollen. Diana Kramer, Nachrichtenredaktion.
1: Wegen eines weiter um sich greifenden Naturbrandes in Südfrankreich sind inzwischen 10.000 Menschen evakuiert worden. Betroffen sind 26 Ortschaften in einem Gebirgsmassiv westlich von Perpignan, wo die Flammen sich inzwischen durch 4.600 Hektar Fläche gefressen haben. Ein Feuerwehrmann sowie ein Anwohner wurden schwer verletzt. Die Unzufriedenheit der Deutschen mit dem Gesundheitssystem wächst weiter. Gleichzeitig setzen die Menschen auf künstliche Intelligenz, wie eine Umfrage des Pharmaherstellers Stada ergab. 45% der Befragten nutzten demnach bereits KI für Gesundheitsfragen. 81% der Deutschen sind auch offen dafür, dass KI künftig eine Rolle in ihrer Gesundheitsversorgung spielt.
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4: Es ist bewölkt bei uns hier in der Region und das bleibt auch in den nächsten Stunden erstmal so, wobei wir am Abend wahrscheinlich noch ein bisschen freundlicheres und trockenes Wetter auf jeden Fall bekommen. Morgen dann eventuell kurze Schauer am Vormittag, gegen Nachmittag soll es dann aber freundlicher werden und Dienstagabend, da ist es dann wieder bedeckt, aber immerhin trocken. Dazu 24 Grad maximal und apropos trocken, wir bleiben auch am Mittwoch trocken, wobei wir uns Mittwoch erstmal vom Blick in den freien Himmel verabschieden müssen, da sind nämlich einige dicke Wolken am Start. Die aktuellen Temperaturen haben wir auch noch. Aktuell messen wir 22 Grad in Belm, Bad Rodenfelde, Quakenbrück und hier in Osnabrück.
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4: Vorsicht bitte, auf der A1 Osnabrück in Richtung Bremen, zwischen Neunkirchenförden und Holdorf. Hier liegen nämlich Gegenstände auf der Fahrbahn, fahrt hier bitte besonders vorsichtig. Dann haben wir ab heute einige neue Sperrungen bei uns in der Region. Ich fange mal an in Osnabrück, nämlich die Mindener Straße ist ab heute voll gesperrt. Betrifft erst den Abschnitt zwischen den Einmündungen auf dem Winkel und der Siemensstraße. Nach 2 Monaten soll die Sperrung dann stadteinwärts wandern. Ab heute beginnt auch die nächste Bauphase auf den Bundesstraßen 51 und 68 zwischen Osnabrück-Nahne und Georgsmarienhütte. Hier sind Bauarbeiten zwischen der Brückenstraße und der Milchhofbrücke in GM-Hütte. Für Autofahrer gibt es eine Fahrspur pro Fahrtrichtung. Ihr kommt also durch. Allerdings werden Autofahrer in Richtung GM-Hütte über die Ausfahrt B68 auf die B51 umgeleitet. Dann nach Bramsche. In Bramsche verlegen die Stadtwerke ab heute neue Leitungen am Lutherdamm. Bedeutet, rund um den Raschplatz wird deshalb für 400 Meter circa der Asphalt aufgemacht. Hier ist ab heute eine Fahrseite frei, eine Ampel leitet den Verkehr. In den Nordkreis springen wir nach Neunkirchen. Die Neunkirchner Straße wird erneuert. Von Gerde bis Großdehle ist der Abschnitt ab heute deswegen voll gesperrt. Es gibt auch hier eine Umleitung, die ausgeschildert ist. Zwischen Belm und Bramscher Engter, da beginnt heute auf der Ickerlandstraße der nächste Bauabschnitt. Die Ickerlandstraße ist also ab heute zwischen Engter und Ewinghausen voll gesperrt. Auch hier sind Umleitungen für euch ausgeschildert. Und zu guter Letzt, die Sanierung der Wissinger Straße geht weiter. Ab heute ist die Straße zwischen Bissendorf und Wissingen gesperrt. Der erste Bauabschnitt beginnt heute in Bissendorf Achelriede und endet dann kurz vor der Kreuzung Wissinger Straße. Das waren die Sperrungen. Kommen wir zu den Blitzern. Die stehen heute noch in und um Bad Essen. Und wenn ihr noch was gesehen habt, Blitzer oder Gefahrenmeldung, dann sagt Bescheid. Ruft an 0541 750 400 oder schickt eine WhatsApp an die 0157 88 533 187. Alle Nummern und noch viel mehr von uns gibt es auch im Netz unter osradio.de. Ich wünsche euch eine gute und sichere Fahrt. Und ich habe jetzt gerade eine Premiere, denn zum allerersten Mal ist das Musikbett, das im Hintergrund läuft, tatsächlich zu Ende gegangen, weil wir so viele Sperrungen haben. Ich wünsche euch eine gute und sichere Fahrt.
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4: Ganz genau um 2:05 und wir reden ja gleich mal ein bisschen über Schule. Jetzt fragt euch wahrscheinlich, warum reden wir über Schule? Es sind ja Ferien. Ja, aber es gibt Neuigkeiten aus Bramsche. Und zwar soll in Bramsche an einer zweiten Schule eine Oberstufe eingerichtet werden. Darüber hat der Kreistag vor wenigen Tagen debattiert, sehr hitzig debattiert, muss man sagen. Wir haben da mal nachgefragt, wie soll das eigentlich aussehen und was bedeutet das genau? Mehr dazu zur neuen Oberstufe in Bramsche hört ihr gleich in ein paar Minuten. Mein Name ist Tina Gramm. Ich wünsche euch einen schönen Montag jetzt mit Carly Rae Jepsen, Call Me Maybe. Hi.

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1: Bei der Kreistagssitzung am vergangenen Montag, da wurde vor allem über ein Thema richtig heftig diskutiert. Und zwar ging es um die Frage, soll die integrierte Gesamtschule in Bramsche eine eigene Oberstufe bekommen? Die Meinungen dazu gingen im Kreistag sehr weit auseinander. CDU und FDP halten die eine schon bestehende Oberstufe für eigentlich ausreichend. Anders sehen das SPD, UWG und Grüne. Die wollen dagegen mehr Wahlmöglichkeiten für Schülerinnen und Schüler schaffen. Ihr seht also, da gab es Meinungen, die aufeinander geprallt sind. Und am Ende stimmte der Kreistag aber mit 33-30 Stimmen für die neue Oberstufe an der IGS. Die Freude über das Ergebnis, die war auch auf den Zuschauersitzen zu sehen. Dort hatten sich nämlich Mitglieder einer Bramscher Elterninitiative versammelt. Eine, die da saß, ist Jenny Pöhler von der Bramscher Elterninitiative. Und sie hat uns auch erklärt, warum es aus ihrer Sicht wichtig ist, dass Bramsche eine zweite Oberstufe bekommt.
2: Wir sehen, dass ganz viele Schüler abwandern, dass sie aktuell die Oberstufe für sich nicht als Ort sehen, wo sie das Abitur absolvieren, zumindest nicht die Mehrzahl der IGS-Schüler. Und wir schaffen da einfach eine weitere Möglichkeit, die Schüler auf diesen Weg zu bringen und auch einen erfolgreichen Bildungsabschluss zu absolvieren. Und es ist nachweisbar so, es gibt Studien dazu, dass wenn man länger an einer Schule bleibt und einen höheren Bildungsabschluss hat, dass man auch im beruflichen Alltag und auch in der Ausbildung oder im Studium erfolgreicher ist.
1: Und vor der Abstimmung drehte es sich erstmal um die ganz sinnvolle Frage, gibt es denn überhaupt genug Schülerinnen und Schüler für eine zweite Oberstufe? Die CDU hatte daran nämlich Zweifel und sprach von einer unnötigen Doppelstruktur. SPD, UWG und Grüne, die hielten aber dagegen, die prognostizierten Schülerzahlen seien ausreichend, sagen sie. Für die neue Oberstufe gestimmt hat auch der Vorsitzende der UWG-Kreistagsfraktion, Detert Brumme-Bange, und das hat er dazu gesagt.
3: Also ich bin froh darüber, dass die Entscheidung gefallen ist, weil diese Diskussion über die Jahre hinweg eigentlich beiden Schulen nicht gut getan hat. Und ich sehe wirklich die große Chance, dass sich in Bramsche auch eine wirklich starke Oberstufe gemeinsam entwickeln kann, dass jetzt auch von beiden Seiten her aufeinander zugegangen wird. So waren auch die Aussagen von beiden Schulleitern im Vorfeld, auch von Seiten des Caseliums-Gymnasiums, haben gesagt, okay, wir wollen lieber unsere eigene haben, aber wenn das Ergebnis so ist, dann sind wir natürlich auch bereit, einer Kooperation an der Stelle dann auch mit positiv drauf zuzuarbeiten.
1: Also die Bramscher Griselius-Schule, das Gymnasium und die IGS Bramsche, die würden also zusammenarbeiten. Für Schülerinnen und Schüler würde sich das Angebot dann erweitern. Und ja, die Politik sagt, es ginge auch darum, Lösungen zu finden, die für den Einzelnen und seinen individuellen Bildungsweg dann eben auch passen würden.
3: Auch mir war es ja nochmal wichtig, auch zu betonen, das Abitur ist nicht das einzig Seligmachende, sondern auch natürlich ein Abschluss, ein Sek-1-Abschluss ist ein hervorragender Abschluss, und das war mir eben auch nochmal wichtig, das nochmal zu betonen an der Stelle. Und es bietet sich jetzt die Chance, wenn man eine wirklich Kooperation hinbekommt, dass für die Schüler deutlich mehr Möglichkeiten besteht, wie sie ihr Abitur machen können, ihnen noch mehr ihre Neigungen, also stärker das auch in den Vordergrund zu stellen. Und das sehe ich als großen Vorteil dieser Entscheidung heute hier.
1: Für viele Schülerinnen und Schüler in Bramsche wäre das eine echte Erleichterung. Bislang mussten ja gerade Jugendliche von der IGS oft auf andere Schulen ausweichen. Zum Beispiel, weil dann bestimmte Leistungskurse am Griselius-Gymnasium eben nicht angeboten wurde. Das könnte sich dann ändern, und zwar ab dem Schuljahr 2027-28, also noch nicht im nächsten Schuljahr. Wirklich in trockenen Tüchern ist das allerdings noch nicht. Zwar hat der Kreistag ja jetzt grünes Licht gegeben, das letzte Wort hat aber die Landesschulbehörde, denn wir wissen ja, Bildung ist auch Ländersache, deswegen muss die Landesschulbehörde da auch mitmachen. Der Landkreis muss nun die nötigen Unterlagen und Prognosen einreichen, erst danach fällt die endgültige Entscheidung.
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7 Minuten vor 2:30, ihr seid bei US Radio und eben gerade habe ich ja noch über den Kreistag gesprochen. Der hat ja grünes Licht für eine neue Oberstufe in Bramsche gegeben und Jan Molitor macht gleich weiter mit Nachrichten aus dem Landkreis Osnabrück. Der hat nämlich eine Entscheidung vertagt und zwar eine Entscheidung über mehr Integrativgruppen in Kitas. Was da genau los ist, das hört ihr dann gleich in 6 Minuten. Und ihr erfahrt, warum die Initiative Haus des Wissens den Ratsbeschluss zur Kinderbibliothek kritisiert. Also super regionale, lokale Themen gleich in den Lokalnachrichten. Die solltet ihr nicht verpassen. Am besten dranbleiben. Die Lokalnachrichten gibt's dann gleich um 2:30.

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1: Mit Jan Molitor. Initiative Haus des Wissens kritisiert Ratbeschluss zur Kinderbibliothek. Und Landkreis Osnabrück vertagt Entscheidung über mehr Integrativgruppen in Kitas. Die Initiative Haus des Wissens kritisiert den Ratsbeschluss zur geplanten Kinderbibliothek im ehemaligen Prellehaus. Nach Ansicht der Initiative ist das Gebäude für eine moderne Kinderbibliothek ungeeignet. Außerdem befürchtet sie, dass dadurch die Entwicklung einer zentralen Stadtbibliothek für alle Altersklassen ausgebremst wird. Kritisiert wird auch, dass alternative Standorte aus Sicht der Initiative nicht ausreichend geprüft worden seien. Die Initiative kündigt an, sich weiterhin für ein zentrales Haus des Wissens in Osnabrück einzusetzen. Im Landkreis Osnabrück ist eine Entscheidung über mehr Integrativgruppen in Kitas zunächst verschoben worden. Der Kreistag hat einen entsprechenden Antrag der SPD-UWG-Gruppe vertagt. Ziel des Vorschlages ist es, künftig an jeder Kita im Landkreis mindestens eine Integrativgruppe einzurichten. Frei werdendes Personal durch sinkende Kinderzahlen soll dafür genutzt werden, Kinder mit besonderem Förderbedarf besser zu unterstützen. Jutta Ohlbricht, Kreistagsabgeordnete der SPD, darüber, weshalb Integrativgruppen in Kitas wichtig sind.
2: Weil es zum einen mehr integrativ bedürftige Kinder gibt im Landkreis Osnabrück, auch wenn sie noch keinen festgestellten Förderbedarf haben. Der wird ja durch den Landkreis oder durch entsprechende Ärzteschaft festgestellt und daraufhin können dann die Eltern einen integrativen Platz beanspruchen. Wenn es den aber in der Kita vor Ort nicht gibt, dann muss er erst eingerichtet werden. Und das geht in der Regel immer nur zum Schuljahresanfang oder, wenn es möglich ist, auch zum Halbjahr.
1: Vor der Kreistag im November entscheidet, soll die Kreisverwaltung jetzt den Bedarf, die personelle Voraussetzung und die Finanzierung des Vorhabens prüfen. Das Verwaltungsgericht Osnabrück hat zwei Nachbarn eines Dönerrestaurants in Georgsmarienhütte im Streit um Grillgerüche Recht gegeben. Das Restaurant hatte 2023 die Genehmigung erhalten, einen Holzkohlegrill zu betreiben. Nach einer Klage der Anwohner wurde diese Genehmigung nun aufgehoben. Ein Emissionsschutzgutachten zeigte, dass die zulässigen Geruchswerte deutlich überschritten wurden. Das Restaurant muss den Holzkohlegrill deshalb abschalten oder den Betrieb einstellen. Das Urteil ist allerdings noch nicht rechtskräftig. Auf dem Parkplatz einer Saunalandschaft in Haßbergen sind am Samstag zwei Autos in Brand gesetzt worden. Nach Angaben der Polizei beobachteten Zeugen zwei vermummte Männer, die zwei Autos angezündet haben sollen. Ein drittes Fahrzeug wurde durch die Flammen ebenfalls beschädigt. Die Feuerwehr löschte den Brand. Verletzt wurde niemand. Die beiden Tatverdächtigen flüchteten zu Fuß. Die Polizei ermittelt wegen voraussetzlicher Brandstiftung.
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3: Das wird so langsam freundlicher. 22 Grad messen wir bei euch in Fürstenau, Haßbergen und hier in Osnabrück. Die gute Nachricht ist, es wird noch ein bisschen freundlicher. Es lockert noch ein bisschen auf oben am Himmel und wir bleiben heute wahrscheinlich trocken. Die schlechte Nachricht ist, in den nächsten Tagen ziehen dicke Wolken zu uns. Morgen Vormittag sogar eventuell Kurzregen. Mittwoch dann nur 4 Stunden Sonne. Donnerstag aber, da feiert dann der Sommer ein Comeback. Da erwarten wir starke 27 Grad und 13 Stunden Sonne.
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3: Vorsicht bitte, A1 Osnabrück Richtung Bremen zwischen Neunkirchenförden und Holdorf. Hier liegen immer noch Gegenstände auf der Fahrbahn. Dann haben wir einige neue Sperrungen ab heute. Die Mindener Straße in Osnabrück, die ist ab heute voll gesperrt. Betrifft erst den Abschnitt zwischen den Einmündungen auf dem Winkel und der Siemensstraße. Nach 2 Monaten wandert die Sperrung dann stadteinwärts. Ab heute beginnt auch die nächste Bauphase auf den Bundesstraßen 51 und 68 zwischen Osnabrück-Nahne und Georgsmarienhütte. Hier sind Bauarbeiten zwischen der Brückenstraße und der Milchhofbrücke in GM-Hütte. Für Autofahrer gibt es eine Fahrspur pro Fahrtrichtung. Dann in Bramsche, da verlegen die Stadtwerke ab heute neue Leitungen am Lutherdamm. Rund um den Raschplatz wird deshalb für 400 Meter circa der Asphalt aufgemacht. Hier ist ab heute nur eine Fahrseite frei, eine Ampel leitet den Verkehr. Im Nordkreis, da wird die Neuenkirchner Straße erneuert. Von Gerde bis Großdehle ist deshalb der Abschnitt ab heute voll gesperrt auf der Neuenkirchner Straße. Eine Umleitung ist ausgeschildert und zwischen Belm und Bramsche Engter beginnt heute auf der Eckerlandstraße der nächste Bauabschnitt. Die Eckerlandstraße ist ab heute zwischen Engter und Ewinghausen deshalb voll gesperrt. Und die Sanierung der Wissinger Straße, die geht auch weiter. Ab heute ist deshalb die Straße zwischen Bissendorf und Wissingen gesperrt. Da kommt ihr nicht durch. Der erste Bauabschnitt beginnt heute in Bissendorf-Achelriede und endet dann vor der Kreuzung Wissinger Straße. Zu den Blitzern. Einen haben wir in Osnabrück-Kalkhügel in der Sutthauser Straße und im Nordkreis in Bersenbrück auf der B68 vor der Ausfahrt auf die Nordrupper Straße. Die Blitzer des Landkreises stehen heute noch in und um Bad Essen. Und wenn ihr noch was gesehen habt, Blitzer oder Verkehrsmeldung, dann sagt Bescheid und ruft an 0541 750 400 oder schickt eine WhatsApp an die 0157 88 533 187. Alle Nummern und noch viel mehr von uns gibt es natürlich auch im Netz unter osradio.de. Schaut da gerne mal vorbei. Wir wünschen eine gute und sichere Fahrt.
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3: Ja, ihr habt es gerade gehört, das Wetter heute Abend wird noch ein kleines bisschen besser. Da kann man ja auch etwas unternehmen. Und was man heute Abend so in unserer Region unternehmen kann, das verrate ich euch gleich nach zwei Songs in einem OS Radio Veranstaltungstipp. Mein Name ist Tena Gramm. Ich wünsche euch einen schönen Montag. Hier ist Miley Cyrus.

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0: Summer Wine, den könnte es vielleicht heute Abend auch in Osnabrück am Westerberg geben.
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0: Und da habe ich mal was für Kurzentschlossene. Open Airs, die gibt es ja jetzt im Sommer viel. Und was es nicht so oft gibt, ist Comedy im Open-Air-Format. Das gibt's aber heute, nämlich beim Open-Air-Comedy. Das steigt heute Abend 19 Uhr in einer echt süßen und sehr angenehmen, coolen Location, nämlich das Bütchen am Westerberg. Open-Air-Comedy ist da, wie gesagt, heute und das ist ein Wettbewerb. Also es treten drei Comedians an und zwar gegeneinander treten sie an. Alle sind für 2 mal 10 Minuten dran und ihr, also das Publikum, ihr dürft dann entscheiden, wer gewonnen hat. Ihr solltet euch die Tickets für das Open-Air-Comedy-Event auf jeden Fall noch im Internet sichern, denn die Abendkasse, die ist nämlich etwas teurer. Wer heute Abend also spontan Lust auf gute Comedy hat, sogar im Open-Air-Format, 19 Uhr ist das Open-Air-Comedy-Event im Bütchen am Westerberg. Das war ein US-Radio-Veranstaltungstipp und wir müssen jetzt mal ganz kurz auf die Straße schauen, genauer gesagt auf die A30.
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0: Vorsicht bitte auf der A30 Osnabrück Richtung Bad Oeynhausen. Zwischen Gesmold und Melle West liegt nämlich ein Spanngurt auf der linken Fahrseite, also dem linken Fahrstreifen. Bitte Vorsicht, A30 Richtung Bad Oeynhausen zwischen Gesmold und Melle West liegt ein Spanngurt auf dem linken Fahrstreifen. Das war die Verkehrsmeldung. Jetzt machen wir weiter mit Musik, nämlich dem Crowded House Don't Dream It's Over. Ich frage mich, für wen man den geschrieben hat. Ich weiß es nicht, aber hier sind sie jedenfalls. Don't Dream It's Over.

Wenn man den FIFA-Boss Gianni Infantino und den US-Präsidenten Donald Trump in eine Schublade steckt, ich würde mal sagen, viele behaupten, dass diese Schublade dann den Namen Korruption trägt. Wir haben einen Skandal bei der FIFA-Weltmeisterschaft. Donald Trump soll sich angeblich eingemischt haben, und zwar, weil einer der USA-Spieler nämlich rot gesperrt ist. Er hat eine rote Karte bekommen und ist deswegen auch gesperrt. Jetzt soll es aber, oh Wunder, eine Sonderregelung geben. Was da genau los ist und auch warum Belgien und Deutschland, also die belgischen und der deutsche Fußballverband, empört sind, das hört ihr dann gleich in 7 Minuten in den US-Radio-Nachrichten aus Deutschland und der Welt. Ich bin Henak Gramm, ich wünsche euch einen schönen Montag und ein bisschen weniger Korruption.

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1: Ich bin Dirk Zeitler. Dieser Fall schlägt hohe Wellen, nachdem die FIFA die Rotsperre gegen US-Nationalstürmer Belogun kurz vor dem Achtelfinale gegen Belgien ausgesetzt hat, steht die Frage im Raum, hat US-Präsident Trump bei der Entscheidung seine Finger im Spiel? Fußballverbände auf der ganzen Welt reagieren empört.
2: Neuendorf fordert vor allem eine schnelle Erklärung der FIFA. Der Eindruck, dass hier ein ranghoher Politiker Einfluss auf den Sport genommen hat, der müsse zügig und schlüssig ausgeräumt werden. Noch deutlicher wird der vermutlich neue Bundestrainer Jürgen Klopp, der bei Magenta sagt, wenn das wirklich Trump und Infantino miteinander ausgemacht haben, stellt das alles in Frage. Denn die rote Karte sei regelgerecht gewesen und vor allem eine Tatsachenentscheidung, was übrigens auch Englands Trainer Thomas Tuchel so sieht. Thomas Thonfeld, Sportredaktion.
1: Die Pläne der schwarz-roten Koalitionsspitzen für erschwerte Krankmeldungen im Job sorgen weiter für Diskussionen. Kritik kommt jetzt auch aus der Kanzlerpartei. Der Vizevorsitzende des CDU-Arbeitnehmerflügels, Christian Bäumler, sagte dem Tagesspiegel, dieses völlig unnötige Thema müsse schnell abgeräumt werden.
3: Seit Tagen tobt die Debatte darüber, dass für Arbeitnehmer künftig ab dem ersten Krankheitstag eine Attestpflicht gelten und die telefonische Krankschreibung abgeschafft werden soll. Das hatte schon für massive Kritik von Hausärzten, Krankenkassen und Gewerkschaften gesorgt. Der Vizevorsitzende des CDU-Arbeitnehmerflügels sagt, die Koalition sollte sich lieber anderen Themen zuwenden, statt das Signal an die Menschen im Land zu senden, dass sie ihnen misstraue. Kanzler Friedrich Merz hatte die Pläne damit begründet, den Krankenstand in Deutschland senken zu wollen. Diana Kramer, Nachrichtenredaktion.
1: Mehr als die Hälfte der Deutschen ist gegen die von der Koalition geplante Ausweitung der sachgrundlosen Befristung bei Einstellungen. In einer YouGov-Umfrage lehnten die Reform insgesamt 54% ab, 26% befürworteten sie. Die Regierungskoalition plant die Möglichkeit einer längeren Befristung von Arbeitsverhältnissen. Wegen eines weiter um sich greifenden Naturbrandes in Südfrankreich sind inzwischen 10.000 Menschen evakuiert worden. Betroffen sind 26 Ortschaften. In einem Gebirgsmassiv westlich von Perpignan, wo die Flammen sich inzwischen durch 4.600 Hektar Fläche gefressen haben. Ein Feuerwehrmann sowie ein Anwohner wurden schwer verletzt.
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4: Hier und da ist es zurzeit noch ein bisschen bewölkt und das bleibt auch am Nachmittag so, wobei wir später am Abend wahrscheinlich noch ein bisschen freundlicheres und trockenes Wetter bekommen. Morgen dann eventuell kurze Schauer am Vormittag, morgen Nachmittag aber soll es freundlicher werden. Dienstagabend, also morgen Abend, ist es dann aber auch schon wieder bedeckt. Immerhin bleiben wir morgen wahrscheinlich gegen Abend trocken. Dazu dann 24 Grad maximal und trocken, das bleiben wir auch am Mittwoch. Wobei uns Mittwoch, da müssen wir uns erstmal vom Blick in den freien Himmel verabschieden. Da kommen nämlich einige Wolken zu uns in die Region. Und aktuell messen wir 23 Grad in Bersenbrück und in Bad Essen. Glandorf und Osnabrück kommen auf 25 Grad.
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4: Vorsicht bitte, A1 Osnabrück Richtung Bremen zwischen Neunkirchenförden und Holdorf, hier liegen Gegenstände auf der Fahrbahn. Dann A30 Osnabrück Bad Oeynhausen Richtung Bad Oeynhausen, bitte auch vorsichtig fahren zwischen Gesmold und Melle West, hier liegt ein Spanngurt auf dem linken Fahrstreifen. Dann haben wir ein bisschen Stau auf der A30 Rhein Richtung Osnabrück, ab dem Kreuz Lotte Osnabrück stockt es zurzeit, kostet euch aber nur so 10 Minuten mehr. Dann haben wir einige Sperrungen ab heute. Ich fange mal an. Die Mintner Straße in Osnabrück, die ist ab heute voll gesperrt, betrifft den ersten Abschnitt zwischen den Einmündungen auf dem Winkel und der Siemensstraße. Nach 2 Monaten wandert die Sperrung dann stadteinwärts. Ab heute beginnt die nächste Bauphase auf den Bundesstraßen 51, 68 zwischen Osnabrück-Nahne und Georgsmarienhütte. Hier sind Bauarbeiten zwischen der Brückenstraße und der Milchhofbrücke in Gehlenhütte. Für Autofahrer gibt es eine Fahrspur pro Fahrtrichtung. Dann nach Bramsche. In Bramsche verlegen die Stadtwerke ab heute neue Leitungen am Lutherdamm. Rund um den Raschplatz wird deshalb für 400 Meter circa der Asphalt aufgemacht. Hier ist ab heute nur eine Fahrseite frei. Eine Ampel leitet euch durch den Verkehr. Dann in den Nordkreis, da wird die Neunkirchener Straße erneuert. Das bedeutet, von Gerde bis Großdehle ist der Abschnitt ab heute voll gesperrt. Eine Umleitung ist ausgeschildert. Zwischen Belm und Bramsche-Engter beginnt heute auf der Ickerlandstraße. Der nächste Bauabschnitt bedeutet, die Ickerlandstraße ist ab heute zwischen Engter und Ewinghausen voll gesperrt. Und zu guter Letzt die Sanierung der Wissinger Straße, die geht auch weiter. Das bedeutet, ab heute ist die Straße zwischen Bissendorf und Wissingen gesperrt. Der erste Bauabschnitt beginnt heute in Bissendorf-Achelriede und endet kurz vor der Kreuzung Wissinger Straße. Zu den Blitzern. Einen haben wir in Osnabrück Kalkhügel in der Sutthauser Straße und im Nordkreis in Bersenbrück auf der B68 vor der Ausfahrt auf die Nordruper Straße. Da wird geblitzt. Die mobilen Blitzer, die uns der Landkreis zugeschickt hat, die stehen heute noch in und um Bad Essen. Und wenn ihr noch was gesehen habt, Blitzer oder Gefahrenmeldung, dann ruft Bescheid. Ruft an und sagt Bescheid, so rum, 0541 750 400 oder schickt eine WhatsApp an die 0157 88 533 187. Wem das jetzt zu schnell ging, keine Sorge, ihr könnt das auch nachlesen, natürlich auf usradio.de, schaut da gerne mal vorbei. Jetzt ist das Musikbett zu Ende gegangen, weil die Verkehrsmeldungen so lange waren. Ich wünsche euch trotzdem eine gute und sichere Fahrt.
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4: 3:05 haben wir es jetzt und heute ist ja der Tag des Kisses. Das wusste ich nicht, aber der 6. Juli ist Tag des Kusses. Warum küssen wir uns eigentlich, wenn wir uns lieben? Das ist eine Frage, die ich mich neulich gestellt habe. Gott sei Dank kann ich da Antworten liefern. Wir sprechen nämlich gleich noch ein bisschen über das Küssen. Zum Beispiel klären wir auch die Frage, was löst ein Kuss eigentlich in uns aus? Und einen kleinen Spoiler kann ich schon mal geben. Küssen tut uns Menschen richtig, richtig gut. In dem Sinne wünsche ich euch einen liebevollen, einen sehr schönen, angenehmen Montagnachmittag. Ihr seid bei OS Radio und das hier sind Lena und Nico Sanders. Ich glaube nicht, dass sie geküsst haben, als sie den Song aufgenommen haben. Sie haben ihn aber eingesungen. Hier sind sie jetzt. Hier ist Battle.

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1: Immer nah dran kann man auf jeden Fall wörtlich nehmen, wenn es ums Küssen geht. Und heute ist ja Tag des Kusses. Dass das glücklich macht, sich zu küssen, das weiß man mittlerweile. Das ist auch wissenschaftlich bewiesen. Und unser Kussexperte Dominik Kurzur, der hat sich mal anlässlich des Kusstages angeschaut, warum wir überhaupt knutschen und was in unserem Körper passiert, wenn wir das tun. Deswegen meine Frage an dich, Dominik, warum küssen wir uns Menschen eigentlich überhaupt? Woher kommt denn das?
2: Dazu gibt es tatsächlich verschiedene Theorien. Eine Theorie geht davon aus, dass sich das Küssen aus einer frühen Form des Fütterns entwickelt hat. Mütter haben die Nahrung damals vorgekaut und sie ihren Babys von Mund zu Mund weitergegeben. In manchen Kulturen soll diese Art der Fütterung auch heute noch verbreitet sein.
1: Jetzt habe ich es ja gerade schon angesprochen, Küssen tut uns gut, aber warum denn? Also was genau passiert denn beim Küssen in unserem Körper?
2: Beim Küssen läuft im Körper so einiges ab, vor allem wenn es richtig emotional wird. Dann schüttet der Körper verschiedene Hormone aus, zum Beispiel das sogenannte Glückshormon Dopamin und das Kuschelhormon Oxytocin. Dazu kommen Endorphine, unsere körpereigenen Schmerzstiller. Gleichzeitig fährt der Körper das Stresshormon Cortisol runter. Also kurz gesagt, küssen kann entspannen und einfach richtig gut tun.
1: Ja, ich glaube, dass gerade die Männer unter uns wissen, dass beim Küssen im menschlichen Körper sich so einiges regt. Aber schauen wir mal in die Welt der Tiere. Wie sieht das da aus? Küssen die denn auch so wie wir Menschen oder was gibt's da?
2: Ja, Schimpansen zum Beispiel küssen sich nach einem Streit zur Versöhnung und Orangutans zeigen durchs Küssen Zuneigung in der Familie. Also ein bisschen so wie bei uns Menschen. Bei sogenannten Guramis, das sind kleine Fische aus Südostasien mit ziemlich dicken Lippen, sieht das Küssen zwar super romantisch aus, ist in Wahrheit aber eine Kraftprobe, um ein Weibchen zu beeindrucken. Die Männchen drücken dabei ihre Lippen aneinander und schieben sich gegenseitig weg, bis der Schwächere aufgibt.
1: Ja, wer hätte das gedacht, dass da Küssen eine echte, ja, ein echtes Kräftemessen ist sozusagen in der Tierwelt. Also auch die Tiere küssen so wie wir Menschen. Ich glaube, dass die Tiere es aber heute genauso tun werden wie an jedem anderen Tag. Vielleicht küsst ihr da draußen eure Liebsten heute noch mal ein bisschen mehr, denn wie wir gerade gelernt haben, beim Küssen tut sich einiges in unserem Körper. Und wie ich anfangs auch schon erklärt habe, es tut uns schließlich gut. Deswegen gebt euren Liebsten gerne mal einen Kuss.

6 Minuten vor 3:30, ihr seid bei OS Radio und gleich kommt Jan Molitor mit dem Neuesten aus Stadt und Landkreis Osnabrück. In den Lokalnachrichten hört ihr gleich, warum die niedersächsische Verbraucherzentrale zurzeit vor E-Scootern wart. Und die Handwerksbetriebe hier in Osnabrück, die beschäftigen sich mit der geplanten Verpackungssteuer der Stadt Osnabrück. Was die dazu halten, das verrät euch dann Jan gleich, wie gesagt, in den OS Radio Lokalnachrichten. Mein Name ist Tina Gramm, ich wünsche euch einen schönen Montag. Ich freue mich, dass ihr eingeschaltet habt.

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1: Mit Jan Molitor. Osnabrücker Handwerk hält trotz beschlossener Verpackungssteuer an eigenem Mehrwegkonzept fest und Initiative Haus des Wissens kritisiert den Ratsbeschluss zur geplanten Kinderbibliothek. Trotz der beschlossenen Verpackungssteuer hält das Osnabrücker Handwerk an seinem eigenen Mehrwegkonzept fest. Die Bäcker- und Fleischererinnerung werben weiterhin für das Modell Mehrweg Plus. Laut der Neuen Osnabrücker Zeitung soll das Modell statt auf eine zusätzliche Steuer auf positive Anreize setzen. Kundinnen und Kunden sollen zum Beispiel Rabatte erhalten, wenn sie eigene Becher oder Behälter mitbringen. Die Handwerksvertreter lehnen die Verpackungssteuer zwar weiter ab, zeigen sich aber grundsätzlich bereit, gemeinsam mit der Stadt an Lösungen zur Müllvermeidung zu arbeiten. Die Initiative Haus des Wissens kritisiert den Ratsbeschluss zur geplanten Kinderbibliothek im ehemaligen Prellehaus. Nach Ansicht der Initiative ist das Gebäude für eine moderne Kinderbibliothek ungeeignet. Außerdem befürchtet sie, dass dadurch die Entwicklung einer zentralen Stadtbibliothek für alle Altersklassen ausgebremst wird. Kritisiert wird auch, dass alternative Standorte aus Sicht der Initiative nicht ausreichend geprüft worden seien. Die Initiative kündigt an, sich weiterhin für ein zentrales Haus des Wissens in Osnabrück einzusetzen. Bei einem schweren Verkehrsunfall in Melle sind am Samstagnachmittag 5 Menschen verletzt worden. Nach Angaben der Polizei geriet ein Autofahrer aus bislang ungeklärter Ursache mit seinem Wagen in den Gegenverkehr und stieß dort frontal mit einem entgegenkommenden Auto zusammen. Der Mann und seine beiden Kinder im Alter von 7 und 9 Jahren wurden schwer verletzt. Der Fahrer des anderen Autos und seine Beifahrerin erlitten leichte Verletzungen. Die Unfallursache ist derzeit noch unklar. Die Verbraucherzentrale Niedersachsen warnt vor dem Kauf ungeprüfter E-Scooter. Die Verbraucherzentrale Niedersachsen weist darauf hin, dass nur E-Scooter mit einer gültigen Betriebserlaubnis im öffentlichen Straßenverkehr genutzt werden dürfen. Außerdem ist eine Haftpflichtversicherung mit Versicherungsplakette vorgeschrieben. Fehlt die Betriebserlaubnis, drohen Bußgelder. Ohne Versicherungsschutz kann das sogar strafrechtliche Folgen haben. Besonders bei günstigen Importmodellen sollten Käufer deshalb genau hinschauen.
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2: Ja, so langsam aber sicher kommen wir in den Wetter, wo ich sagen würde, ja, da kann man in einem T-Shirt rausgehen. 23 Grad messen wir bei euch in Neunkirchen und in Rolle. Bad Iburg und Osnabrück kommen auf 24 Grad. Die gute Nachricht ist, wir bleiben heute wahrscheinlich trocken und kriegen später noch mehr Sonne ab. Die schlechte ist, in den nächsten Tagen, da sieht das anders aus. Da ziehen dicke Wolken zu uns, morgen Vormittag sogar eventuell auch mal kurz ein Schauer. Mittwoch dann auch nur 4 Stunden Sonne, Donnerstag. Aber dann haben wir am Donnerstag 27 Grad und 13 Stunden Sonne. Der Sommer feiert also in ein paar Tagen wieder ein kleines Comeback.
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2: Da sieht's gut aus. Ich habe keine spontane Meldung für euch, aber einige Sperrungen ab heute. Nämlich, wir fangen mal an in Osnabrück. Die Mindener Straße in Osnabrück, die ist ab heute voll gesperrt. Das betrifft erst den Abschnitt zwischen den Einmündungen auf dem Winkel und der Siemensstraße. Nach 2 Monaten wandert die Sperrung dann stadteinwärts. Ab heute beginnt die nächste Bauphase auf den Bundesstraßen 51 und 68, also zwischen Osnabrück-Nahne und Georgsmarienhütte. Hier sind Bauarbeiten zwischen der Brückenstraße und der Milchhofbrücke in Gehemhütte. Für Autofahrer gibt es eine Fahrspur pro Fahrtrichtung. In Bramsche, da verlegen die Stadtwerke ab heute neue Leitungen am Lutherdamm. Rund um den Raschplatz wird deshalb für 400 Meter circa der Asphalt aufgemacht. Hier ist ab heute nur eine Fahrseite frei. Eine Ampel leitet euch durch den Verkehr. Im Nordkreis, da wird die Neuenkirchner Straße gerade erneuert. Das bedeutet, von Gerde bis Großdehle ist der Abschnitt ab heute voll gesperrt. Eine Umleitung ist für euch ausgeschildert. Dann gehen wir nach Belm. Zwischen Belm und Bramsche Engter, da beginnt heute auf der Ickerlandstraße der nächste Bauabschnitt. Bedeutet, die Ickerlandstraße ist ab heute zwischen Engter und Ewinghausen auch voll gesperrt. Und die Sanierung der Wissinger Straße, auch die geht weiter. Bedeutet, ab heute ist die Straße zwischen Bissendorf und Wissingen ganz gesperrt. Der erste Bauabschnitt beginnt heute in Bissendorf-Achelriede und endet vor der Kreuzung Wissinger Straße. Zu den Blitzern. Einen haben wir in Osnabrück-Kalkhügel, in der Sothauser Straße wird geblitzt und im Nordkreis in Bersenbrück auf der B68 vor der Ausfahrt auf die Nordrupper Straße, auch da steht ein Blitzer. Die mobilen Blitzer, die uns der Landkreis zugeschickt hat, stehen heute noch in und um Bad Essen. eure Blitzer- und Gefahrenmeldungen, wenn ihr sie habt, gerne her damit. Ruft an 0541 750 400 oder schickt eine WhatsApp an die 0157 88 533 187. Wem das jetzt zu schnell ging, keine Sorge, ihr könnt die Nummern und auch die Lokalnachrichten natürlich nachlesen. Dafür müsst ihr auf osradio.de gehen. Ich wünsche euch eine gute und sichere Fahrt.
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2: 15:35 Uhr, ihr seid bei OS Radio am Montagnachmittag. Mein Name ist Tina Kram, hi. Sag mir

Viertel vor vier, hier ist OS Radio und ihr wisst ja, im Radio, da läuft echt super, super viel Musik. Ich habe mir früher immer gedacht, Mensch, Radiomoderatoren, die haben ja echt einen entspannten Job, weil die haben ja ständig Pause, wenn so ein Lied läuft. Mittlerweile weiß ich aber, dass wir Radiomoderatoren diese Songs brauchen, um, weiß ich nicht, mal kurz was zu trinken, um was mit den Kollegen zu besprechen, um eine Moderation zu schreiben, weil wir vielleicht mal kurz auf Toilette müssen oder. Also Songs im Radio, die sind schon wichtig, damit wir Radiomoderatoren einfach mal durchatmen können. Heute aber ist das ein kleines bisschen anders. Ich laufe hier die ganze Zeit zwischen dem Studio 1 bei OS Radio und unserem Süßigkeitentisch hin und her, denn unsere Kollegin Emma aus dem Medienprojekt, die hatte Geburtstag und hat netterweise ein paar Süßigkeiten mitgebracht. Und ich bin ja total die Naschkatze. Ich habe schon 3 Schokoriegel hier gegessen. Wenn ihr also euch fragt, was machen diese ganzen Radiomoderatoren, während hier die Lieder laufen, ich kann es euch heute ganz kurz beantworten. Naschen. Ganz viel naschen. Zumindest dann, wenn jemand aus der Redaktion Geburtstag hatte.

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Mehr Geld für die Verteidigung, höhere Schulden und Kürzungen im Klimafonds. All das steht wohl angeblich im neuen Haushaltsplan der Bundesregierung für 2027. Denn das Bundeskabinett, das hat sich jetzt zusammengesetzt und mal über den Haushalt für kommendes Jahr gesprochen. Wie viele Schulden da gemacht werden soll und wie viel Geld die Bundesregierung in welche Projekte in den nächsten Jahren ausgeben will, das hört ihr gleich in den US-Radio-Nachrichten. Also unbedingt dranbleiben, denn ein Haushaltsentwurf, das ist immerhin etwas Besonderes.

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1: Ich bin Dirk Zeitler. Höhere Ausgaben und mehr Schulden, dafür Sparkurs in den Ressorts und bei der Sozialversicherung sowie Steuererhöhungen. Das Bundeskabinett hat den Haushaltsentwurf 2027 beschlossen. Die Pläne stoßen auf breite Kritik.
2: 555 Milliarden Euro Ausgaben, dazu eine Neuverschuldung von gut 200 Milliarden Euro. Die Industrie hält die Haushaltspläne für wenig solide. Die Zuwächse auf der Sollseite seien alarmierend, heißt es vom Bundesverband. Greenpeace-Experten werfen Bundesfinanzminister Klingbeil hingegen einen skandalösen Raubzug bei den Klimaschutzmaßnahmen vor. Klingbeil selbst verteidigt seine Finanzpläne als notwendig und verfassungskonform. Mehr Geld soll vor allem in die Verteidigung und den Ausbau von Straßen, Brücken und Bahnnetz gesteckt werden. Tanja Wagner, Nachrichtenredaktion.
1: Die Bundesregierung hofft darauf, die Rüstungskooperation mit Kanada zum NATO-Gipfel mit dem Abschluss eines milliardenschweren U-Boot-Geschäfts deutlich vertiefen zu können. Wenn es gelingt, dann wird das Kanada an uns für Jahrzehnte binden, heißt es einen Tag vor Beginn des Gipfels aus deutschen Regierungskreisen. Das Spitzentreffen beginnt morgen in Ankara. Dieser Fall schlägt hohe Wellen. Nachdem die FIFA die Rotsperre gegen US-Nationalstürmer Belogun kurz vor dem Achtelfinale gegen Belgien ausgesetzt hat, steht die Frage im Raum, hat US-Präsident Trump bei der Entscheidung seine Finger im Spiel? Fußballverbände auf der ganzen Welt reagierten empört.
3: Man sei fassungslos angesichts einer solch beispiellosen, unverständlichen und ungerechtfertigten Entscheidung, erklärt der Europäische Fußballverband UEFA. Der Beschluss der FIFA habe eine rote Linie überschritten. Der belgische Fußballverband hat vor dem Achtelfinalspiel seines Teams gegen die USA heute Nacht offenbar Berufung gegen die Entscheidung eingelegt. Und DFB-Präsident Neuendorf fordert rasche Aufklärung des Vorgangs. Es gehe um die Integrität des Wettbewerbs und die Glaubwürdigkeit der FIFA. Thomas Thonfeld, Sportredaktion.
1: Wegen eines weiter um sich greifenden Naturbrandes in Südfrankreich sind inzwischen 10.000 Menschen evakuiert worden. Betroffen sind 26 Ortschaften in einem Gebirgsmassiv westlich von Perpignan, wo sich die Flammen inzwischen durch 4.600 Hektar Fläche gefressen haben. Ein Feuerwehrmann sowie ein Anwohner wurden schwer verletzt.
0: Das Wetter bei uns in der Region.
4: Dicke Wolken sind gerade am Start und das bleibt auch noch den Nachmittag so. Es könnte aber sein, dass wir am Abend noch kurz ein bisschen freundlicheres und auch wahrscheinlich trockenes Wetter bekommen. Morgen dann eventuell kurze Schauer am Vormittag. Morgen Nachmittag aber soll es dann freundlicher werden. Dienstagabend ist es dann aber wieder so wie am Vormittag, da wird es sehr bedeckt, aber immerhin bleiben wir wahrscheinlich morgen trocken. Dazu 24 Grad maximal und trocken bleiben wir auch am Mittwoch, wobei wir uns Mittwoch erstmal vom Blick in den freien Himmel verabschieden müssen, denn da sind dann nämlich einige dicke Wolken am Start. Und wenn ihr jetzt denkt, Mensch, das hört sich aber nicht so wirklich nach Sommer an, ja, aber Donnerstag, da kriegen wir 27 Grad und reichlich Sonne. Also wer so richtig Bock auf Sommer hat, dann ist Donnerstag, Stand jetzt, euer Tag.
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4: Vorsicht bitte, A30 rein Richtung Osnabrück, zwischen Osnabrück-Hellan und Osnabrück-Sutthausen. Hier steht ein kaputtes Auto. Dann haben wir einige Straßensperrungen ab heute. Ich fange mal an. Die Mindener Straße in Osnabrück ist ab heute voll gesperrt. Das betrifft den Abschnitt zwischen den Einmündungen auf dem Winkel und der Siemensstraße. Nach 2 Monaten wandert die Sperrung dann stadteinwärts. Ab heute beginnt die nächste Bauphase auf den Bundesstraßen 51-68 zwischen Osnabrück-Nahne und Georgsmarienhütte. Hier sind Bauarbeiten zwischen der Brückenstraße und der Milchhofbrücke in GM-Hütte. Für Autofahrer gibt es eine Fahrspur pro Fahrtrichtung. Danach Bramsche. In Bramsche verlegen die Stadtwerke ab heute neue Leitungen am Lutherdamm. Rund um den Raschplatz wird deshalb für 400 Meter circa der Asphalt aufgemacht. Hier ist ab heute nur eine Fahrseite frei. Eine Ampel leitet den Verkehr. Im Nordkreis, da wird die Neuenkirchener Straße ab heute neu gemacht. Bedeutet, von Gerde bis Großdehle ist der Abschnitt ab heute ganz gesperrt. Eine Umleitung ist ausgeschildert. Dann zwischen Belm und Bramsche-Engter, da beginnen heute auf der Ickerlandstraße neue Bauabschnitte. Die Ickerlandstraße ist deshalb ab heute zwischen Engter und Ewinghausen ganz gesperrt. Und die Sanierung der Wissinger Straße, die geht auch weiter. Deswegen ab heute ist die Straße zwischen Bissendorf und Wissingen gesperrt. Der erste Bauabschnitt beginnt dann heute in Bissendorf-Achelriede und endet vor der Kreuzung Wissinger Straße. Zu den Blitzern. Einen haben wir in Osnabrück Kalkügel. In der Sutthauser Straße wird geblitzt und der Landkreis stellt seine mobilen Blitzer heute noch in und um Bad Essen auf. Wenn ihr noch was gesehen habt, einen Blitzer oder eine Gefahrenmeldung, die ich durchgeben soll, dann sagt doch Bescheid und ruft uns an 0541 750 400 oder schickt eine WhatsApp an die 0157 88 533 187. Alle Nummern und noch viel mehr von uns findet ihr auch im Netz unter usradio.de. Wir haben es jetzt 5 Minuten nach 4. Ihr seid bei US Radio am Nachmittag. Ich wünsche euch eine gute und sichere Fahrt.
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4: Ja, vor wenigen Tagen, da habt ihr ja vielleicht gehört, es gab eine Meldung von der Bundesregierung, die für Aufsehen gesorgt hat. Merz und Co. wollen die Regelung zur Krankschreibung verändern. Was müssen wir denn jetzt tun, wenn wir uns denn krankschreiben lassen wollen? Was müsst ihr in Zukunft beachten, wenn ihr krank werdet? Verena Morris aus dem US-Radio-Team, die hat sich das mal angeschaut. Darüber sprechen wir gleich noch ein bisschen mehr.

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1: Die Bundesregierung will die Regeln für Krankschreibungen verschärfen. Und der Gang zum Arzt, der könnte für viele Beschäftigte bald wieder Pflicht werden. Und zwar sogar schon gleich am ersten Tag der Krankheit. Was da genau geplant ist und natürlich auch warum das so umstritten ist, das hat sich meine Kollegin Verena Morris mal angeschaut. Mit ihr spreche ich jetzt darüber. Und Verena, klär uns erstmal auf, was soll sich denn da jetzt wirklich genau ändern in Sachen Krankschreibung?
2: Also gleich zwei Dinge. Wer krank ist, soll künftig schon ab dem ersten Krankheitstag eine Arbeitsunfähigkeitsbescheinigung vorlegen müssen. Bisher ist das gesetzlich erst ab dem vierten Kalendertag vorgeschrieben. Arbeitgeber können aber auch schon ab dem ersten Krankheitstag eine verlangen. Außerdem soll die Möglichkeit wegfallen, sich telefonisch krank schreiben zu lassen.
1: Das soll sich also konkret verändern. Und jetzt natürlich aus unserer journalistischen Sicht wie immer die Frage, warum?
2: Die Koalition sagt, der Krankenstand in vielen Unternehmen ist hoch und man möchte Fehlzeiten besser kontrollieren. Bundeskanzler Friedrich Merz hatte die telefonische Krankschreibung schon länger kritisiert. Die Hoffnung ist offenbar, dass strengere Regeln Missbrauch erschweren.
1: Jetzt ist es ja aber auch so, dass es Kritik gibt und die ist nicht gerade klein, oder?
2: Ja, und zwar ziemlich deutliche. Mehrere Studien kommen nämlich zu dem Ergebnis, dass die telefonische Krankschreibung gar nicht der Grund für den hohen Krankenstand ist. Experten verweisen stattdessen auf Nachwirkungen der Corona-Pandemie und auf die elektronische Krankschreibung. Die sorgt nämlich schlicht dafür, dass Krankmeldungen vollständiger erfasst werden als früher. Und auch die DAK sieht keinen systematischen Missbrauch.
1: Kommen wir mal zur Zeit, also der Frage, wann gelten die Regeln denn jetzt sofort?
2: Nein, das ist erst einmal ein Beschluss. Bevor sich für Beschäftigte tatsächlich etwas ändert, muss das Ganze noch gesetzlich umgesetzt werden. Bis dahin bleiben die bisherigen Regeln bestehen und wer krank ist, kann sich unter den aktuellen Voraussetzungen weiterhin telefonisch krank schreiben lassen.
1: Okay, also bedeutet für euch, es wird sich wahrscheinlich etwas ändern. Bis dahin dauert es aber noch eine Weile. Ich danke dir, Verena, für die Infos zur Änderungen der Krankschreibung.
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1: 16 Uhr und 13 Minuten, ihr seid bei OS Radio am Montagnachmittag. Mein Name ist Tina Gramm, ich wünsche euch einen schönen Tag.

In der nordhessischen Stadt Schwalmbad, da gibt es jetzt richtig gute Neuigkeiten für alle Jugendlichen, die ins Freibad wollen. Dank eines Spenders ist da nämlich der Eintritt für unter 16-Jährige jetzt kostenlos. In Hessen haben ja Freitag die Sommerferien begonnen und in den nächsten 6 Wochen ist das Freibad in Schwalmbad kostenlos, solange man unter 16 Jahren alt ist. Eine schöne Meldung und apropos Meldungen, Meldungen aus unserer Region, die hört ihr gleich. Von Jan Molitor um 16:30 in den OS-Radio Lokalnachrichten.

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1: Mit Jan Molitor. Osnabrücker Handwerk hält trotz beschlossener Verpackungssteuer an eigenem Mehrwegkonzept fest und Initiative Haus des Wissens kritisiert den Ratsbeschluss zur geplanten Kinderbibliothek. Trotz der beschlossenen Verpackungssteuer hält das Osnabrücker Handwerk an seinem eigenen Mehrwegkonzept fest. Die Bäcker- und Fleischererinnerung werben weiterhin für das Modell Mehrweg Plus. Laut der Neuen Osnabrücker Zeitung soll das Modell statt auf eine zusätzliche Steuer auf positive Anreize setzen. Kundinnen und Kunden sollen zum Beispiel Rabatte erhalten, wenn sie eigene Becher oder Behälter mitbringen. Die Handwerksvertreter lehnen die Verpackungssteuer zwar weiter ab, zeigen sich aber grundsätzlich bereit, gemeinsam mit der Stadt an Lösungen zur Müllvermeidung zu arbeiten. Die Initiative Haus des Wissens kritisiert den Ratsbeschluss zur geplanten Kinderbibliothek im ehemaligen Prellehaus. Nach Ansicht der Initiative ist das Gebäude für eine moderne Kinderbibliothek ungeeignet. Außerdem befürchtet sie, dass dadurch die Entwicklung einer zentralen Stadtbibliothek für alle Altersklassen ausgebremst wird. Kritisiert wird auch, dass alternative Standorte aus Sicht der Initiative nicht ausreichend geprüft worden seien. Die Initiative kündigt an, sich weiterhin für ein zentrales Haus des Wissens in Osnabrück einzusetzen. Bei einem schweren Verkehrsunfall in Melle sind am Samstagnachmittag 5 Menschen verletzt worden. Nach Angaben der Polizei geriet ein Autofahrer aus bislang ungeklärter Ursache mit seinem Wagen in den Gegenverkehr und stieß dort frontal mit einem entgegenkommenden Auto zusammen. Der Mann und seine beiden Kinder im Alter von 7 und 9 Jahren wurden schwer verletzt. Der Fahrer des anderen Autos und seine Beifahrerin erlitten leichte Verletzungen. Die Unfallursache ist derzeit noch unklar. Die Verbraucherzentrale Niedersachsen warnt vor dem Kauf ungeprüfter E-Scooter. Die Verbraucherzentrale Niedersachsen weist darauf hin, dass nur E-Scooter mit einer gültigen Betriebserlaubnis im öffentlichen Straßenverkehr genutzt werden dürfen. Außerdem ist eine Haftpflichtversicherung mit Versicherungsplakette vorgeschrieben. Fehlt die Betriebserlaubnis, drohen Bußgelder. Ohne Versicherungsschutz kann das sogar strafrechtliche Folgen haben. Besonders bei günstigen Importmodellen sollten Käufer deshalb genau hinschauen.
0: Das Wetter bei uns in der Region.
2: Das ist weiterhin eher grau, aber heute Abend, da bleiben wir wahrscheinlich trocken und eventuell kriegen wir später noch ein paar Stunden Sonne ab. Aktuell messen wir 24 Grad in Bissendorf, Bohmte und auch in Georgsmarienhütte. In den nächsten Tagen, da bleiben die dicken Wolken bei uns, morgen Vormittag sogar eventuell kurz ein Schauer. Mittwoch nur 4 Stunden Sonne, Donnerstag aber, da sieht's gut aus, da soll's wieder sommerlicher werden bei 27 Grad und 13 Stunden Sonne am Donnerstag.
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2: Da habe ich keine Verkehrsmeldung für euch, da sieht's ganz gut aus, aber wir haben einige neue Sperrungen ab heute. Ich fange mal an. Die Mindener Straße in Osnabrück, die ist ab heute voll gesperrt. Das betrifft erst den Abschnitt zwischen den Einmündungen auf dem Winkel und der Siemensstraße. Nach 2 Monaten wandert die Sperrung dann stadteinwärts. Ab heute beginnt auch die nächste Bauphase auf den Bundesstraßen 51 bzw. Bundesstraße 68 zwischen Osnabrück-Nahne und Georgsmarienhütte. Hier sind Bauarbeiten zwischen der Brückenstraße und der Milchhofbrücke in GM-Hütte. Für Autofahrer gibt es eine Fahrspur pro Fahrtrichtung. In Bramsche, da verlegen die Stadtwerke ab heute neue Leitungen am Lutherdamm. Rund um den Raschplatz wird deshalb für 400 Meter circa der Asphalt aufgemacht. Hier ist ab heute nur eine Fahrseite frei. Eine Ampel leitet euch durch den Verkehr. Dann schauen wir in den Nordkreis. Da wird ab heute die Neunkirchner Straße erneuert. Bedeutet für euch, von Gerde bis Großdehle ist der Abschnitt ab heute voll gesperrt. Eine Umleitung gibt's dort. Dann schauen wir nach Belm. Zwischen Belm und Bramsche-Engter beginnt heute auf der Eckerlandstraße der nächste Bauabschnitt. Bedeutet, die Eckerlandstraße ist ab heute zwischen Engter und Ewinghausen voll gesperrt. Dann zu guter Letzt die Sanierung der Wissinger Straße. Die geht auch weiter. Ab heute ist also die Straße zwischen Bissendorf und Wissingen gesperrt. Der erste Bauabschnitt, der beginnt heute in Bissendorf, Achelriede und endet vor der Kreuzung Wissinger Straße. Das waren alle Sperrungen, die ab heute beginnen. Wir schauen auf die Blitzer. In Osnabrück, Kalkhügel wird geblitzt in der Sutthauser Straße. Und die mobilen Blitzer des Landkreises, die stehen heute noch in und um Bad Essen. Wenn ihr jetzt sagt, das war noch nicht alles, Hinak, ich habe da noch was gesehen, ja dann ruft doch an und sagt Bescheid. 0541 750 400, das ist die US-Radio-Telefonnummer. Oder ihr schickt einfach eine WhatsApp, die landet dann hier auf meinem Bildschirm. 0157 88 533 187. Alle Nummern und auch die Lokalnachrichten könnt ihr natürlich nachlesen. Dafür müsst ihr auf osradio.de gehen. Ich wünsche euch eine gute und sichere Fahrt um 5 Minuten vor 4:30.
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2: Wir haben den Tag des Kusses heute am 6. Juli und am Wochenende, da wurde sicher im Madison Square Garden in New York feierlich geküsst, denn Taylor Swift und Travis Kelce, die haben sich das Ja-Wort gegeben und haben jetzt offiziell auch geheiratet. Über diese Riesenhochzeit spreche ich gleich noch ein bisschen mehr, denn das hat es wirklich in sich, was da alles los war. Mein Name ist Tienhack, ich wünsche euch einen schönen Montagnachmittag. Jetzt mit Clowns und Helden, ich liebe dich.
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0: Tagelang wurde spekuliert und dann waren die Gerüchte plötzlich wahr. Taylor Swift und Travis Kelce haben geheiratet an einem Ort, an dem wahrscheinlich noch nie geheiratet wurde, nämlich dem Madison Square Garden in New York. Ich kann mir vorstellen, dass das richtig, richtig teuer war, ich meine, den Madison Square Garden zu mieten. Da muss man schon einige Millionen auf dem Konto haben. Auf der Gästeliste waren nur A-Promis. Immerhin sind ja Swift und Kelce beide super bekannt in den USA. Einer, der dabei war, war Schauspieler Adam Sandler, aber nicht als normaler Gast. Nein, Adam Sandler hat tatsächlich den ganzen Abend moderiert. Also was eine Party das gewesen sein muss. Angeblich gab es ja auch eine Sondergenehmigung der Stadt New York, damit die Party bis 4 Uhr morgens gehen kann. Unser Veranstaltungsexperte Werner, ihn kennt ihr ja aus Werners Cocktail. Ich vermute mal, er würde zu einer Hochzeit im Madison Square Garden mit so viel Promis, ich vermute mal, er würde das hier sagen.
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0: Ja, da ist was dran. Für die Hochzeit den Madison Square Garden zu mieten, ist wirklich verrückt. Vielleicht ist das für Swift und Kelce eine familiäre Hochzeit gewesen. Ich find's verrückt. Fest steht auf jeden Fall, so aufwendig heiratet so schnell niemand mehr.

Bei der Bundesregierung müssen die Köpfe ganz schön geraucht haben. Jetzt aber steht er fest. Der Haushaltsplan für 2027 ist fertig. Wie viel Geld wird da ausgegeben und warum gibt es auch so viel Kritik? Das hört ihr gleich in den OS-Radio-Nachrichten. Danach sprechen wir über die FIFA. Die sorgt ja auch für Schlagzeilen, denn Donald Trump soll sich angeblich in die WM eingemischt haben und verhindert haben, dass ein Spieler der USA nach einer roten Karte gesperrt wird. Das ist dann gleich Thema nach den Nachrichten. Die gibt's dann erstmal in 7 Minuten hier bei OS Radio am Nachmittag, eurem Sender für die Region Osnabrück.

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1: Ich bin Dirk Zeitler. Höhere Ausgaben und mehr Schulden, dafür Sparkurs in den Ressorts und bei der Sozialversicherung sowie Steuererhöhungen. Das Bundeskabinett hat den Haushaltsentwurf 2027 beschlossen. Die Pläne stoßen auf breite Kritik.
2: 555 Milliarden Euro Ausgaben, dazu eine Neuverschuldung von gut 200 Milliarden Euro. Die Industrie hält die Haushaltspläne für wenig solide. Die Zuwächse auf der Sollseite seien alarmierend, heißt es vom Bundesverband. Greenpeace-Experten werfen Bundesfinanzminister Klingbeil hingegen einen skandalösen Raubzug bei den Klimaschutzmaßnahmen vor. Klingbeil selbst verteidigt seine Finanzpläne als notwendig und verfassungskonform. Mehr Geld soll vor allem in die Verteidigung und den Ausbau von Straßen, Brücken und Bahnnetz gesteckt werden. Tanja Wagner, Nachrichtenredaktion.
1: Die Bundesregierung hofft darauf, die Rüstungskooperation mit Kanada zum NATO-Gipfel mit dem Abschluss eines milliardenschweren U-Boot-Geschäfts deutlich vertiefen zu können. Wenn es gelingt, dann wird das Kanada an uns für Jahrzehnte binden, heißt es einen Tag vor Beginn des Gipfels aus deutschen Regierungskreisen. Das Spitzentreffen beginnt morgen in Ankara. Dieser Fall schlägt hohe Wellen. Nachdem die FIFA die Rotsperre gegen US-Nationalstürmer Belogun kurz vor dem Achtelfinale gegen Belgien ausgesetzt hat, steht die Frage im Raum, hatte US-Präsident Trump bei der Entscheidung seine Finger im Spiel? Fußballverbände auf der ganzen Welt reagierten empört.
3: Man sei fassungslos angesichts einer solch beispiellosen, unverständlichen und ungerechtfertigten Entscheidung, erklärt der Europäische Fußballverband UEFA. Der Beschluss der FIFA habe eine rote Linie überschritten. Der belgische Fußballverband hat vor dem Achtelfinalspiel seines Teams gegen die USA heute Nacht offenbar Berufung gegen die Entscheidung eingelegt. Und DFB-Präsident Neuendorf fordert rasche Aufklärung des Vorgangs. Es gehe um die Integrität des Wettbewerbs und die Glaubwürdigkeit der FIFA. Thomas Thonfeld, Sportredaktion.
1: Wegen eines weiter um sich greifenden Naturbrandes in Südfrankreich sind inzwischen 10.000 Menschen evakuiert worden. Betroffen sind 26 Ortschaften in einem Gebirgsmassiv westlich von Perpignan, wo sich die Flammen inzwischen durch 4.600 Hektar Fläche gefressen haben. Ein Feuerwehrmann sowie ein Anwohner wurden schwer verletzt.
0: Das Wetter bei uns in der Region.
4: Am frühen Montagabend und wir messen 23 Grad. Bei euch in Osterkappeln und Wallenhorst, Osnabrück und Bad Laar kommen auf 25 Grad. Hier und da ist es zurzeit sehr bewölkt. Das bleibt auch am Nachmittag so. In ein paar Stunden sollen wir aber noch freundlicheres und auch trockenes Wetter bekommen. Morgen dann eventuell kurze Schauer am Vormittag. Morgen Nachmittag aber soll es freundlicher werden. Dienstagabend, da ist es dann schon wieder bedeckt. Aber immerhin bleiben wir morgen trocken bei 24 Grad maximal. Trocken bleiben wir auch am Mittwoch, wobei uns Mittwoch dann erstmal der Blick in den freien Himmel verwehrt wird. Da kommen nämlich einige Wolken zu uns. Der Donnerstag sieht aber Stand jetzt ziemlich gut aus. Da sollen es sogar 27 Grad werden.
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4: Ihr habt freie Fahrt, ich habe keine Meldung, aber einige neu gesperrte Straßen. Wir fangen an in Osnabrück. Die Mindener Straße ist in Osnabrück ab heute voll gesperrt. Das betrifft zuerst den Abschnitt zwischen den Einmündungen auf dem Winkel und der Siemensstraße. Nach 2 Monaten wandert die Sperrung dann Richtung stadteinwärts. Ab heute beginnt auch die nächste Bauphase auf den Bundesstraßen 51 bzw. 68, also zwischen Osnabrück-Nahne und Georgsmarienhütte. Hier sind Bauarbeiten zwischen der Brückenstraße und der Milchhofbrücke in Gehmhütte. Für Autofahrer bedeutet das, es gibt eine Fahrspur pro Fahrtrichtung. In Bramsche, da verlegen die Stadtwerke ab heute neue Leitungen am Lutherdamm. Rund um den Raschplatz wird deshalb für 400 Meter circa der Asphalt aufgemacht. Hier ist ab heute nur eine Fahrseite frei, eine Ampel leitet euch durch den Verkehr. Im Nordkreis, da wird die Neuenkirchener Straße erneuert, genauer gesagt von Gerde bis Großdehle ist der Abschnitt ab heute voll gesperrt. Es gibt dort eine Umleitung. Dann schauen wir auf die Eckerlandstraße. Zwischen Belm und Bramsche Engter beginnt heute auf der Eckerlandstraße der nächste Bauabschnitt. Bedeutet, die Eckerlandstraße ist ab heute zwischen Engter und Ewinghausen voll gesperrt. Auch hier eine Umleitung. Und die Sanierung der Wissinger Straße, auch die geht weiter. Ab heute ist die Straße also zwischen Bissendorf und Wissingen ganz gesperrt. Der erste Bauabschnitt, der beginnt dann heute in Bissendorf-Achelriede und endet vor der Kreuzung Wissinger Straße. Kommen wir zu den Blitzern. Einen Blitzer haben wir in Osnabrück-Kalkhügel in der Sothauser Straße und die mobilen Blitzer des Landkreises, die stehen heute noch in und um Bad Essen. Ja, sehr viel los gerade die Sperrungen sind wirklich viele. Wenn ihr jetzt aber trotzdem noch was habt, einen Blitzer oder eine Verkehrsmeldung, dann schreibt gerne eine WhatsApp an die 0157 88 533 187. Die Nummern könnt ihr natürlich auch nachlesen, genauso wie die lokalen Nachrichten hier aus unserer Region. Dafür müsst ihr auf osradio.de gehen. Wir wünschen eine gute und sichere Fahrt. Kommt gut an.
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4: Um 5 Minuten nach 5 und ihr habt es ja gerade gehört, die FIFA sorgt mal wieder für Schlagzeilen. Donald Trump soll sich angeblich in die WM eingemischt haben und verhindert haben, dass ein Spieler der USA nach einer roten Karte gesperrt wird. Ja, und wir hatten heute Besuch von Kindern. Was soll das bedeuten? Wir haben die Kinder mal gefragt, was sie eigentlich von dieser Aktion halten und auch, wie sie Donald Trump so finden. Was die Kinder uns gesagt haben, das sage ich euch nach zwei Songs. Mein Name ist Tinak, ich wünsche euch einen schönen Montagnachmittag. Da musste ich mal kurz überlegen, welchen Tag wir haben. Wir haben Montag und ihr seid bei OS Radio am Nachmittag. Hi!

0: Ihr habt es ja in den Nachrichten gehört. Bei der Fußballweltmeisterschaft, da gibt es mächtig Wirbel. US-Stürmer Folarin Balogun, der hatte rot gesehen im letzten Spiel und ist deshalb eigentlich für das Achtelfinale gesperrt. Doch dann soll Donald Trump persönlich bei FIFA-Präsident Gianni Infantino angerufen haben und plötzlich wurde die Sperre aufgehoben. Offiziell beruft sich die FIFA auf ihr Regelwerk, trotzdem sprechen viele von einem riesigen Skandal und fragen sich auch in meiner Meinung zu Recht, hat die Politik jetzt Einfluss auf den Fußball genommen? Das regt gerade sehr, sehr viele auf, auch Eni aus Georgsmarienhütte. Sie oder er war heute bei uns vom Ferienpass aus zu Besuch und hat auch mal gesagt, was die Kleinen so von dieser Aktion überhaupt halten, was die dazu sagen.
1: Also ich finde das eigentlich total doof, weil das ist ja auch ein bisschen unfair eigentlich gegenüber den anderen Teams. Nur weil Donald Trump so ein großer Mann ist, heißt es ja auch nicht, dass er immer alles bestimmen muss.
0: Ja, also ich finde, bei dem Politikverständnis, da muss ich echt sagen, sehr, sehr gut. Eni bringt es auf den Punkt und so ähnlich dürften das ja auch gerade ganz viele andere Fußballfans sehen. Es wäre ja ungefähr so, als würde Bundeskanzler Merz mal eben bei Infantino anrufen und fragen, ob die Deutschen nicht doch noch weitermachen dürfen, auch wenn sie ja eigentlich schon ausgeschieden sind. Zum Glück haben die Ferienpasskinder aus Georgsmarienhütte, die heute bei uns zu Besuch waren in der Redaktion, sich die Laune nicht verderben lassen. Die waren ja, wie gesagt, zu besuchen, konnten nicht nur OS Radio hören, sondern auch mal hinter die Kulissen sehen. Das war sehr, sehr interessant und ich finde, das, was Eni da gesagt hat, das war schon ziemlich reif.
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0: Viertel nach fünf, hier ist OS Radio am Montagnachmittag. Hi.

0: Hozier war das mit Take Me to Church und wir machen jetzt auch weiter mit Musik und zwar mit einem Musikwunsch von Jona.
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6 Minuten vor 5:30. Ihr seid bei US Radio, eurem Sender für die Region Osnabrück. Und wir wissen, was in Stadt und Landkreis Osnabrück alles wichtig ist. Die Lokalnachrichten, die hört ihr hier gleich um 5:30 mit Jan Molitor.

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1: Mit Jan Molitor. Osnabrücker Handwerk hält trotz beschlossener Verpackungssteuer an eigenem Mehrwegkonzept fest und Initiative Haus des Wissens kritisiert den Ratsbeschluss zur geplanten Kinderbibliothek. Trotz der beschlossenen Verpackungssteuer hält das Osnabrücker Handwerk an seinem eigenen Mehrwegkonzept fest. Die Bäcker- und Fleischererinnerung werben weiterhin für das Modell Mehrweg Plus. Laut der Neuen Osnabrücker Zeitung soll das Modell statt auf eine zusätzliche Steuer auf positive Anreize setzen. Kundinnen und Kunden sollen zum Beispiel Rabatte erhalten, wenn sie eigene Becher oder Behälter mitbringen. Die Handwerksvertreter lehnen die Verpackungssteuer zwar weiter ab, zeigen sich aber grundsätzlich bereit, gemeinsam mit der Stadt an Lösungen zur Müllvermeidung zu arbeiten. Die Initiative Haus des Wissens kritisiert den Ratsbeschluss zur geplanten Kinderbibliothek im ehemaligen Prellehaus. Nach Ansicht der Initiative ist das Gebäude für eine moderne Kinderbibliothek ungeeignet. Außerdem befürchtet sie, dass dadurch die Entwicklung einer zentralen Stadtbibliothek für alle Altersklassen ausgebremst wird. Kritisiert wird auch, dass alternative Standorte aus Sicht der Initiative nicht ausreichend geprüft worden seien. Die Initiative kündigt an, sich weiterhin für ein zentrales Haus des Wissens in Osnabrück einzusetzen. Bei einem schweren Verkehrsunfall in Melle sind am Samstagnachmittag 5 Menschen verletzt worden. Nach Angaben der Polizei geriet ein Autofahrer aus bislang ungeklärter Ursache mit seinem Wagen in den Gegenverkehr und stieß dort frontal mit einem entgegenkommenden Auto zusammen. Der Mann und seine beiden Kinder im Alter von 7 und 9 Jahren wurden schwer verletzt. Der Fahrer des anderen Autos und seine Beifahrerin erlitten leichte Verletzungen. Die Unfallursache ist derzeit noch unklar. Die Verbraucherzentrale Niedersachsen warnt vor dem Kauf ungeprüfter E-Scooter. Die Verbraucherzentrale Niedersachsen weist darauf hin, dass nur E-Scooter mit einer gültigen Betriebserlaubnis im öffentlichen Straßenverkehr genutzt werden dürfen. Außerdem ist eine Haftpflichtversicherung mit Versicherungsplakette vorgeschrieben. Fehlt die Betriebserlaubnis, drohen Bußgelder. Ohne Versicherungsschutz kann das sogar strafrechtliche Folgen haben. Besonders bei günstigen Importmodellen sollten Käufer deshalb genau hinschauen.
0: Das Wetter bei uns in der Region.
2: Da hat sich nicht so viel geändert. Es ist weiterhin grau und eher windig. Heute Abend bleiben wir trocken und kriegen wahrscheinlich später noch mehr Sonne ab. Aktuell haben wir 24 Grad bei euch in Belm, Glandorf und auch in Ankum im Nordkreis. In den nächsten Tagen, da ziehen weitere dicke Wolken zu uns. Morgen Vormittag bzw. morgen Nachmittag, besser gesagt. Da könnten wir eventuell im Nordkreis mal kurz einen Schauer haben. Mittwoch dann. Da bleiben wir trocken, aber auch nur 4 Stunden Sonne. Richtig gut sieht es dann eher am Donnerstag aus, da dann wieder sommerlicher bei 27 Grad und 13 Stunden Sonne.
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2: Da sieht es gut aus. Ich habe keine Meldung für euch, ihr habt freie Fahrt, aber wir haben einige neue gesperrte Straßen. Ich fange mal an. Die Mittener Straße in Osnabrück, die ist ab heute voll gesperrt, betrifft erst den Abschnitt zwischen den Einmündungen auf dem Winkel und der Siemensstraße. Nach 2 Monaten wandert die Sperrung dann stadteinwärts. Ab heute beginnt die nächste Bauphase auf den Bundesstraßen 51-68 zwischen Osnabrück-Nahne und Georgsmarienhütte. Hier sind Bauarbeiten zwischen der Brückenstraße und der Milchhofbrücke in GM-Hütte. Für Autofahrer gibt es eine Fahrspur pro Fahrtrichtung. Dann schauen wir nach Bramsche. Dort verlegen die Stadtwerke ab heute neue Leitungen am Lutherdamm. Rund um den Raschplatz wird deshalb für 400 Meter circa der Asphalt aufgemacht. Hier ist ab heute nur eine Fahrseite frei. Es gibt also eine Ampel, die den Verkehr leitet. Dann schauen wir in den Nordkreis. Da wird die Neunkirchner Straße erneuert. Das bedeutet, von Gehrde bis Großdehle ist der Abschnitt der Neunkirchner Straße ab heute voll gesperrt. Es gibt eine Umleitung für euch. Dann nach Belm. Zwischen Belm und Bramsche Engter. Da beginnt heute auf der Eckerlandstraße der nächste Bauabschnitt. Die Eckerlandstraße ist ab heute zwischen Engter und Evinghausen voll gesperrt. Und dann noch die Wissinger Straße, da gehen die Sanierung weiter. Das bedeutet, ab heute ist die Straße zwischen Bissendorf und Wissingen gesperrt. Der erste Bauabschnitt beginnt heute in Bissendorf, Achelriede und endet vor der Kreuzung der Wissinger Straße. Das waren die Sperrungen. Kommen wir zu den Blitzern. Einen haben wir in Osnabrück-Kalkhügel in der Sothauser Straße. Und der Landkreis stellt seine mobilen Blitzer heute noch in und um Bad Essen auf. Wenn ihr noch was gesehen habt, ruft an 0541 750 400 oder schickt eine WhatsApp an die 0157 88 533 187. Alle Nummern und auch die Lokalnachrichten könnt ihr natürlich nachlesen. Dafür müsst ihr auf osradio.de gehen. Wir wünschen eine gute und sichere Fahrt.
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2: Kurz nach 5:30, ihr seid bei OS Radio am Montagnachmittag. Mein Name ist Tina Kramm. Hallo.

0: Was war da denn los? Das haben sich wahrscheinlich viele gedacht, die am Wochenende beim VfL Osnabrück gegen den SC Melle zugeschaut haben. Der VfL hatte ja sein erstes Testspiel gegen den Landesligisten und man trennte sich torlos. Ein 0:0 gegen einen Landesligisten, das ist für eine Mannschaft, die in der zweiten Bundesliga bestehen will. Joa, nicht gut. Das einzige Gute ist, das Spiel hat an sich eigentlich ja nichts zu bedeuten. Es war ja nur ein Testspiel. Wirklich gute Laune hat es jetzt im Lager der Lila-Weißen nicht wirklich gemacht. Trotzdem aber ruhig bleiben, liebe VfL-Fans. Ich würde es einfach mal so sagen, der SC Melle ist halt auch einfach sehr, sehr stark. Das muss man eben auch einfach mal zugeben. Da kann man sich auch mal 0:0 trennen, oder? Ich denke, mit diesem Narrativ kann man dann doch noch was Positives aus die 0:0 ziehen. Was anderes hätte ich da jetzt aber auch nicht so wirklich.
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0: 11 Minuten vor 6, ihr seid bei US Radio und meine Sendung neigt sich so langsam dem Ende zu. Aber schon morgen früh bei US Radio Stadler haben wir von der Redaktion wieder alle wichtigen Themen parat. Welche das sind, das hört ihr jetzt von Markus Oberholthaus.
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2: Der Stadtrat von Osnabrück hat vor gut einer Woche eine lange Sitzung gehabt. Kein Wunder, es war die letzte vor der Sommerpause und die letzte vor den Kommunalwahlen im Herbst. Ein Thema dabei war die künftige Zusammenarbeit von Klinikum Osnabrück, dem städtischen Klinikum, und den Kliniken des Niels-Stensen-Klinik-Verbundes, dem Verbund des Bistums. Da ging es um den nächsten Schritt, den die Stadt gemeinsam mit dem Verbund gehen will. Dazu morgen mehr. Dann hatten wir Besuch von einer Arbeitsmedizinerin, die hat sich mal unser Büro, also die Redaktion, angeguckt und gesagt, wo wir da möglicherweise was falsch machen, also ob wir irgendwo nicht so richtig sitzen, die Monitore nicht richtig stehen und alles mögliche andere. Alles, damit wir nicht Nackenschmerzen oder sowas ähnliches bekommen. Arbeitsmediziner kann man wahrscheinlich auch ganz gut mal im Garten gebrauchen, zum Check, ob man da alles richtig macht oder einiges falsch läuft. Darum geht's aber nicht beim Gartentipp, sondern wie wir den Garten richtig in Schuss halten und was da gerade angesagt ist. Der Experte dafür kommt morgen natürlich auch, denn morgen ist ja Dienstag.
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0: Das sind also alle Themen, die euch morgen dann ab 6 bei OS Radio Startklar mit Markus Oberholthaus erwarten. Hier geht's jetzt gleich weiter mit Studio 2 Unplugged, Live-Musik und Talk mit MusikerInnen aus der Region. Heute geht's da um Gunter Franz und moderiert wird das wie immer von Reinhard Stiel. Das dann gleich nach den Nachrichten um 18 Uhr in unserem Bürgerfunkprogramm. Mein Name ist Tina Gramm, ich sage tschüss, wir hören uns morgen wieder ab 14 Uhr, wenn es wieder heißt US Radio am Nachmittag. Bis dahin wünsche ich euch einen schönen Start in die Woche und bis morgen. Ciao.

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1: Ich bin Dirk Zeitler. US-Präsident Trump hat bestätigt, die FIFA im Wirbel um die Rotsperre von US-Stürmer Belogun bei der Fußball-WM selbst um eine Überprüfung gebeten zu haben. Ich habe um eine Überprüfung gebeten, weil ich nicht dachte, dass es ein Foul war, sagte Trump. Die FIFA hatte am Sonntag die Rotsperre für Belogun aufgehoben und zur Bewährung ausgesetzt. Für die USA ist der Fall von großer Bedeutung. In der Nacht tritt das Team des Mitgastgebers im WM-Achtelfinale gegen Belgien an. Wahrscheinlich mit ihrem Stürmerstar. Höhere Ausgaben und mehr Schulden, dafür Sparkurs in den Ressorts und bei der Sozialversicherung sowie Steuererhöhungen. Das Bundeskabinett hat den Haushaltsentwurf 2027 beschlossen. Die Pläne stoßen auf breite Kritik.
2: 555 Milliarden Euro Ausgaben, dazu eine Neuverschuldung von gut 200 Milliarden Euro. Die Industrie hält die Haushaltspläne für wenig solide. Die Zuwächse auf der Sollseite seien alarmierend, heißt es vom Bundesverband. Greenpeace-Experten werfen Bundesfinanzminister Klingbeil hingegen einen skandalösen Raubzug bei den Klimaschutzmaßnahmen vor. Klingbeil selbst verteidigt seine Finanzpläne als notwendig und verfassungskonform. Mehr Geld soll vor allem in die Verteidigung und den Ausbau von Straßen, Brücken und Bahnnetz gesteckt werden. Tanja Wagner, Nachrichtenredaktion.
1: In der Türkei beginnt morgen der NATO-Gipfel. Bei dem zweitägigen Treffen der Staats- und Regierungschefs der NATO-Staaten soll es um die weitere Stärkung der Abschreckung und der Verteidigungsfähigkeit gehen. Es wird auch das transatlantische Verhältnis zwischen Europa und den USA zur Sprache kommen.
3: US-Präsident Trump übt Druck auf die europäischen Verbündeten aus. Washington fordert, dass Europa zukünftig die Hauptverantwortung für die Verteidigung des Kontinents übernehmen muss. Außerdem drängen die USA darauf, dass sich die Europäer finanziell mehr beteiligen. Die Ukraine soll außerdem milliardenschwere Militärhilfen erhalten. Dabei dürfte Deutschland einen besonders großen Anteil tragen. Miriam Schmidt, Ankara.
1: Nach den tödlichen Schüssen in einem Wohngebiet in Offenburg hat die Polizei neue Details bekannt gegeben. Demnach soll der 33 Jahre alte Tatverdächtige am Morgen erst seine Ex-Freundin und dann sich selbst erschossen haben. Bei der Frau handelt es sich den Angaben nach um eine 36-Jährige, die in der Nähe des Tatortes wohnte.
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Studio 2 Unplugged, heute mit meinem Gast, und der heißt Gunter Franz und der ist schon an der Gitarre. Das ist alles live heute, live im Studio, an der Gitarre Gunter Franz. Mein Name ist Reinhard Stiel und jetzt legen wir richtig los.

0: Gunter Franz war das mit After Midnight. Heute hier live im Studio, unplugged in Studio 2 im US-Radio 104,8. Vielen Dank, Gunter. Also klatschen kann ich auch, aber es ist nur leider nur einer hier. Aber das macht überhaupt nichts. Ja, genau, genau. So, wir hoffen mal, dass die Qualität heute im Gegensatz zur letzten Sendung etwas sich steigern kann. Wir üben noch, aber ich glaube, das sieht man uns nach. Garantiert KI-frei, garantiert live, echte Musiker, echte Gitarren, und da machen wir gleich mit dem nächsten Song weiter. Aber vorher muss ich Gunter noch ganz kurz selbst vorstellen. Ich kenne ihn schon verdammt lange, ich weiß gar nicht wie lange, aber du erzählst jetzt mal was von dir, Gunter. Wie fing alles an?
1: Was soll ich sagen, wie alles anfing? Ich bin in den 80er Jahren nach Osnabrück gekommen. Ich komme aus dem Emsland, gebürtig aus Werlt.
0: Oha.
1: Ja, es ist ein hartes Los, aus Emskop in Osnabrück zu leben. Aber es geht ganz gut.
0: Ja.
1: Und ich habe dann, gleich als ich ankam, habe ich meinen lieben alten guten Freund Ralf Heiser kennengelernt, mit dem ich seitdem Musik zusammen mache. Wir haben damals dann überall rumgejammt und mit lauter vielen Leuten Musik gemacht. Unser großer Durchbruch war dann mit den Red Shadow Rats. Ende der 80er, Anfang der 90er Jahre.
0: Das die Älteren unter uns erinnern sich natürlich noch, als wäre es gestern gewesen.
1: Vielleicht. Naja, auf jeden Fall ist das dann leider irgendwann, obwohl wir dachten, wir wären große Superstars.
0: Ja, alles, ja klar.
1: Wie das immer so ist, irgendwann geplatzt die große Blase und dann haben wir Rent2Kill gegründet. Also.
0: Diese Band gibt es schon so lange. Wann habt ihr Rent2Kill gegründet?
1: Es war 1993, also so um den Dreh muss das gewesen sein, mit Boris Karloff und damals noch unserem alten Schlagzeuger, der Musik studiert hatte, und Ralf Heiser und ich. Mhm. Und wir hatten dann...
0: Welcher Sänger, Art Musik war das?
1: Damals war das so, wir sind angefangen mit so Punk, also Boris hat dann mal irgendwann die Musik Punk'n'Roll genannt, weil das war nie so richtig Punk, sondern es war eher so Rollen Punk, Punk'n'Roll, was auch immer man
0: ganz neu
1: auch immer man das nennen darf. Und damit sind wir dann auch losgezogen, haben dann auch ziemlich viel gemacht. Irgendwie später ist dann Henk noch dazu gekommen. Henk Wellenkötter, unser Schlagzeuger, der ist bis jetzt auch den gesamten Durchschnitt des Alters drückt. Weil, das ist halt so.
0: So ein Jungspund.
1: Genau, so ein Jungspund.
0: Ja, aber am Schlagzeug ist das okay, glaube ich. Die brauchen ein bisschen Kondition.
1: Ja, ne? Ja, das sagst du so. Mhm. Ich brauche immer auch viel Kondition, weil ich immer viel singe. Und deswegen.
0: Was spielst du in der Band?
1: In der Band spiele ich Bass und singe.
0: Ah ja, okay. Also ich kann das jetzt schon vorwegnehmen. Wir haben heute auch noch eine Premiere, denn die neue aktuelle CD von Rent2Kill, die hat Gunter mit ins Studio gebracht, und da hören wir zwischendurch, damit er auch mal durchatmen kann oder auch wir beide mal durchatmen können, spielen wir da auch was draus. Also das meiste ist live heute Abend, aber zwischendurch mal zum Durchpusten einen schönen Track aus der neuen CD von Rent2Kill. Die habe ich jetzt nämlich hier vor Augen und die heißt Welcome Home. Und vielleicht, wir springen jetzt ein bisschen, aber vielleicht sagst du ganz kurz noch was zu dieser neuen CD, die ihr gemacht habt.
1: Ja, wir haben vor 3 Jahren angefangen, daran zu arbeiten. Wir haben vorher auch schon so 2 CDs gemacht. Das war alles aber so in Selbstproduktion, wie man sowas macht.
0: Jetzt habt ihr die Major Company.
1: Genau. Nein, wir haben es dann auch mal ordentlich mischen lassen. Das ist ja immer so eine Sache, dass man dann den Sound auch wirklich super hinkriegt. Das so als Laien.
0: Also nicht so wie hier im Studio.
1: Ja, genau. Nicht so, wie wir das jetzt hier machen. Aber so als Laienmusiker hat man dann manchmal so ein bisschen das Thema, dass man sich dann tot mischt und dann da irgendwie alles Mögliche bei rauskommt. Und das, wir haben vor 3 Jahren damit angefangen, haben dann daran gearbeitet. Und es hat alles ein bisschen gedauert, aber das ist normal bei solchen Sachen, habe ich so das Gefühl.
0: Ihr macht das ja auch nicht hauptberuflich.
1: Nicht wirklich. Wer weiß.
0: Jetzt durch die CD natürlich werdet ihr dann irgendwann sagen müssen, ja, wir müssen jetzt Prioritäten setzen.
1: So sieht das aus. Naja, aber so hat sich das dann halt ergeben. Mhm. Dann hat man immer hier was eingespielt, wir haben so Groundtracks eingespielt, haben dann mit...
0: Wo habt ihr das gemacht?
1: Bei uns im Übungsraum.
0: Ah, okay. Mhm.
1: Wir haben am Speicher über die Deutsche Stiftung Rockmusik einen Raum dort. Und
0: das ist der sogenannte laute Speicher.
1: Nee, nein, das sind wir nicht mehr.
0: Ach so.
1: Das ist ein Nebengebäude, wo das Kaff ist.
0: Ah, okay.
1: Und hinten dran hat die Deutsche Stiftung Rockmusik so die Räume hergerichtet, sehr gut hergerichtet halt. Ne? Mhm. Und da proben wir und machen so unseren Kram. Und da haben wir halt die Aufnahmen gemacht, weil wir auch so einen Harddisk-Recorder haben, den wir auch alles immer einspielen und mitschneiden können. Und so ist es dann dazu gekommen, dass wir die 12 Stücke zusammengebrustelt haben, alles eingespielt und ja, das dauert dann irgendwie noch hier was ja, drauf klar. und da was, wie klar. das halt so ist bei solchen Sachen.
0: So, bevor wir uns jetzt hier ins Quatschen verfallen sozusagen, wollen wir Musik hören. Bei Gunther ist das so, der sitzt mir hier gegenüber, der greift dann immer zu seiner Gitarre und braucht zwischendurch auch mal so ein ganz bisschen, um sich einzugrooven dann. Aber er gibt mir gerade das Zeichen, dass es weitergehen kann. Was hören wir als nächstes? Wir haben After Midnight gehört, wunderbar von J.J. Cale. Ja. Was hören wir jetzt?
1: Als nächstes ist von The Cure, The Love Song.
0: Ah, okay. Gunther Franz.

0: Wir haben uns richtig sacken lassen. Wunderbar. The Cure. Gunther, wie kommst du, also ich muss vielleicht vorweg sagen, wir haben uns vorher natürlich unterhalten über die Sendung, obwohl wir praktisch nichts eingeprobt haben. Wir machen das jetzt ja ganz spontan. Aber wir haben uns schon darüber unterhalten, welche Songs er denn nun heute hier spielen soll. Ich durfte mir ein paar aussuchen, er hat sich ein paar ausgesucht. Das war jetzt deiner. Wie kommst du, also wann entscheidest du dich, diesen Song spiele ich?
1: Das ist immer so ein Bauchgefühl, ne? Ja. Weil das, ja. Das ist, kommt immer ganz drauf an, wenn du viel Musik machst und so abends auch, ich spiele sehr viel, dann sitze ich zu Hause und mache irgendwie, such neue Sachen raus oder sowas und habe irgendwie Spaß daran, irgendwelche neuen Sachen rauszusuchen. Und dann hatte ich von, ich glaube, das hat Adele auch mal gesungen, das Stück. Und das fand ich
0: ganz, in mehr in dieser Version.
1: Ja, wie du jetzt genau. Und dann habe ich das hatte ich dann gehört und dann fiel mir ein, ist ja eigentlich ein Cure-Stück.
0: Ja.
1: Und dann hatte ich mir das noch mal angehört und so, weißt du, und so passiert das manchmal, ja, dass man sich so Stücke,
0: das muss es sein,
1: dass man so Stücke irgendwie einfach findet und das hat, wie gesagt, das hat sehr viel dann auch damit zu tun, wie es einem geht und wie man so gerade drauf ist und dieses Stück Love Song hat natürlich auch sehr viel mit meiner verstorbenen Frau zu tun, die vor 5 Jahren gestorben ist an Krebs. Das sind so Sachen, die man dann immer wieder damit verarbeitet.
0: I will always love you.
1: Genau.
0: Ja, vielleicht noch mal ganz kurz zu uns beiden. Wir haben uns vor vielen Jahren kennengelernt in einer Männergruppe. Ne? Wir sind also in einer Männergruppe.
1: Ja.
0: Genau. Und diese Männergruppe fährt jedes Jahr zu Christi Himmelfahrt, dem bekannten Vatertag, zum Baron von Böselager nach Eggermühlen und nimmt alle Kinder mit. Also da sind dann ungefähr so 8, 9 Erwachsene und ungefähr 20 Kinder. Die dürfen alles, weil die Mütter nicht dabei sind und tun das dann auch, machen das dann auch. Und abends wird natürlich ein Lagerfeuer angezündet und dann gibt es Gunther, der zur Gitarre greift. Also Gunther und die Gitarre ist eigentlich ein Muss in Eggermühlen. Und da hat er ein etwas anderes Repertoire zum Teil, als das, was er heute, glaube ich, spielt. Und insofern kann ich jetzt sofort überleiten zum nächsten Song, den du jetzt spielen wirst. Sag mir, welcher es ist. Ich habe keine Liste hier. Keine Line-Up.
1: Nein, das nächste Stück ist von The Clash und das heißt Guns of Brixton.
0: Super. Das hören wir jetzt von Gunther Franz an der Gitarre.

0: Herrlich, herrlich. Guns of Brixton, dargeboten von Gunter Franz, der heute Abend mein Gast ist in Studio 2 Unplugged, ein neues Format im US-Radio 104,8. Und ja, wir sind immer noch ein bisschen in der Testphase. Ich hoffe, es klingt einigermaßen, weil wir haben hier nicht den super coolen Studio-Sound oder sowas, sondern wir arbeiten mit ganz normalen Gastmikrofonen und an diesem Gastmikrofon sitzt mir nun Gunter ja gegenüber. Cure, Clash, J.J. Cale, ist das dein Musikgeschmack oder ist das, was hörst du, wenn du nicht spielst?
1: Ich höre so querfeldein. Irgendwie, das ist von klassischer Musik irgendwie Bach, Beethoven, was man halt so manchmal auch hört.
0: Ja, ja, klar, das hört man so manchmal.
1: Wagner. Nein, aber es gibt bestimmte Sachen, die ich sehr gerne höre. Ja. Zum Beispiel Neil Young gehört auch dazu, ist einer meiner Lieblingssänger. Und ich habe ihn letztes Jahr live sehen dürfen in Mönchengladbach, was mich sehr beeindruckt hat, muss ich echt sagen. Der alte Mann auf der Bühne, habe ich gedacht, wow, wenn ich das auch nochmal hinkriege, wenn ich so alt bin wie der, dann ist alles top irgendwie. Aber
0: der
1: auch
0: geht auf die 80 zu, oder ist er schon?
1: Ich weiß es gar nicht, glaube ich. Ziemlich stark drauf zu.
0: Ja.
1: Aber ich höre sehr viele Sachen so Richtung ja Rock, Punk und dann aber auch ganz viele ruhige Sachen so wie J.J. Cale oder was auch immer, ne? Neil Young und sowas. Das ist bei mir ist das jetzt nicht festgelegt auf irgendwas, was ich gut finde, finde ich gut, ne? Und es gibt bestimmte Interpreten, da höre ich sehr viel von. Früher habe ich sehr viel zum Beispiel Frank Zappa gehört und all solche Sachen und diese ganzen alte Rock-Dinger, die man natürlich aufgesaugt hat, so mit 14. Das geht auch nicht mehr weg.
0: Als wäre es gestern gewesen.
1: Ja, das geht auch nicht.
0: Ja, wieder meine alte Theorie, dass die Musik, die man mit 14, 15, 16 hört, einen eigentlich das ganze Leben lang begleitet. Also selbst wenn da ein paar schräge Dinge dabei waren, in einer anderen Sendung habe ich den Guilty Pleasure Song, also der Song, der einem immer peinlich war, aber den man trotzdem immer heimlich gehört hat. Und das alles zusammen ändert sich eigentlich im Laufe des Lebens kaum. Ne? Also dieser Grundgeschmack, der findet sich da in der Zeit irgendwo.
1: Ja, ne? Und ich als alter Hippie und später dann irgendwie angepunkter Hippie, habe da natürlich alles mitgenommen. Und ich bin Kind des Ostbunkers. Also wir haben über 20 Jahre im Ostbunker geprobt, bis wir dann aus Altersgründen rausgeschmissen worden, was ein Jugendzentrum ist. Aber das ist noch eine ganz andere Story.
0: Ja, das wäre jetzt mal so eine Umwidmung, wenn man daraus ein Seniorenzentrum machen würde. Ne?
1: Wer weiß.
0: Ostpunker, genau.
1: Ja. Okay.
0: Gut. Ja, wir kommen zum nächsten Song. Wir wollen ja Musik hören. Wir sind, glaube ich, noch ganz gut im Timing. Was erwartet uns jetzt?
1: Jetzt kommt ein Lied, das ist natürlich extra für dich.
0: Oh.
1: Also ich drehe das jetzt ein bisschen um. Ich wollte erst was anderes spielen, aber ich mache das jetzt. Das ist Out of the Weekend von Neil Young.
0: Ah, herrlich. Ja, das hatte ich mir gewünscht.
1: Das hatte er sich gewünscht und deswegen hatte ich jetzt, ich muss jetzt ein bisschen umbauen.
0: Ja,
1: deswegen
0: ja.
1: Kannst du ein bisschen quatschen.
0: Ja, ich quatsche einfach zwischendurch ein bisschen und guck mir das hier an. Er legt jetzt gerade, also ich kann das ja beschreiben, was hier gerade passiert. Gunter legt jetzt gerade die Mundharmonika an, die wir jetzt gleich auch hören werden, greift zu seiner Gitarre und macht sich bereit für den nächsten Song, den ich habe ihn mir gewünscht und hat zugegeben, dass auch das einer seiner absoluten Lieblingssongs ist, von Neil Young, Out of the Weekend, Gunter Franz.

0: Ich bin hingerissen, ich bin völlig hingerissen gerade. Und zwar gerade auch von dem Mundharmonika-Spiel. Also Mann, das geht. Also es ist noch was ganz anderes, als wenn man sowas jetzt als Song hört. Neil Young macht das auch hervorragend. Oder wenn man das auch mal live hört. Aber das hier so vor sich zu sehen, ist schon ein Erlebnis. Wow, ich bin noch ganz weg. So, es gibt aber noch neben Gunthers Leidenschaft für die Musik und seine tolle Familie, die beiden Töchter Linda und Lara seien gegrüßt, falls sie zuhören, aber wahrscheinlich hören die andere Musik. Hören Sie andere Musik? Die hören andere, ne?
1: Die hören auch alles.
0: Wir hören auch alles.
1: Ja, ja.
0: Du hast ja mit Linda auch schon zusammen gesungen, ne?
1: Ja, wir haben viel Musik zusammen gemacht früher. Jetzt ist ein bisschen weniger geworden, aber ich denke mir, das wird sich im Laufe der Jahre wieder einpendeln. Ja. Aber das ist mit Lara auch. Die hat nur immer so viel zu tun. Die hat ja...
0: Ja, ja.
1: Die ist ja so... So sehr, sehr, sehr, sagen wir mal, kreativ in jeglicher Hinsicht.
0: Ja, also wir sehen uns ja fast jedes Jahr, wenn wir zusammenkommen in Eggermühlen. Und wie gesagt, dann sind Linda und Lara da auch bei, neben noch ein paar anderen Jungs und Mädchen. Und das ist immer eine wunderbare Zeit. Aber worauf ich eigentlich hinaus wollte, war die andere, ja, kann man das nennen, Leidenschaft, das andere Thema in Gunthers Leben heißt Auto.
1: Oh, oh.
0: So, und Auto und Musik und Fahren und on the road und unterwegs sein und alles, was damit zusammenhängt, ist ein Teil deines Lebens, ein wichtiger Teil deines Lebens.
1: Ja.
0: Aber fang vielleicht mit der Autogeschichte vorne an.
1: Naja, gut, okay. Die Autogeschichte ist, weil ich habe immer schon an irgendwelchen Sachen rumgeschraubt. Mein Großvater war Zweiradmechaniker. Da hat man Auto mit wieso Benzin im Blut, da kann man nichts dran machen.
0: Ja.
1: Und deswegen habe ich irgendwann Motorräder gefahren, geschraubt und alles mögliche, Motoren repariert und alte Autos wieder aufgepumpt und was auch immer. Und ich habe vor 5 Jahren habe ich mir einen alten T3-Bulli gekauft mit dem Rahmen Rosi. Und seitdem...
0: Whole Lotta Rosie oder bist du da gekommen? Warum Rosi?
1: Nee, Rosi, wirklich nur deswegen, weil die Frau, die den vorher besessen haben, hat ein oder zwei Jahre in Portugal gelebt.
0: Ah.
1: Und sie sagt, das wäre ihr erste Wohnung gewesen, das Auto.
0: Ah ja.
1: Und dieses Auto hatte sie Rosi genannt.
0: Ja, und das war aufgeräumt, als du es bekamst. Es war im besten Zustand.
1: Es sah sehr gut aus von innen und es hatte nur technisch diverse Mängel, sagen wir es mal so.
0: Mhm.
1: Und das habe ich dann wieder in zweimonatiger Drunterliegung und wer weiß was alles, habe ich dann wieder fertig gemacht und bin dann das erste Mal losgefahren. War eine sehr schwierige Tour, weil es, wie gesagt, es war kurz nach dem Tod meiner Frau.
0: Mhm.
1: Und wir hätten eigentlich Silberhochzeit gehabt. Und ich bin damals nach Mittelfahrt gefahren. Da haben wir geheiratet, das ist in Dänemark.
0: Aha.
1: Und
0: weil man da so gut heiraten kann,
1: weil man da so gut und einfach heiraten kann, ohne diesen dämlichen Stress in Deutschland.
0: Ja, ich höre das häufiger jetzt in letzter Zeit. Da habt ihr geheiratet.
1: Ja, das war 86, kurz bevor Linda geboren war.
0: Mhm. Also ihr musstet heiraten, hätte man früher gesagt.
1: Ja,
0: ne?
1: Genau. So ähnlich. Und das war halt für mich, sie war kurz vorher gestorben und es war für mich eine ganz wichtige Zeit, um auch mit dem Ding klarzukommen,
0: ja,
1: irgendwie.
0: Du bist alleine gefahren.
1: Ich bin allein.
0: Allein
1: gefahren.
0: Für dich.
1: Ja, ja, ja, ja. Meine
0: und
1: Kinder haben doch gesagt, irgendwie, Papa, ob das jetzt eine gute Idee ist.
0: Mhm.
1: Aber ich habe es gemacht. Ich habe wahrscheinlich eine Woche durchgeheult, aber es hat einfach geholfen. Und danach ging es mir wieder gut. Und danach habe ich dann einfach auch weitergemacht. Ich bin dann immer irgendwo unterwegs gewesen, in Irland, nach, keine Ahnung, Frankreich und...
0: Places, wo ihr wart?
1: Nee, teilweise nicht. Ich habe dann meine Tochter, die hat in Riga studiert, die habe ich dann nach Riga gefahren, bin dann über Schweden und Dänemark und wieder zurückgefahren und letztes Jahr bin ich dann 8.500 Kilometer durch Marokko gefahren, weil ich jemanden besucht habe, eine Freundin meiner ältesten Tochter, so Lina, und das war so unsagbar klasse.
0: Ja, Marokko ist ja auch ein bisschen hippie, ne?
1: Ja, mit Sicherheit, aber da in der Wüste ist es doch schon, ist schon very strange und very geil einfach. Also es war eine sehr starke Erfahrung und eine mit so einem alten Bulli dann durch das Gelände zu donnern, ist dann natürlich schon sehr geil. Und besonders schön ist es, mit 57 PS dann durch das Atlasgebirge zu fahren. 3000 Meter Höhe, wo man dann manchmal denkt, man rollt zurück, aber es geht.
0: Ja. Das ist täuscht, das ist eine Täuschung, eine optische Täuschung. Das ist der Parallax-Effekt. Das heißt. Genau. Und Rosi hat immer mitgemacht.
1: Rosi hat immer mitgemacht. Ganz am Ende ist mal irgendwie ein Kabel rausgeflogen, aber ansonsten war alles in Ordnung. Das ist ja so ein altes Arbeitstier. Und jetzt im Moment vermisse ich sie sehr, weil sie gerade in der Blechschlosserei ist, weil nach 35 oder 36 Jahren muss das Blech mal erneuert werden.
0: Ah ja, okay.
1: Aber ich warte darauf, dass es wiederkommt.
0: Ja. Ja, wie ein richtiger Liebhaber wartest du, und wenn sie dann kommt, dann bist du da.
1: Im neuen Kleide.
0: genau. Gut, was hören wir als nächstes?
1: Also jetzt mache ich dann doch nochmal meine spezielle Version von Horse with No Name.
0: Ja, das passt irgendwie zu diesem Trip, ne?
1: Genau.
0: Ja, in jeglicher Hinsicht zum Trip.
1: Und deswegen irgendwie müssen wir mal gucken, ob das klappt. Schauen wir mal.
0: Okay, Gunter Franz, A Horse with No Name.

0: Unter Franz mit einer etwas eigenwilligen Interpretation des America Hits A Horse With No Name. Was hat dich da geritten, um in dem Bild zu bleiben?
1: Ich habe letztens auf, keine Ahnung, irgendwo auf YouTube eine Version von einer Band gehört. Mhm. Und die war so schräg, da habe ich mir gedacht, ist ja eigentlich geil, solche Sachen zu nehmen und dann so total zu verballern.
0: Ja.
1: Weil das war jetzt ungewollt ein bisschen zu schnell, aber ist ja manchmal ganz lustig, solche Dinge.
0: Ja, ich fand vor allem dieses La-La, also diesen Refrain, den fand ich einzigartig, weil der ist ja wirklich anders.
1: Ja,
0: ne? Das ist eine ganz besondere Note, die du dem Ganzen gegeben
1: hast. Genau, das muss man manchmal einfach machen.
0: Ja, okay, gut. Ich frage dich jetzt nicht zu deiner Drogenkarriere, da gibt es ja nichts zu erzählen.
1: Nein, überhaupt nicht.
0: Genau, und ich bleibe noch einmal einen Moment beim Auto. Du bist ja im Unruhestand sozusagen.
1: Ja.
0: Aber Auto hat dich auch beruflich begleitet, ne? Kann man so sagen?
1: Ja, gut, ich habe 30 Jahre in einer großen Firma, die für...
0: Jetzt kommt wieder diese Umschreibung. Ein international tätiges Unternehmen aus der Automobilzulieferbranche.
1: Danke, dass du mir das so abnimmst. Finde ich sehr schön. Habe ich sehr lange gearbeitet, habe in der Entwicklung für Interior Parts, also für Maschinen zum Herstellen von Interior Parts, die Entwicklung mit den Automobilisten gemacht. Mhm. Es war manchmal sehr spannend, man hat da schon sehr lustige...
0: Du hast auch von Volvo erzählt.
1: Ja. Ich war damals mit Hotte Patzer, das ist ein alter Vertriebler von, also der hat den Vertrieb für Schweden gemacht. Mhm. Und dann waren wir da und dann hatten wir eine Diskussion mit denen, die hatten das Design vorgestellt und dann muss man dann so ein bisschen denen versuchen zu erklären, dass das nicht so unbedingt funktioniert, also weil die Herstellung dann doch sehr schwierig ist. Mhm. Und dann hieß es immer, können wir das so machen? Und da habe ich immer gesagt, no. Das ist ja alles auf Englisch.
0: Mhm.
1: Versteht man. Yeah, we must do it in another way.
0: Bla bla. Ja, ja.
1: Bei jedem, was dann immer kam, wie machen wir das denn? Mhm. Können wir das so machen? No. Und am Ende des Tages drehten sich dann alle zu mir und sagten, goodbye, Mr. No.
0: Mr. No.
1: So ist das manchmal.
0: Gab's Dr. No? Gab's da nicht mal James Bond oder sowas?
1: Ja, das war bei 007.
0: Genau, denkt er, wo ist denn, das sagt mir doch was. Ja. Und der ist eigentlich einen Film von machen müssen. Ja, aber den Film, ich habe das gerade gedacht, als du vorhin erzählt hast von deiner Reise, das ist fast schon filmisch, ne? Das ist schon so, da hätte man eigentlich einen Roadmovie draus machen können. Hast du irgendwie fotografiert, gefilmt, irgendwas Ähnliches in der Art gemacht?
1: Ja, natürlich ist es so, wenn ich unterwegs bin, wenn ich also mit Rosi losfahre, ist es immer so, dass ich einen Chat auflege. Das ist ja, du hast ja diesen 24-Stunden-Chat. Also alle Leute, die bei WhatsApp sind, leider nur, und meine Freunde können das sehen. Mhm. Und ich fahre dann los und fotografiere den laufenden Tag einfach.
0: Ah, ja.
1: Das kommt dann immer wieder dazu, bis ich dann irgendwann ins Bett gehe und dann heißt es immer am Ende Good Night Ladies. Und dann am nächsten Morgen lösche ich alles, weil das sind ja normalerweise 24 Stunden, aber ich lösche dann am nächsten Morgen alles und dann geht es wieder von vorne los.
0: Und das Gelöschte ist dann weg?
1: Ja, das ist weg. Das kannst du nur einmal sehen. Weil das ist ja auch so, das sind ja meine Eindrücke, aber die Leute können sich das dann für diese kurze Zeit mit anschauen. Mhm. Und es gibt Leute, die dann, wenn ich nach Hause komme, wie, du bist jetzt schon wieder da? Das ist aber scheiße, wir wollen jetzt, das war so schön.
0: Setz dich an Steuer, fahr wieder los.
1: Ja, weil ich immer weil ich immer alleine unterwegs bin, ist das ein Teil dieser Reise auch, ne, um das so weiterzugehen. Es haben schon viele Leute gesagt, ich müsste das irgendwie ein bisschen größer aufziehen, aber
0: geht der Charme wahrscheinlich auch verloren.
1: Ja, mir reicht das auch so. Und ich glaube, das ist auch so, dass es dann nur Menschen sind, wo ich finde, die dürfen das sehen. Mhm. Weil das finde ich auch wichtig, dass das so dieses
0: ausgesuchtes Publikum
1: ist. Ja, sozusagen. Genau, das ist ja sehr persönlich manchmal auch, was ich da ablade. Und deswegen ist das halt immer ganz wichtig.
0: Aber eine tolle Form der Kommunikation, das muss ich wirklich sagen.
1: Ja, kann man sehr schön machen. Und wenn du alleine reist, hast du auch die Zeit dafür, dann immer Fotos einzustellen. Und dann
0: das. Aber du lernst durchaus auch mal jemanden kennen auf der Fahrt.
1: Klar. Ne?
0: Also nicht, dass du da völlig vereinsamst. Und
1: ich vereinsame völlig.
0: Kann ich mir bei dir eigentlich nicht vorstellen. Ja gut.
1: Nein, ganz sicher nicht. Also nicht, dass, um dann mal ganz kurz drauf zuzugehen.
0: Ja, wir gucken immer mal auf die Uhr. Wir müssen uns ranhalten.
1: in zum Beispiel in Irland war das so, ja. Wenn du in Irland bist und ich habe jeden Abend, da sind oft die Campingplätze an Pubs, dann gehst du in den Pub und es dauert keine 2 Minuten, mhm. dann ist der Erste, der dich anquatscht, ist der Wirt, mhm. dann der rechts neben dir, dann mhm. der links neben dir und nachher, so, ich würde sagen, nach 3, 4 Guinness sitzt du dann mit den Musikern auf der Bühne und singst. Und das ist ja. sehr lustig,
0: ja, kann toll, das sein. Irland, was würdest du als Tipp geben, wo muss man hin?
1: Ich habe es ganz schwer zu sagen. Es gibt in Südirland gab es sehr schöne Ecken, wirklich unglaublich fein. Mhm. York und also, da, York, was rede ich? Siehst du, das
0: ja.
1: ist das Alter.
0: Ja, ja, das leicht.
1: Es schlägt zu. Nein, ich habe ja diesen Wild Atlantic Way gefahren. Das heißt, ja. du fährst wirklich die unterste Seite und dann die gesamte Westküste ab. Und mhm. das ist sehr beeindruckend, also ja. wirklich sehr beeindruckend, ja. weil du siehst Sachen, die würdest du hier nicht sehen. Und deswegen ja. ist es schon abgefahren.
0: So, der nächste Song.
1: Ja, nächster Song ist auch ein, ist ein Lieblingsstück meiner Frau gewesen, von Tom Waits. I hope that I don't fall in love with you, heißt das Lied.
0: Das Gegenteil ist der Fall gewesen.
1: Er ist, aber ich liebe es. Und deswegen spielen wir es mal.
0: Okay.
1: Das stimmt.

0: aber ich konnte mit dem Titel erst gar nichts anfangen. Wunderbarer Song. So, und es gibt, wir müssen ja immer auf die Zeit gucken, wir haben ja schon dreiviertel rum. Das heißt, jetzt müsste eigentlich der Höhepunkt des Abends kommen. Das ist, also ich hatte jetzt an Hurricane gedacht, aber du hast noch was anderes vor, glaube ich. Ne?
1: Also, ja, das ist jetzt die Frage. Ja. Also ich könnte jetzt direkt hintereinander natürlich ein paar Sachen machen. Mhm. Für dich würde ich jetzt erstmal noch, wenn das okay ist, Leaving on a Jet Plane.
0: Oh.
1: Und dann im Anschluss werden wir es uns dann geben mit Bob Dylan.
0: Okay, das ist eine gute Idee. Also Leaving on a Jet Plane hatte ich mir gewünscht, weil ich auch ein großer John Denver Fan bin, obwohl John Denver mit dem Song ja nicht bekannt geworden ist. Das sind ja, wie hießen sie? Nee, Peter, Paul und Mary waren es nicht. Das fehlt mir jetzt. Gut, okay, ist egal. Also wir hören es jetzt vor allem von Gunter Franz und das ist wichtig. Leaving on a Jet Plane.

0: Leaving on a Jet Plane, geschrieben ursprünglich von John Denver. I Hate to Go hieß der Song eigentlich auch ursprünglich. Aber es ist dann Leaving on a Jet Plane draus geworden. Und tatsächlich waren es, ich habe es gerade nochmal nachgesehen, Peter, Paul and Mary, die damit berühmt geworden sind. Doch, richtig, genau. The Beautiful South, diese Band hat den Song auch mal wunderbar nachgespielt.
1: Genau, daher kenne ich
0: das. Ja, ja, siehste. Siehste.
1: Da haben wir es wieder.
0: Und genau, da haben wir es wieder. Und da haben wir es vor allem wieder. Leaving on a Jet Plane zwar nicht, aber wir müssen uns langsam aufs Leaving vorbereiten. Den Krach, den ihr da im Hintergrund hört, den macht Gunther gerade, indem er sich quasi bereit macht für den nächsten Song, den ganz großen von Bob Dylan. Und wir gucken mal, wie weit wir damit kommen. Aber ich würde tatsächlich jetzt schon mal, das ist ein langer Song, ne? Der geht irgendwie 8 Minuten oder sowas. Ne?
2: Ja, wir werden mal sehen, wie lange.
0: Wie weit wir kommen. Wir haben noch Zeit genug, also komm. Wir können auch noch ein bisschen uns outgrooven sozusagen. Also erstmal ist es ganz toll, dass du hier warst. Das hat großen Spaß gemacht und hat das, was wir am Lagerfeuer schon erlebt haben, nochmal getoppt. Also alle Jungs aus Eggermühlen und alle Kinder, die schon gar

keine Kinder mehr sind, aus der Eggetruppe, wie wir sie immer nennen, die ihr habt, wenn ihr heute nicht zugehört habt, was verpasst, wenn ihr was zu, wenn ihr zugehört habt, war es super. Wenn ihr hier gewesen wärt, wäre es ganz toll gewesen. So, aber das war ein großartiges Konzert von Günter Franz hier auf OS Radio 104,8. Diese Sendung heißt Studio 2 Unplugged. Was Besseres ist uns nicht eingefallen. Und deswegen gehen wir jetzt mal langsam zum Finale über und hören von Bob Dylan Hurricane und gespielt von Günter Franz.

0: Ich habe es doch gesagt, es ist der Höhepunkt heute Abend. Grandios, grandios. Danke, Gunther, ganz vielen Dank. So, wir verabschieden uns jetzt ganz schnell und spiele ich nur noch ganz kurz an einen Titel aus der Rent to Kill CD, der heißt Punk Rocker, aber das ist wahrscheinlich so Punk, wie hast du das? Punk and Roll ist das, ne? Genau, das hören wir uns auch schon. Gunther, danke schön.
1: Danke, dass ich hier sein durfte.

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1: Ich bin Dirk Zeitler. Dieser Fall schlägt hohe Wellen. Nachdem die FIFA die Rotsperre gegen US-Nationalstürmer Balogun kurz vor dem Achtelfinale gegen Belgien ausgesetzt hat, steht die Frage im Raum: Hatte US-Präsident Trump bei der Entscheidung seine Finger im Spiel? Jetzt hat sich Trump selbst dazu geäußert.
2: Hier in den USA schlagen die Fußballwellen auch hoch. Trump selbst bestätigte einen Anruf bei einer sehr einflussreichen FIFA-Person mit der Bitte um Überprüfung der Sperre. Er habe zunächst nicht gewusst, was eine rote Karte sei, sagte Trump, aber die Schiedsrichterentscheidung und eine volle Sperre des Stürmers sei sehr, sehr unfair. Da sei kein Foul passiert, sondern nur ein Zusammenstoß, findet Trump. Aber die Glaubwürdigkeit des US-Teams steht fortan auf dem Spiel. Belgien will die Spielberechtigung Balogun's für die Partie heute Nacht anfechten. Aus den USA, Tina Eck.
1: Wer Wohngeld bekommt, muss sich absehbar auf Kürzungen oder die komplette Streichung der staatlichen Leistung einstellen. Das Bundeskabinett brachte in Berlin einen Gesetzentwurf von Bauministerin Huberts auf den Weg, der im nächsten Jahr 1,5 Milliarden Euro und ab 2028 sogar 2 Milliarden Euro pro Jahr beim Wohngeld einsparen soll. Der Entwurf geht nun zur Beratung in den Bundestag. Die Änderungen sollen am 1. Januar in Kraft treten. In der Türkei beginnt morgen der NATO-Gipfel. Bei dem zweitägigen Treffen der Staats- und Regierungschefs der NATO-Staaten soll es um die weitere Stärkung der Abschreckung und der Verteidigungsfähigkeit gehen. Es wird auch das transatlantische Verhältnis zwischen Europa und den USA zur Sprache kommen.
3: US-Präsident Trump übt Druck auf die europäischen Verbündeten aus. Washington fordert, dass Europa zukünftig die Hauptverantwortung für die Verteidigung des Kontinents übernehmen muss. Außerdem drängen die USA darauf, dass sich die Europäer finanziell mehr beteiligen. Miriam Schmidt, Ankara.
1: Nach den tödlichen Schüssen in einem Wohngebiet in Offenburg hat die Polizei neue Details bekannt gegeben. Demnach soll der 33 Jahre alte Tatverdächtige am Morgen erst seine Ex-Freundin und dann sich selbst erschossen haben. Bei der Frau handelt es sich den Angaben nach um eine 36-Jährige, die in der Nähe des Tatortes wohnte.
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Einen wunderschönen guten Abend, liebe Zuhörerinnen und Zuhörer. Sie sind live mit Hallo Afrika in Osnabrück, 104,8 US Radio, mit Verantwortung von Alpha Traoré. Wie immer, wir berichten jede Woche Informationen über Afrika.

wunderschönen guten Abend, liebe Zuhörerinnen und Zuhörer. Sie sind live mit der Hallo Afrika. Wir berichten jeden ersten Montag Informationen über Afrika, Politik, Geschichte und Sport wie heute. Wir haben schon gesagt, wir werden über afrikanische Mannschaften werden diese WM berichten. Von 10 sind 9 in K.O.-Runde gekommen. Bleiben Sie dran.

Ja, liebe Zuhörerinnen und Zuhörer, es tut mir leid, dass es auch parallel, dass man auch andere Töne hört, als wir angefangen haben. Aber das ist der technische Bereich, es ist alles so in Ordnung jetzt. Hallo Afrika bringt jeden ersten Montag Informationen über Afrika, Politik, Geschichte und Sport. Wir haben uns gesagt, ach, Afrika hatte dieses Mal diese XXXL-WM, hatte 10 Mannschaften, sonst ist es immer 5 gewesen. Und da ist es schon, afrikanische Mannschaften sind schon Vorrunden raus. Aber dieses Mal hat man 9 Mannschaften gesehen. Von alle 10 ist nur Tunesien, hat nicht die K.O.-Runde geschafft. Das ist nicht schlimm. Von 10 sind 9 in Sechzehntelfinale gekommen. Und bis jetzt sind 2 Marokko und Ägypten in der Lauf. Marokko ist schon Viertelfinale und können wir heute oder morgen zum Beispiel 18 Uhr auch live für Ägypten, Argentinien, 18 Uhr bei ARD. So, verfolgen. Und das ist WM. Sie ist ganz kompliziert, die Sache. Abgesehen von Trump und roten Karte von Belgien. Wir wollen uns auf den afrikanischen Mannschaften konzentrieren. Und das ist, Sie wissen ganz genau, das ist diese FIFA. Das muss man auch überall darüber reden, wie das wird. Ja, WM 2026 in Kanada, USA und Mexiko ist dieses Mal außergewöhnlich. Und das ist der Präsident von FIFA mit Infantino, ist es nicht leid. Und das ist schwer vor allen. Afrikaner haben nur Visum nicht bekommen, wenn man so sieht, wir haben vor 4 Wochen schon berichtet, 500 Kongolesen dürften keine Visum antreten, der Schichtritter aus Somalien dürfte wieder zurück, Istanbul und Somalia, Mogadischu. Das ist so viele Tralala und für Afrikaner es war auch noch doppelt. Für alle, aber Afrikaner noch doppelt, wie immer. Diese FIFA von CONCACAF, Nordamerika und CONMEBOL von Lateinamerika, von Südamerika, UEFA von Europa und AFC von Asien und CAF von der afrikanischen Mannschaft und OFC von Australien Zone. Da hat man schon gesehen, das ist vor Afrika. Wir haben uns gesagt, das ist eine afrikanische Mannschaft. Vor Afrika waren 53 Länder, diese Vorrunde, die Länder, die 9 oder die 10 qualifiziert, nicht vergessen, dass Kongo diese FIFA-International-Relegationsspiel gegen Jamaika gewonnen hat, deswegen sind die 10 geworden, das haben wir schon. Aber 53 Länder haben schon normalerweise 54, aber teilgenommen, diese Vorqualifikation und da hat man schon gesehen, dass es Eritrea sich nach der Auslösung auch zurückgezogen ist. Diese 54 Länder sind Mitglieder von CAF, Confédération Africaine de Football. So, das ist Reunion. Reunion und Sansibar, die sind kein Mitglieder. Und das ist jetzt, was das ist, kompliziert. Das ist eine lange Geschichte, wenn man so berichtet. Aber wir haben Kanada, USA und Mexiko WM 2016 vor afrikanischen Ländern. Nicht vergessen, mit Achtelfinale Argentina, Ägypten. Musik mit Omo Sangare natürlich.

Liebe Senioren und Senioren, WM 2006 in Kanada, USA und Mexiko. In Afrika ist ein Stolz und Trauer. Diese gemischten Gefühle bei afrikanischen Verbänden. Das ist auch klar. Man hatte ganze Zeit gehofft, dass es insgeheim Favoriten wie Elfenbeinküste, wie Kongo, wie Senegal, dass die auch weiterkommen, genauso wie Ägypten, Marokko. So, aber ne, Afrika ist auch stolz, dass es von 10 sind die 2 weiter gekommen, Marokko und Ägypten. Das ist Stolz des Kontinents. Sie wissen, alle Verbände, alle afrikanischen Mannschaften oder alle werden hinter den beiden auch stehen. Ein Schritt weiter ist Marokko. Die WM-Viertelfinalen-Tickets sind schon gezogen. Stolz und hier. Wenn die Leute über Marokko sprechen, sprechen sie über einen ernstzunehmenden Konkurrenten. Das ist gegen Frankreich, Leute. Viertelfinale gegen Frankreich. So, eine bedeutende Fußballnation. Und das ist eine große Stolz. Wir finden Marokko-Trainer Mohamed Ouahabi hat auch schon bestätigt. Und wer Marokko-Spiel gesehen hat, kann auch sagen, das ist Marokko kann jeder schlagen. Marokko kann WM. Das hatte auch nicht mit 2030 zu tun. Das wissen Sie auch, dass es in Marokko, Spanien und Portugal organisiert. Und FIFA wird, WM wird 100 Jahre, in 4 Jahren, 100 Jahre alt. Da wird von FIFA, wenn Infantino auch noch da ist, wird auch was organisiert in Uruguay, weil Uruguay erste Weltmeister waren und wollte man zusammen mit so viele Fantasie organisieren, dass einige Spiele in Lateinamerika laufen und in der Kontinente Afrika und Europa überwiegend. Aber naja, doch nicht überall in Afrika sind sie so richtig zufrieden. Aber mit dem Verlauf der WM natürlich sind auch einige K.O.-Runde raus. Ne? Fast, wenn man so guckt, etwas hat man bei der auf 48 Teams aufgelegt, dann sind ja auch 32, also 9 Mannschaften in den 32 gekommen. Einige sind auch dritten besten von jeweiligen Gruppen geworden und dann haben die auch schwierige Gegner auch gehabt. Senegal, ja, richtig, aber der Trainer, das können wir schon bestätigen, dass der Trainer schon zurückgetreten ist, wie Nagelsmann hier. Vor DFB und machen wir erstmal Musik. Musik von Oumou Sangaré.

Ja, liebe Syrerinnen und Syrer, was so traurig ist in Senegal. Richtig Ärger. Richtig, richtig Ärger. Dass man 2-0 führt und 86 Minuten 2-1. Und danach Spiel verloren. Richtig Ärger nach dem Aus. In Dakar, der Hauptstadt des Senegal, wurde das dramatische WM aus gegen Belgien 2-3 wie ein wiederkehrender Albtraum aufgefasst. Nachdem am grünen Tisch verloren Finale in Afrika Cup gegen Marokko im Januar ereilte die fußballverrückte Nation in Sittl die nächste Pleite. Nachdem man sich voll auf der Siegerstraße gefühlt hatte, überlegen gespielt, 2-0 geführt und dann mit dem 1-2 Anschlusstreffer der Belgien in der 86. Minute aus der Bahn geworfen. So, später, Lukaku war das. Später, dass er aus in der Verlängerung verzweifeln trauer. Liebe Syrerinnen und Syrer, das ist die meisten der vorwurfsvollen Fanblicke trafen Trainer Papadia, der seit Dezember 2024 die Geschichte des Teams leitet. Und wie im Januar, als er die Nerven verlor und sein Team während des Endspiels um den Afrika-Cup wütende Brand in die Kabine schickte, verlor er auch in Sittl den Überblick. Wechselte in der 66. Minute mit Papgay, sein Mittelfelddenker, der verteilte Bälle aus plötzlich fehlte das Team der Widerstand in der Zentrale. Gay reagierte nach der Partie konsequent und verkündete, nicht mehr vor den Senegal zu spielen. Der hatte recht. Der sieht ja auch, das ist eine Lücke, als er rauskam. Das ist eine Lücke gewesen, dass Belgien da so viele Lücken hatten. Solange dieses Trainerteam am Start sei. Die Spatzen pfeifen es in Dakar von den Dächern. Thias, der Trainer, tag auf der Bank der Löwen von Teranga. Löwen von Teranga. Nicht in der Tabel. Sie scheinen gesellt. Dabei wurde sein Vertrag unter großen Getüssen erst wenige Tage vor der WM zu verbesserten Konditionen bis 2028 verlängert. Liebe Syrerinnen und Syrer, Musik. Dann kommen wir zu Elfenbeinküste. Das ist auch eine Nummer. Alle afrikanische Mannschaften, die Sportpsychologen meinten, müssen, die haben alles. Qualität ist da. Die Schnelligkeit, Technik, alles haben die Spieler. Aber was fehlt? Konzentration, letzte Minuten. Alle, fast nach 80, 85 Minuten, die führen überall, aber verlieren die Spiele. Das kann nicht sein. Das ist psychisch. Und das muss so geändert werden, sagen afrikanischen Sportpsychologen. Musik.

Hallo Afrika bringt jeden ersten Montag Informationen über Afrika, Politik, Geschichte und Sport. Afrika in Kanada, USA und Mexiko. 2026. Die 10 Länder von 10 sind 9 weitergekommen in K.O.-Runde. Der Senegal verlor letzte Minuten und das ist 2-3 gegen Belgien. Elfenbeinküste, zu wenig Ertrag für so viele Klasse. Die Klasse, die arme Diallo Traoré oder alle waren da. Und dann die Materialien hat Elfenbeinküste gehabt. Man hat auch gesehen gegen Deutschland das Spiel. Für die Ivora war die 1-2 Niederlage im 16. Finale gegen Norwegen. Nicht nur, weil Norwegen gegen Brasilien gewonnen hat, aber das war ein fantastisches Spiel, hatte Elfenbeinküste geliefert. Ein echter Tiefschlag. Schon gegen Deutschland hatten die Elefanten in der Vorrunde einen 1-0 Vorsprung verspielt. Gegen die Skandinavien ließ die ambitionierten und zweifelsohlen extrem talentierten Westafrikaner das Spiel erneut durch ihre Finger gleiten. Wir waren nicht konsequent genug in unseren Eingriffen, klagte nach der Partie Kapitän Frank Skissi. Tatsächlich fehlte es den Ivoren offensichtlich eher an mentale, wie ich gerade gesagt hatte, dann an fußballerische Klasse, um den Schritt in die Weltspitze zu tun, denn man sich selbst zutraut. Es ist wie mit einem Boot zu kentern, beschrieb Cassie die Gefühlslage und kündigte zwischen den Zeilen Konsequenzen an. Wir gehen jetzt in den Urlaub. Danach treffen wir Entscheidungen. Liebe Zuhörerinnen und Zuhörer, Kap Verde, das ist auch eine neue. Niemand fragt mehr, wo die Insel liegen. Alle wissen schon, Kap Verde, wenn man in Senegal ist, das ist nicht fast 200-300 Kilometer. In den Atlantik ist Kap Verde. 2-3 gegen Argentinien. Für die Kap Verden kam im 16. Finale das aus. Dennoch zogen die Blue Sharks mit stolz geschwellter Brust von Rasen und aus der für sie ruhmreiche verlaufenden Weltmeisterschaft. Nicht vergessen, dass die Terroir-Mutter auch letztendlich, wie apropos, diese Visum bekommen hat nach dem ersten Spiel. Ist Mutter eingereist und hat ihr Visum bekommen. Der ehemalige englische Rechtsverteidiger Gary Neville sagte gegenüber dem britischen TV-Sender ITV, es sei eine der großartigsten Leistungen gewesen, die er je von einem Außenseiter gesehen habe. 2-3, aber gegen Argentinien. Ja, trotzdem, Argentinien hatte gegen Norwegen verloren, gegen Haaland. Musik!

Liebe Zuhörerinnen und Zuhörer, wir werden Kap Verde nicht vergessen, diese Emotionen. Und was Kap Verde in der WM geliefert hatte, ist sensationell und außergewöhnlich. Neuer in diese Kursen oder Wettbewerb, aber hat er gezeigt, dass es auch eine kleine Insel, so eine wirkliche eine Fußballnation gehört. Die afrikanische Mannschaften haben kein 5-0, 6-0 gekriegt, außer Tunesien von Vorrunde. Aber alle mit einem Torunterschied. Aber fast jede Mannschaft hatte in K.O.-Runde auch mindestens ein Tor geschossen. Entweder erst ein Tor geschossen oder ausgeglichen oder weiter gekämpft. Trainer Bubista, pathetisch. Wir haben Geschichte für unser Land geschrieben. Die Spieler können stolz darauf sein, unser Land vertreten zu haben. Und da hat er recht. Und der Innenverteidiger Roberto Pico Lopez sagte gegenüber BBC Sport, eines der besten Dinge an dieser Weltmeisterschaft ist, dass niemand mehr fragt, wo Kap Verde auf der Landkarte liegt. Das ist für uns ein historischer Moment. Wir haben uns einen Platz auf der Landkarte gesichert. Sie gehören auch zu Brasilien, Deutschland, Frankreich, Belgien, England, Karte von Fußball. Afrika kann 20 Teilnehmer schicken. Und wir sind ganz überzeugt, Kamerun war nicht dabei, Nigeria war nicht dabei. Die Länder, die schon von Fußball vor 20, 30 Jahren, von Fußball reden, die waren nicht dabei. Man hat sie wie Kap Verde gesehen, Kongo wie gesehen. Und das ist noch mehr. Zimbabwe kann auch, Sambia kann auch. So viele. Der Togo sowieso. Ne? Mali, Burkina Faso, die können alle Fußball kicken. Musik, natürlich. Und dann kommen wir weiter mit Algerien.

Liebe Syrerinnen und Syrer, Sie sind richtig in Osnabrück. Hallo Afrika, berichten jeden ersten Montag Informationen über Afrika, Politik, Geschichte und Sport. Heute ist WM 2026 für afrikanische Mannschaft. Algerien, das Ende einer goldenen Generation. Das war's für Riyad Mahrez, der 35-jährige Ausnahmestürmer. Der seit 2023 seine Karriere in Saudi-Arabien ausklingen lässt, gab bekannt, das WM-Spiel gegen die Schweiz 0-2 sei sein letztes gewesen. Gut möglich. Das ist auch Trainer Wladimir Petkovic, künftig nicht mehr auf der algerischen Bank sitzen wird. Der 62-Jährige hatte die Mannschaft 2024 übernommen, nachdem sie zwei katastrophale Afrika-Cups 2022 und 2023 hinter sich hatte. Petkovic stabilisierte das Team, brachte Systeme und Ordnung hinein, vertraute allerdings weiter auf große Teile der goldenen Generation um Mahrez, die öffentlich an Schwung verloren hatte. Jetzt kehren sie in Algier. Die Scherben einer enttäuschend verlaufenen WM zusammen. Von einem Schande sprach die auflagenstärkste Tageszeitung des Landes, El Kabar. Nachdem die Wüstenfuchs einzige gegen Jordanien einen Sieger hatten holen können, noch an diesem Wochenende trifft offenbar die Verbandsspitzen in Algerien zusammen und will wohl, dass aus der Trainers verkünden, dessen Vertrag noch bis 2028 Gültigkeit besitzt. Ghana und die Republik Demokratisch

Kongo, Südafrika, Minimalziele erreicht. Für Ghana, Südafrika und die erste ganz spät qualifizierte Demokratische Republik Kongo war die WM-Qualifikation jeweils schon ein Riesenerfolg. Ein Riesenerfolg. Aber wie das so ist, ist man erst einmal dabei, sind die Erwartungen groß, zu groß. Manchmal, dass er aus vor alle drei im 16. Finale war, vor Experten erwartbar. Die Fans tun sich schwer damit. Das ist klar. Südafrika, die Republik Kongo, Demokratisch Kongo ist das zweite Mal. Ghana ist es schon das vierte Mal. Und nachdem auf den Straßen von Ghanas Hauptstadt Accra, nach der Niederlage der Black Stars gegen Kolumbien, aufgebrachte Fans randalierten, appellierten Sportminister Kofi Adams an den Zusammenhalt der Nation. Lass uns zusammenstehen. Ich denke, jeder sieht, dass wir einen guten Schritt gemacht haben und vorankommen. Stolz, die Kongolesen. Die sind sehr stolz. In der Republik Demokratisch Kongo waren die Menschen hingegen hier einfach nur stolz angesichts des Auftritts ihrer Nationalmannschaft. Die DRK, Demokratische Republik Kongo, zeigte eine heldenhafte Leistung und unterlag England 1-2. Ja, zwar verließ das Turnier aber erhobenen Hauptes, schrieb Le Potentiel, die wichtigste Tageszeitung im Land. Man resümierte, das Ausscheiden ist zweifellos schmerzhaft für das Team. Doch es sollte nicht den entscheidenden Punkt überschatten. Die Demokratische Republik Kongo hatte bewiesen, dass sie mit einer der großen Fußballnationen der Welt mithalten kann. Das stimmt. Hallo Afrika mit Musik. Ja, natürlich machen wir weiter mit Musik.

Liebe Zuhörerinnen und Zuhörer, Sie sind live mit der Hallo Afrika in Osnabrück 104,8 am Mikrofon Alpha Traoré. Den ersten Montag berichten wir über Afrika, Geschichte, Politik und Sport. Heutiges Thema war Afrika in der WM 2026 in Kanada, Mexiko und USA. Nächster Termin kann ich schon sagen, es wird am 3. August, liebe Zuhörerinnen und Zuhörer. Wenn wir, inshallah, wenn wir gesund sind. Liebe Zuhörerinnen und Zuhörer, Sie haben schon gehört, wie afrikanische Mannschaften ausgeschieden sind nach Hause und welche Probleme hatten. Für Kongo, das war nicht genug. Die Delison, reichweiten stärkste Seiten Südafrikas. Und die Südafrikaner haben auch gekämpft. Das muss ich ehrlich sagen. Man hatte am Anfang gesagt, ach, die Mannschaft, weil der Freundschaftsspiel, die Vorbereitung war auch nicht super. Ja, man hat gesagt, man hatte nicht so viele erwartet, dass die K.O.-Runde schaffen. Fast für den Kontinent die Lage, wo möglich, am treffendsten zusammen. Die Geschichte von hätte, konnte und sollte und musste, scheint kein Ende zu nehmen. Denn es war wieder einmal eine knappe Niederlage für den Kontinent. Wie gesagt, alle haben nicht so groß verloren wie einige asiatischen Verbände, Fußballverbände, ne, die AFC, alle CAF. Teilnehmer haben auch knapp verloren. Auch wenn sie die Gruppenphasen überstanden haben, war das nicht genug. Aber wir hoffen, dass Ägypten und Marokko auch eine Ausnahme und bis zum Finale mindestens oder Halbfinale erreichen können. Aber wir sind überzeugt, im Namen Afrika, Hallo Afrika hier in Osnabrück, dass Marokko weit kommen kann. Und bleiben Sie gesund und wir hoffen, dass in 4 Wochen am 3. August, dass Sie auch Ihr Ohren am Radio in Osnabrück, US-Radio, mit diesen Stimmen von Alpha Traoré hören können. Und bleiben Sie gesund. Wir bedanken uns ganz, ganz herzlich. Wir waren nicht nur informativ, sportliche informativ, wir sind auch lukrative gewesen mit der Musik von Westafrika, Mali. So, bleiben Sie gesund und sportlich auch, wie diese WM. Und viel Spaß mit der WM, restliche Programme von WM in USA, Kanada und USA, Kanada und Mexiko. Musik natürlich von Nabintu Diakité.

0: Ich bin Dirk Zeitler. Die amerikanische Fußballnationalmannschaft kann im WM-Achtelfinale gegen Belgien mit Stürmerstar Bellingham auflaufen. Nachdem der Fußball-Weltverband überraschend die Rotsperre des Angreifers auf Bewährung ausgesetzt hatte, erklärte die FIFA nun eine Beschwerde des belgischen Verbandes dagegen für unzulässig. Wofür soll Deutschland im kommenden Jahr Geld ausgeben? Das hat sich die Regierung jetzt überlegt und den Haushaltsentwurf für 2027 verabschiedet. Es geht um viele Milliarden Euro. Kritiker sind alarmiert.
1: Gut 555 Milliarden Euro will die Bundesregierung nächstes Jahr ausgeben. Vor allem für die Verteidigung, aber auch für die Infrastruktur und die Zinsen. Das Geld soll bei den Ressorts und den Zuschüssen für Renten- und Krankenversicherung eingespart werden. Außerdem soll es eine Plastikabgabe und höhere Steuern auf Tabak und Alkohol geben. Zusätzlich will Finanzminister Klingbeil an die staatlichen Rücklagen. Er hält das für normal, seine Kritiker nicht. Industrie und Opposition sprechen von einem Offenbarungseid. Für mehr Wachstum müsse das Geld bei Wirtschaft und Verbrauchern bleiben. Tanja Wagner, Nachrichtenredaktion.
0: US-Präsident Trump hat sich vor dem NATO-Gipfel optimistisch über mögliche Fortschritte bei den Bemühungen um ein Ende des Ukraine-Kriegs geäußert. Nach einem Telefonat mit dem russischen Präsidenten Putin sei er sich sicher, dass dieser den Krieg beenden wolle, sagte Trump im Weißen Haus.
2: Das versichert Trump immer wieder und seit langem. Der russische Präsident Putin wolle den Angriffskrieg gegen die Ukraine nun unbedingt beenden. Nach jedem Gespräch mit seinem Moskauer Gegenüber hat Trump volles Vertrauen in Putin. Bleibt abzuwarten, wie das Treffen mit dem ukrainischen Präsidenten Zelensky in Ankara übermorgen verläuft. Trump versichert, man sei mit beiden Seiten in guten Gesprächen, eine Einigung sei näher denn je. Auch Zelensky wolle ein Ende des Krieges, sagt Trump. Er glaube, man werde den Krieg nun beenden. Aus den USA, Tina Eck.
0: Wegen eines weiter um sich greifenden Brandes in Südfrankreich sind inzwischen 10.000 Menschen evakuiert worden. Betroffen sind 26 Ortschaften in einem Gebirgsmassiv westlich von Perpignan, wo die Flammen sich inzwischen durch 4.600 Hektar Fläche gefressen haben. Ein Feuerwehrmann sowie ein Anwohner wurden schwer verletzt.
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Ja, euch da draußen einen schönen Montagabend. Next Please ist wieder am Start. 4 Wochen ist schon wieder her. Am Mikrofon wieder euer Date, euer DJ Date, euer Detlef Bayer. Letztes Mal nochmal dankenswerterweise hat mich Skro vertreten, da ich ja im Urlaub war. Habe von dort auch schöne Musik mitgebracht. Ja, man hört sich ja mal rum, was in, ja, so läuft in Clubs. Aber heute auch wieder geht es kreuz und quer durch die Musikgene. So, man kann ja sagen, unterschiedlicher gibt es ja gar nichts als die Musikwelt. Und wir durchstreifen wirklich schön die Musiklandschaft. Auf den einen oder anderen Künstler gehen wir etwas näher ein. Ja, dann seid gespannt, was ich euch in die 2 Stunden reingepackt habe. Das Ganze hier bei OS Radio 4,8 am Montagabend mit Next Please. I Like The Way. Die neue Single von D-Pain. Damit starten wir in den Montagabend. Viel Spaß, guten Empfang. Wie sage ich so schön, auch am Montag kann man die Regler an gewissen Stellen vielleicht etwas lauter machen.

0: Strike Me Into Light. Kommen wir zur ersten Neuvorstellung heute Abend. Tränen, veröffentlicht mit Chrom im Wald. Die erste Single ihres neuen oder zweiten Albums schon, Leben mit einer Katze, das am 30. Oktober erscheinen wird. Nach fast 2 Jahren Funkstelle kehrt sie nun zurück mit diesem Album. Und es wird größer, poppiger, radikaler, vielleicht auch verletzender klingen als alles andere, was Tränen bis jetzt veröffentlicht haben. Nach ihrem Debüt Haare eines Hundes. Ja, ihr wisst, ich liebe Gruppen, die wirklich außergewöhnlich sind, und dafür steht ja auch Next Please. Sie machen Deutsch, Indie-Pop, Punk, Energy, und es ist ein absoluter Wortwitz und es ist fast auch eine eigene Sprache, die sie verwenden. Gibt es jetzt eine neue Sprache? Fragezeichen. Die erste Single Chrom im Wald veröffentlichen sie jetzt, und es ist ein mystischer oder es ist ein mystisches Objekt, was über dem Wald liegt. Ich stelle es euch jetzt einfach mal vor. Hier sind Tränen mit Chrom im Wald.
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So heißt der neue Song von Muscle Mind und T-Kane, End of Time. Ja, ihr merkt schon, wir durchstreifen alle Musikrichtungen etwas und wie gesagt, auf einen oder anderen gehen wir natürlich etwas näher ein. Nextby steht dafür, Musik abseits des Mains, das heißt nicht das immer Alltägliche, was im Radio gespielt wird. Nochmal zur Info. So, weiter geht es mit John Thomas und Rachel Phillips mit Heat. Und danach gibt es, ja, ich hatte es ja vorhin schon gesagt, ich liebe Künstler oder Gruppen mit ausgefallenen Namen. Und es gibt jetzt jemanden, die heißt Piggy Watt. Ja, heißt so. Und der Song heißt Boom, Boom, Boom. Also, seid gespannt, was jetzt auf euch zukommt.

0: Bumm. Bist du noch da? Das ist die neue Single von Frederik. Der wird diese Single eine Auskopplung des im Oktober kommenden Albums Stille sein. Also Stille? Nein, es ist ein lauter Track und es ist der tanzbarste Song, der auf dieser EP praktisch zu hören sein wird, so berichtet er. Er bricht den Vibe, aber mit emotionaler Tiefe. Untermalt von Gitarren und Synths geht es um die Panik vor dem Alleinsein und die wachsende Distanz in einer Beziehung. Frederik fängt das Gefühl von schlaflosen Late-Night-Grübeleien perfekt ein, wenn das Schweigen im Raum, plötzlich lauter wird als jedes Wort. Und dieses Wort wollen wir natürlich jetzt hören. Viel Spaß weiterhin hier bei Ausreichend 4,8 mit Next Piece, eurem DJ Deet. Am Mikrofon.
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0: Florin mit Gott.
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0: Natürlich bin ich auch da zu erreichen oder natürlich auch bei Instagram. Wenn ihr Musik macht, irgendwelcher Art, oder ihr habt mit der Musikwelt zu tun, das heißt, ihr schreibt Songs oder ihr seid Produzenten, meldet euch gerne, dann können wir gerne mal eine Stunde hier live zusammen machen. Oder ihr sagt, ich möchte mal gerne dir über die Schulter schauen, ist das auch möglich, mal dabei zu sein bei so einer Sendung? Auch das ist möglich, dann schreibt mich einfach an und dann machen wir mal einen Termin aus. Natürlich, wenn ihr auch Musikwünsche habt, jeglicher Art, die nicht so weit täglich im Radio laufen, aus jeder Musikrichtung immer wieder gerne. Und wir machen etwas, wir haben die Weltmeisterschaft und dann muss man auch solche Songs, auch mal ältere, spielen. Oder? Ja. Hey, halala, halala, halala. Hey, halala, Sada, wenn so ein Song noch Clubstanz war, halala, halala, halala, dann passt er natürlich auch bei Next Piece rein.

Lady Gaga. Zusammen mit Ludacris. David Guetta ist auch dabei. Fire On. Und wir feuern einfach weiter hier am Montagabend bei Eros 304,8 mit Nextbeats. Yara habe ich jetzt für euch am Start mit Bademeister. Ja, den ganzen Tag ja, Fernsehen gucken, 2 Liter Eistee trinken, morgens die Schulverweise aus dem Briefkasten sammeln und dann den restlichen Tag im Schwimmbad abhängen. Sind wir doch mal wirklich ehrlich. Das waren doch die besten Sommer unseres Lebens. Zumindest für Yara in ihrem neuesten Single Bademeister. Die ist nicht nur der Nostalgie-Sommer-Sound, wie man so bezeichnen könnte, für die erste Hitzewelle des Jahres, sondern es ist ein weiterer Einblick in das Debütalbum Wenn ich groß bin, das am 27. Juli jetzt demnächst erscheinen wird. Ich werde dann noch ausführlicher auf sie natürlich eingehen. Da werden Wir wahre junge Liebe, das große Coming-of-Age-Abenteuer besungen. Aber genauso geht es auch über Luft über England. Es werden Legehäuser gebaut, SB-Kassen beklaut und Champagner aus dem Aschenbecher getrunken. Und vieles mehr. Wie gesagt, wenn das Album da ist, werde ich euch es gerne vorstellen. Aber hier erstmal die Debütsingle.

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1: Ja, oder besucht mich natürlich bei Instagram oder bei Facebook, bin ich vertreten. Schreibt mich einfach an, wenn ihr Musikwünsche habt oder was ganz ausgefallen ist. Und wie ich vorhin schon gesagt habe, wir haben ja Fußball-Weltmeisterschaft und eine Mannschaft ist, ja, wie ich finde, so ein leichter Geheimfavorit geworden. Und zwar die Norweger, die Wikinger sind da. Und da habe ich mir gedacht, Mensch, ich gucke mal. Und ja, ich habe da Musik von einem DJ bekommen, Freddy Kalas, Pint for Landed. Und das stelle ich natürlich dann gerne vor.
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0: Ja, das war sie schon wieder, die erste Stunde. Nach den Weltnachrichten gleich kommt die zweite Stunde. Ja. Bis dahin. Einen Song haben wir noch. Ich schicke euch nochmal den Sandsturm. Die Clubfassung 26.
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0: Bis gleich.

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1: Ich bin Dirk Zeitler. Wofür soll Deutschland im kommenden Jahr Geld ausgeben? Das hat sich die Regierung jetzt überlegt und den Haushaltsentwurf für 2027 verabschiedet. Es geht um viele Milliarden Euro. Kritiker sind alarmiert.
2: Gut 555 Milliarden Euro will die Bundesregierung nächstes Jahr ausgeben. Vor allem für die Verteidigung, aber auch für die Infrastruktur und die Zinsen. Das Geld soll bei den Ressorts und den Zuschüssen für Renten und Krankenversicherung eingespart werden. Außerdem soll es eine Plastikabgabe und höhere Steuern auf Tabak und Alkohol geben. Zusätzlich will Finanzminister Klingbeil an die staatlichen Rücklagen. Er hält das für normal, seine Kritiker nicht. Industrie und Opposition sprechen von einem Offenbarungseid. Für mehr Wachstum müsse das Geld bei Wirtschaft und Verbrauchern bleiben. Tanja Wagner, Nachrichtenredaktion.
1: Die Pläne der schwarz-roten Koalitionsspitzen für erschwerte Krankmeldungen im Job sorgen weiter für Diskussionen. Kritik kommt jetzt auch aus der Kanzlerpartei. Der Vizevorsitzende des CDU-Arbeitnehmerflügels Bäumler sagte dem Tagesspiegel, dieses völlig unnötige Thema müsse schnell abgeräumt werden.
3: Seit Tagen tobt die Debatte darüber, dass für Arbeitnehmer künftig ab dem ersten Krankheitstag eine Attestpflicht gelten und die telefonische Krankschreibung abgeschafft werden soll. Das hatte schon für massive Kritik von Hausärzten, Krankenkassen und Gewerkschaften gesorgt. Der Vizevorsitzende des CDU-Arbeitnehmerflügels sagt, die Koalition sollte sich lieber anderen Themen zuwenden, statt das Signal an die Menschen im Land zu senden, dass sie ihnen misstraue. Diana Kramer, Nachrichtenredaktion.
1: Der Fachkräftemangel in Deutschland könnte sich Experten zufolge erheblich verschärfen. Laut einer Studie des Kompetenzzentrums Fachkräftesicherung gehen in den nächsten 10 bis 15 Jahren rund 4,6 Millionen Fachkräfte in Rente. Mehr als 3,6 Millionen arbeiteten davon bereits heute in Engpassberufen. Besonders betroffen sind Verkehrs- und Bauberufe. Zum Sport. Die amerikanische Fußballnationalmannschaft kann im WM-Achtelfinale gegen Belgien mit Stürmerstar Balogun auflaufen. Nachdem der Fußballweltverband überraschend die Rotsperre des Angreifers auf Bewährung ausgesetzt hatte, erklärte die FIFA nun eine Beschwerde des belgischen Verbands dagegen für unzulässig. Trotz scharfer Kritik ist der 25-Jährige damit für die Partie heute Nacht in Seattle spielberechtigt.
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Ja, ich begrüße euch jetzt zur zweiten Stunde hier bei Next Please. Am Mikrofon euer Detlef Bayer, DJ Deet. Das Ganze bei uns Radio 4,8. Die 141. Ausgabe heute am Montagabend. Eben schon sind wir durch die Musikgene gerutscht. Die unterschiedlichsten Musikrichtungen angerissen. Und auch in der zweiten Stunde gibt es schön querbeet. Nichts als Alltägliche, was man ja so meist immer hoch und runter im Radio hört. Auch mal was ganz Außergewöhnliches. Und auf den einen oder anderen Künstler gehe ich etwas näher ein. Ich wünsche viel Spaß, guten Empfang. Und wie sage ich schön, auch wenn Montag ist, an den passenden Stellen dreht so richtig laut. Und wir fangen an mit einer, ja, auch einer komischen, nein, komische gibt es nicht. Ihr wisst es, ich mag Gruppen mit außergewöhnlichen Namen. Und dieser heißt Beatstrick, ja, mit Take Me Back, auch eine neue Gruppierung. Und dann stelle ich das natürlich auch gerne vor. Also, viel Spaß, guten Empfang und ab geht's.

Yeah! Bruno Mars ist wieder da und der Song, der fetzt und passt so schön zur Sommerzeit. Und den nächsten, den habe ich aus Griechenland mitgebracht. Hoppa, hoppa heißt der Song. Und wie sagen die Griechen, wenn man so richtig gut gelaunt ist und man die Freude rausschreit, dann rufen sie hoppa, hoppa. Das ganze am Montag habe ich hier bei uns gerade viel gemacht. Anti-Qui. Hoppa, hoppa.

So, ich habe wieder was von Sophie am Start und zwar Drop Top Boys. Damit liefert sie den, wie ich finde, perfekten Sommerhit mit einer Leichtigkeit, Stereotypen, Genderrollen herausfordernd. Das Liebeslied bricht mit Geschlechternormen und dreht den Spieß einfach um. Hier geht es um das Prinzessin Trentis, den Jungens. Das heißt, der Song feiert Frauen, die größer und stärker als ihre Partner sind und gibt Männern den Raum, aber sich ohne Scheu zu verwöhnen zu lassen. Eine selbstmächtige Message voller Lebensfreude. Wie ich finde, ein echter Ohrwurm für die Liebe, abseits aller Kritik.

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1: Oder bei Instagram bin ich vertreten, also schreibt mich einfach an. Wenn ihr Musik macht, irgendwelche Art, oder ihr sagt, ich bin eigentlich nur Songschreiber, kann ich auch vorbeikommen. Oder Produzent, natürlich. Alles, was mit Musik zusammenhängt, könnt ihr euch gerne bei mir melden. Dann machen wir einen Termin. Und dann schauen wir, wie wir mal voreinander kommen. Das gleiche natürlich auch, wenn ihr ganz spezifische, außergewöhnliche Musikwünsche habt, immer her damit. Oder ihr könnt mich auch natürlich hier im Studio besuchen. Und das geht natürlich auch. So, weiter geht es. Und ihr merkt es ja schon, Nextbeat steht für Vielfalt. Die Musikrichtungen sind unterschiedlich und es geht kreuz und quer. Keine Sorgen. Ja, müssen wir uns machen? Weiß ich nicht. Jaspe singt das und veröffentlicht damit eigentlich die nächste Single seiner aktuellen Kampagne. Sondern kündet auch gleichzeitig sein zweites Album »Wir sind schön verloren« an, das am 23. Oktober erscheinen soll. Es ist ein Song über die Zeit, ja, die man permanent zwischen der Alarmbereitschaft und der Verdrängnis bewegt sich. Die Welt brennt an allen Ecken, die Nachrichten liefern täglich neue Gründe zur Beunruhigung und trotzdem geht natürlich der Alltag weiter. Man bestellt Kaffee, man plant den Urlaub, scrollt durch die Feeds. Keine Sorgen erzählt von diesen, ja, merkwürdigen Gleichzeitigkeiten, dem Versuch, unbeschwert zu leben, während, ja, die Unsicherheit längst zu Grundrauschen geworden ist. Hier ist Jas mit Keine Sorgen.
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0: Erinnert euch noch an Stolen Dance? Natürlich. Es gibt jetzt eine Neufassung von Dub Dogs und zack, sie haben den Song nochmal neu aufgelegt und ich bin mal gespannt, wie er bei euch ankommen wird. Danach gibt es wieder was von unserem alten Bekannten Captain Jack, auch er immer wieder mal mit etwas Neuem, Alten, Neuen. So ungefähr mit Get Up. Die beiden Songs an einem Stück und die Repeat gibt es gleich oben drauf.
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0: Genau das meinte ich.
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0: Ja, so hieß der Song von Nighthawk. Weiter geht es mit einer jungen Dame, Stella Marie, mit Falling You. Und zu krass verliebt, nein, wirklich, so heißt die nächste Band danach. Die nennen sie wirklich so, In My Heat. Und ich hatte sie euch schon mal vorgestellt. Ich hoffe, ihr erinnert euch noch dran. Zu krass verliebt. Es ist wirklich, ja, nein, jetzt kommt erstmal Stella Marie.
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Grüße gehen raus zu DJ Silver aus Marburg, der uns heute jetzt per App zuhört und seinen Wunsch, den er mir geäußert hat, in unserem Club damals, vor ein paar Wochen war es, Aji Omar mit Ari. Und wir hatten über die Radiosendung gesprochen und so kam man zusammen mit DJs und das und das und sagte, du, wenn du mal was hast, hab da was ganz Außergewöhnliches und spielst doch mal ganz gerne. Ne? Und es passt bei Next Piece auch wunderbar rein und da habe ich gesagt, okay, dann Mann los!

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0: Ja, das war sie schon wieder, die 141. Ausgabe hier Montagabend mit Nexpiece geht es leider zu Ende. Wenn ihr mögt und ja, dann hören wir uns am Freitagabend wieder zur Dancing Time Zeit um 20 Uhr. Eine neue Ausgabe von Dancing Time am Freitagabend. Das Ganze hier wieder bei OS Radio 4 gemacht aus dem schönen Studio 2. Die Nexpiece nächste Ausgabe ist dann am 3. August. Wenn ihr also ja, mögt, schreibt mich an, wenn ihr außergewöhnliche Wünsche habt. Ansonsten wünsche ich euch jetzt eine angenehme Arbeitswoche und ich glaube auch langsam wird es wieder sonniger und schöner. Und wie gesagt, wir hören uns am Freitagabend wieder. Bis dahin, ciao, ciao, euer Diet ist raus. Robin Miles, mit dem verabschiede ich mich mit Fable. Und wie gesagt, ciao, ciao, bis Freitag. Auf jeden Fall dranbleiben. Im weiteren Programm von OS Radio geht es natürlich musikalisch auch weiter.
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1: Ich bin David Riemer. Die schwarz-roten Pläne für erschwerte Krankmeldungen im Job stoßen auch in der Koalition selbst auf teils heftige Vorbehalte. Der CDU-Arbeitnehmerflügel forderte die Streichung des Vorhabens der Koalitionsspitzen. Die SPD sprach sich für größtmögliche Freiheit in der Umsetzung aus, sagte Generalsekretär Klüssendorf.
2: Es ist weiter der Aufreger bei den Reformplänen der Regierung. Wer krank ist, soll schon am ersten Tag ein ärztliches Attest vorlegen. Die telefonische Krankschreibung wird abgeschafft. Daran hagelt es Kritik, zu viel Bürokratie. Ein Misstrauensvotum, außerdem drohe ein Ansturm auf die Praxen. Und auch bei Schwarz-Rot wachsen die Zweifel. Oft wird darauf hingewiesen, dass die Unternehmen auch abweichende Regeln festlegen können. SPD-Generalsekretär Klüssendorf sieht auch die Möglichkeit von Videosprechstunden. Aus Berlin, Thomas Brockt.
1: Wer Wohngeld bekommt, muss sich absehbar auf Kürzungen oder die komplette Streichung der staatlichen Leistung einstellen. Das Bundeskabinett brachte einen Gesetzentwurf von Bauministerin Hubert auf den Weg, der im nächsten Jahr 1,5 Milliarden Euro und ab 2028 sogar 2 Milliarden Euro pro Jahr beim Wohngeld einsparen soll. Die Änderungen sollen am 1. Januar kommenden Jahres in Kraft treten. Bestehende Wohngeldbescheide bleiben gültig. Es ist ein Skandal, der die Fußballwelt noch länger beschäftigen dürfte. US-Präsident Trump hat inzwischen bestätigt, dass er die FIFA im Wirbel um die Rotsperre von US-Stürmer Balogun selbst um eine Überprüfung gebeten habe. Und kurz vor Anpfiff des WM-Achtelfinals ist nun klar, Balogun darf spielen.
3: Stürmerstar Balogun ist im US-Spiel gegen Belgien heute Nacht dabei, die Rotsperre aufgehoben, Belgiens Beschwerde abgeschmettert. Das ginge ja gar nicht, dass ein Spitzenspieler gesperrt werde, sagte Trump, der bei FIFA-Boss Infantino persönlich vorgesprochen hatte. Da sei kein Foul passiert, sagte Trump fachkundig, da seien nur zwei Topspieler zusammengestoßen, der Schiedsrichter habe falsch entschieden. Die FIFA erklärte Belgiens Beschwerde für ungültig, weil die rote Karte aus einem Spiel, Bosnien-Herzegowina, stammte, an dem Belgien nicht beteiligt war. Aus den USA, Tina Eck.
1: Wegen anhaltenden Ascheregens infolge der vulkanischen Aktivität des Ätna auf der italienischen Mittelmeerinsel Sizilien sind am Flughafen Catania derzeit weder Starts noch Landungen möglich. Die Maßnahmen sollen nach derzeitigem Stand bis zum Vormittag gelten. Passagiere wurden gebeten, erst nach Rücksprache mit ihrer Fluggesellschaft zum Flughafen zu fahren.
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1: Ich bin David Riemer. Die Pläne von Union und SPD für strengere Krankmeldungen stoßen auch in der Koalition auf Kritik. Der CDU-Arbeitnehmerflügel fordert, das Vorhaben zu streichen. Die SPD spricht sich für eine möglichst flexible Umsetzung aus. Nach Schätzungen der Kassenärztlichen Bundesvereinigung könnten Krankschreibungen ab dem ersten Krankheitstag rund 30 Millionen zusätzliche Praxisbesuche pro Jahr auslösen. Kanzler Merz will mit den Plänen den Krankenstand senken. Wofür soll Deutschland im kommenden Jahr Geld ausgeben? Das hat sich die Regierung jetzt überlegt und den Haushaltsentwurf für 2027 verabschiedet. Es geht um viele Milliarden Euro, Kritiker sind alarmiert.
2: Gut 555 Milliarden Euro will die Bundesregierung nächstes Jahr ausgeben, vor allem für die Verteidigung, aber auch für die Infrastruktur und die Zinsen. Das Geld soll bei den Ressorts und den Zuschüssen für Renten und Krankenversicherung eingespart werden. Außerdem soll es eine Plastikabgabe und höhere Steuern auf Tabak und Alkohol geben. Zusätzlich will Finanzminister Klingbeil an die staatlichen Rücklagen. Er hält das für normal, seine Kritiker nicht. Industrie und Opposition sprechen von einem Offenbarungseid. Für mehr Wachstum müsse das Geld bei Wirtschaft und Verbrauchern bleiben. Tanja Wagner, Nachrichtenredaktion.
1: US-Präsident Trump hat sich vor dem NATO-Gipfel optimistisch über mögliche Fortschritte bei den Bemühungen um ein Ende des Ukraine-Kriegs geäußert. Nach einem Telefonat mit dem russischen Präsidenten Putin sei er sich sicher, dass dieser den Krieg beenden wolle, sagte Trump im Weißen Haus.
3: Das versichert Trump immer wieder und seit langem. Der russische Präsident Putin wolle den Angriffskrieg gegen die Ukraine nun unbedingt beenden. Nach jedem Gespräch mit seinem Moskauer Gegenüber hat Trump volles Vertrauen in Putin. Bleibt abzuwarten, wie das Treffen mit dem ukrainischen Präsidenten Zelensky in Ankara übermorgen verläuft. Trump versichert, man sei mit beiden Seiten in guten Gesprächen, eine Einigung sei näher denn je. Auch Zelensky wolle ein Ende des Krieges, sagt Trump. Er glaube, man werde den Krieg nun beenden. Aus den USA,
1: Die amerikanische Fußballnationalmannschaft kann im WM-Achtelfinale gegen Belgien mit Stürmerstar Balogun auflaufen. Nachdem der Fußball-Weltverband überraschend die Rotsperre des Angreifers auf Bewährung ausgesetzt hatte, erklärte die FIFA nun eine Beschwerde des belgischen Verbands dagegen für unzulässig.
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1: Ich bin David Riemer. Die schwarz-roten Pläne für erschwerte Krankmeldungen im Job stoßen auch in der Koalition selbst auf teils heftige Vorbehalte. Der CDU-Arbeitnehmerflügel forderte die Streichung des Vorhabens der Koalitionsspitzen. Die SPD sprach sich für größtmögliche Freiheit in der Umsetzung aus, sagte Generalsekretär Klüssendorf.
2: Es ist weiter der Aufreger bei den Reformplänen der Regierung. Wer krank ist, soll schon am ersten Tag ein ärztliches Attest vorlegen. Die telefonische Krankschreibung wird abgeschafft. Daran hagelt es Kritik, zu viel Bürokratie. Ein Misstrauensvotum, außerdem drohe ein Ansturm auf die Praxen. Und auch bei Schwarz-Rot wachsen die Zweifel. Oft wird darauf hingewiesen, dass die Unternehmen auch abweichende Regeln festlegen können. SPD-Generalsekretär Klüssendorf sieht auch die Möglichkeit von Videosprechstunden. Aus Berlin, Thomas Brockt.
1: Wer Wohngeld bekommt, muss sich absehbar auf Kürzungen oder die komplette Streichung der staatlichen Leistung einstellen. Das Bundeskabinett brachte einen Gesetzentwurf von Bauministerin Hubert auf den Weg, wodurch in den nächsten Jahren mehrere Milliarden Euro beim Wohngeld eingespart werden sollen. Die Änderungen sollen am 1. Januar 2027 in Kraft treten. Bestehende Wohngeldbescheide bleiben gültig. Es ist ein Skandal, der die Fußballwelt noch länger beschäftigen dürfte. US-Präsident Trump hat inzwischen bestätigt, dass er die FIFA im Wirbel um die Rotsperre von US-Stürmer Balogun selbst um eine Überprüfung gebeten habe. Kurz vor Anpfiff des WM-Achtelfinals ist nun klar, Balogun darf spielen.
3: Stürmerstar Balogun ist im US-Spiel gegen Belgien heute Nacht dabei, die Rotsperre aufgehoben, Belgiens Beschwerde abgeschmettert. Das ginge ja gar nicht, dass ein Spitzenspieler gesperrt werde, sagte Trump, der bei FIFA-Boss Infantino persönlich vorgesprochen hatte. Da sei kein Foul passiert, sagte Trump fachkundig, da seien nur zwei Topspieler zusammengestoßen, der Schiedsrichter habe falsch entschieden. Die FIFA erklärte Belgiens Beschwerde für ungültig, weil die rote Karte aus einem Spiel, Bosnien-Herzegowina, stammte, an dem Belgien nicht beteiligt war. Aus den USA, Tina Eck.
1: Spanien hat Cristiano Ronaldo einen bitteren Abschied von der WM-Bühne beschert und seine eigenen Titelansprüche untermauert. Der Europameister feierte dank des späten Treffers von Joker Mikel Merino in der Nachspielzeit einen 1-0-Sieg gegen Portugal und zog erstmals seit dem Titelgewinn 2010 wieder in ein WM-Viertelfinale ein.
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1: Ich bin David Riemer. Die schwarz-roten Pläne für erschwerte Krankmeldungen im Job stoßen auch in der Koalition selbst auf teils heftige Vorbehalte. Der CDU-Arbeitnehmerflügel forderte die Streichung des Vorhabens der Koalitionsspitzen. Die SPD sprach sich für größtmögliche Freiheit in der Umsetzung aus, sagte Generalsekretär Klüssendorf.
2: Es ist weiter der Aufreger bei den Reformplänen der Regierung. Wer krank ist, soll schon am ersten Tag ein ärztliches Attest vorlegen. Die telefonische Krankschreibung wird abgeschafft. Daran hagelt es Kritik, zu viel Bürokratie. Ein Misstrauensvotum, außerdem drohe ein Ansturm auf die Praxen. Und auch bei Schwarz-Rot wachsen die Zweifel. Oft wird darauf hingewiesen, dass die Unternehmen auch abweichende Regeln festlegen können. SPD-Generalsekretär Klüssendorf sieht auch die Möglichkeit von Videosprechstunden. Aus Berlin, Thomas Brockt.
1: Wer Wohngeld bekommt, muss sich absehbar auf Kürzungen oder die komplette Streichung der staatlichen Leistung einstellen. Das Bundeskabinett brachte einen Gesetzentwurf von Bauministerin Huberts auf den Weg, wodurch in den nächsten Jahren mehrere Milliarden Euro beim Wohngeld eingespart werden sollen. Die Änderungen sollen am 1. Januar kommenden Jahres in Kraft treten. Bestehende Wohngeldbescheide bleiben gültig. Es ist ein Skandal, der die Fußballwelt noch länger beschäftigen dürfte. US-Präsident Trump hat inzwischen bestätigt, dass er die FIFA im Wirbel um die Rotsperre von US-Stürmer Balogun selbst um eine Überprüfung gebeten habe. Kurz vor Anpfiff des WM-Achtelfinals ist nun klar, Balogun darf spielen.
3: Stürmerstar Balogun ist im US-Spiel gegen Belgien heute Nacht dabei, die Rotsperre aufgehoben, Belgiens Beschwerde abgeschmettert. Das ginge ja gar nicht, dass ein Spitzenspieler gesperrt werde, sagte Trump, der bei FIFA-Boss Infantino persönlich vorgesprochen hatte. Da sei kein Foul passiert, sagte Trump fachkundig, da seien nur zwei Topspieler zusammengestoßen, der Schiedsrichter habe falsch entschieden. Die FIFA erklärte Belgiens Beschwerde für ungültig, weil die rote Karte aus einem Spiel, Bosnien-Herzegowina, stammte, an dem Belgien nicht beteiligt war. Aus den USA, Tina Eck.
1: Spanien hat Cristiano Ronaldo einen bitteren Abschied von der WM-Bühne beschert und seine eigenen Titelansprüche untermauert. Der Europameister feierte dank des späten Treffers von Joker Mikel Merino in der Nachspielzeit einen 1-0-Sieg gegen Portugal und zog erstmals seit dem Titelgewinn 2010 wieder in ein WM-Viertelfinale ein.
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1: Ich bin David Riemer. Das Elterngeld soll nach einem Gesetzentwurf von Familienministerin Prien künftig nur noch 12 statt 14 Monate gezahlt werden und auch nur dann, wenn Mütter und Väter jeweils mindestens 3 Monate berufliche Auszeit nehmen. Gleichzeitig soll der Mindestbetrag nach dem Vorschlag der Ministerin von 300 auf 330 Euro und der Höchstbetrag von 1.800 auf 1.900 Euro angehoben werden. In Ankara startet heute der NATO-Gipfel und damit ein neuer Bewährungstest für das Bündnis. Können die Partner US-Präsident Trump bei Laune halten und die USA in der NATO halten? Neben dem diplomatischen Drahtseilakt geht es außerdem um die Unterstützung der Ukraine.
2: Kurze Sitzungen und ein extrem kurzes Schlusspapier. Beim Gipfel in Ankara nehmen die Verbündeten schon ganz viel Rücksicht auf den US-Präsidenten. Erstens will Trump weniger für die NATO ausgeben. Das bedeutet, die Europäer müssen mehr tun. Vor allem für die Ukraine. Die soll zweitens 140 Milliarden Euro für 2 Jahre bekommen von den Europäern. Für 80 Milliarden Euro steht die Finanzierung noch nicht wirklich. Drittens ist Trump verärgert und zwar über mangelnde Unterstützung für seinen Iran-Krieg. Es geht also wieder ganz viel um Trump. Aus Brüssel, Dieter Ebeling.
1: Wofür soll Deutschland im kommenden Jahr Geld ausgeben? Das hat sich die Regierung jetzt überlegt und den Haushaltsentwurf für 2027 verabschiedet. Es geht um viele Milliarden Euro. Kritiker sind alarmiert.
3: Gut 555 Milliarden Euro will die Bundesregierung nächstes Jahr ausgeben. Vor allem für die Verteidigung, aber auch für die Infrastruktur und die Zinsen. Das Geld soll bei den Ressorts und den Zuschüssen für Renten und Krankenversicherung eingespart werden. Außerdem soll es eine Plastikabgabe und höhere Steuern auf Tabak und Alkohol geben. Zusätzlich will Finanzminister Klingbeil an die staatlichen Rücklagen. Er hält das für normal, seine Kritiker nicht. Industrie und Opposition sprechen von einem Offenbarungseid. Für mehr Wachstum müsse das Geld bei Wirtschaft und Verbrauchern bleiben. Tanja Wagner, Nachrichtenredaktion.
1: Portugal mit Superstar Cristiano Ronaldo ist raus bei der Fußball-WM. Spanien hat dem 41-Jährigen damit einen bitteren Abschied von der WM-Bühne beschert und seine eigenen Titelansprüche untermauert. Der Europameister feierte dank des späten Treffers von Joker Mikel Merino in der Nachspielzeit einen 1:0-Sieg gegen Portugal.
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